0: Stunden dauerte das Finalmatch, dann sank Zverev vor Glück zu Boden, schlug die Hände vors Gesicht und schaute ungläubig in den Pariser Himmel. Im Alter von 29 Jahren die Krönung seiner Karriere. Der Olympiasieger von 2021 behielt im Endspiel gegen den Italiener Cobolli die Nerven, ließ sich trotz verlorenem vierten Satz im Tiebreak nicht aus der Ruhe bringen. Den entscheidenden fünften Durchgang gewann Zverev mit 6:1 und feierte seinen ersten Grand-Slam-Sieg.
1: Das waren die Nachrichten. Das Wetter in Deutschland: überwiegend trocken, im Nordosten letzte Schauer, später teilweise neblig, Tiefstwerte zwischen 14 und 6 Grad. Tagsüber heiter bis wolkig, im Südosten mehr Sonne, von Westen einzelne Schauer oder Gewitter, Höchstwerte 20 bis 28 Grad. Und am Dienstag zeitweise Schauer und Gewitter, später freundliche Abschnitte 15 bis 22 Grad. Es ist 22.03 Uhr.
2: Der Verkehrsservice in der ARD-Hitnacht. Die A111 Charlottenburg, Dreieck Oranienburg, Tunnel Flughafen Tegel ist gesperrt wegen Bauarbeiten bis ca. um 5 noch, also noch 3 Stunden. Und wir haben die A565 Bonn-Meckenheim. Die Strecke ist zwischen Bonn-Beuel und Auerberg in beiden Richtungen gesperrt wegen Brückenschäden. Das war's von uns. Kommen Sie gut und sicher und bald an.
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2: Wir wünschen natürlich eine schöne Nacht und einen guten Start in den Montag.

Die ARD-Hitnacht. Jetzt mit einer großartigen Frau. Vor 3 Jahren ist sie gestorben, mit 83 Jahren, Tina Turner. Die war ja nicht nur für ihre außergewöhnliche Stimme, für die Musik so beliebt und so bekannt, vor allem für die genialen Bühnenauftritte, ne, die eine unglaubliche Energie, sondern auch für ihre Lebensweisheiten, für ihren Willen. Unbändig, wie sie drauf war, ihre Stärke. Tina Turner hat mal gesagt, ich glaube, wenn man einfach aufsteht und losgeht, wird sich das Leben für einen öffnen. Yep. Loslegen, einfach machen und nicht nur schön denken und reden. We don't need another hero. Die geniale Tina Turner in der ARD-Hitnacht.

Achtung Autofahrer, ein Falschfahrer. Auf der A8 Stuttgart-München zwischen der Adelzhausen und dem Dreieck München-Eschenried. Da kommt Ihnen ein Falschfahrer entgegen. Äußerst rechts fahren, nicht überholen. Falschfahrer auf der A8 Stuttgart-München zwischen Adelzhausen und dem Dreieck München-Eschenried. Da ist ein Falschfahrer unterwegs.

Eine Warnmeldung aus dem Verkehrsservice der ARD Hitnacht. Achtung, Falschfahrer auf der A8 Stuttgart-München. Zwischen Adelzhausen und dem Dreieck München-Eschenried kommt Ihnen ein Falschfahrer entgegen. Äußerst rechts fahren, nicht überholen. Da ist ein Falschfahrer unterwegs auf der A8 Stuttgart-München zwischen Adelzhausen und dem Dreieck München-Eschenried. Ihr Lieben unterwegs im Auto, seid schön achtsam, bleibt vor allem wach. Fahrt bitte richtig auf den Autobahnen auf und ab und kommt sicher an. Wir von der ARD Hitnacht begleiten Sie gerne noch ein Weilchen. Es ist gleich 3:30, schon Montag.

Lieber Autofahrer, wir haben inzwischen die Entwarnung bekommen für die A8 Stuttgart-München. Kein Falschfahrer mehr zwischen Adelzhausen und dem Dreieck München-Eschenried.

0: 2:30 Uhr, 2:30 Uhr, 3:30 Uhr. Der Verkehrsservice in der ARD Hitnacht. So, der Falschfahrer ist weg, das hatten wir schon gesagt. Was noch aktuell ist, das ist die A111, Charlottenburg, Dreieck, Oranienburg. Der Tunnel Flughafen Tegel, der ist ja wegen Bauarbeiten gesperrt und zwar bis nachher um 5. Und die A565 Bonn-Meckenheim ist zwischen Bonn-Beuel und Auerberg gesperrt wegen Brückenschäden. Das war's von unserer Seite. Ihnen wünschen wir eine gute Fahrt.
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0: Mit Romy Anders. Grüß Sie, hi.

Willkommen in der neuen Woche, willkommen im neuen Tag. Montag heute, der 8. Juni. Denken Sie dran, irgendwie, irgendwo, irgendwann fängt auch die Arbeit am Montag an. In dem Sinne, guten Morgen. Wir wünschen eine schöne Zeit mit der ARD-Hitnacht. Jetzt Musik von Nena.

ARD-hitnacht@mdr.de. Von Daniel sind vorhin noch ganz, ganz liebe Grüße für alle Nachtschwärmer und Frühaufsteher gekommen. Daniel schreibt, ich wünsche euch allen einen schönen guten Morgen. Ich habe um 3.30 Uhr Frühschicht, die ganze Woche jetzt. Oh, das ist auch überhaupt keine einfache Arbeitszeit, Daniel. Wir grüßen aus der ARD-Hitnacht. Und von Gerlinde aus Hamburg, da kam eine ganz entspannte Nachricht, denn Gerlinde muss heute am Montag nicht arbeiten. Und deswegen kann sie noch ganz lang jetzt in der Nacht lesen, hat sie uns geschrieben. Gerlinde, vielleicht schreiben Sie noch ganz kurz, was Sie da genau lesen. Was fasziniert Sie da jetzt um kurz vor drei noch so dermaßen? ARD-hitnacht@mdr.de.

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1: Um 3 Uhr mit Katja Kindermann. Der Konflikt zwischen dem Iran und Israel droht wieder zu eskalieren. Nach den neuen iranischen Raketenangriffen auf Israel hat der israelische Armeechef eine harte Reaktion angekündigt, sobald dafür grünes Licht erteilt werde. Aus der Nachrichtenredaktion Nele Hüpper.
2: Widerstand gegen mögliche neue israelische Angriffe auf den Iran kommt von US-Präsident Trump. So sagte er dem Nachrichtenportal Axios, die USA und der Iran seien auf dem Weg zu einem guten Abkommen. Er wolle nicht, dass das wegen aktueller Ereignisse scheitere. Der Iran hatte gestern erstmals seit Beginn der Waffenruhe Anfang April wieder Raketen auf Israel abgefeuert. Eine Frau wurde verletzt. Das Regime in Teheran bezeichnete den Angriff als Warnung nach israelischen Luftangriffen auf südliche Vororte der libanesischen Hauptstadt Beirut.
1: In London haben gestern Abend der britische Premierminister Starmer, Kanzler Merz und Frankreichs Präsident Macron mit dem ukrainischen Präsidenten Zelensky beraten. Danach riefen sie den russischen Staatschef Putin auf, Verhandlungen über ein Ende des Kriegs zu führen. An den Verhandlungen müssten auch die USA und Europa aktiv beteiligt werden, hieß es in einer gemeinsamen Erklärung. In der Erklärung werden auch mehrere Voraussetzungen für einen dauerhaften Frieden formuliert, zum Beispiel umfassende Sicherheitsgarantien für die Ukraine. Nach dem Einsturz eines Hauses in Görlitz in Sachsen vor knapp drei Wochen ermittelt die Polizei gegen 2 Männer. Sie sitzen im Zusammenhang mit anderen Straftaten in Untersuchungshaft. Sie stehen im Verdacht, sich in dem Haus befunden und dort Rohrleitungen beschädigt oder manipuliert zu haben. Laut Polizei waren sie offenbar auf der Suche nach Gegenständen, die sie zu Geld machen können. Bei dem Einsturz waren 3 Menschen ums Leben gekommen. Tennisprofi Alexander Zverev hat seinen ersten Grand-Slam-Titel gewonnen. Der Hamburger bezwang im Finale der French Open in Paris den Italiener Flavio Cobolli in 5 Sätzen. Aus der Sportredaktion Hendrik Lückhoff.
3: Im Moment des Sieges fiel Zverev auf den Rücken, auf den roten Sand. Die Tränen schossen ihm in die Augen. Das Ziel endlich erreicht. Und es war harte Arbeit im Finale. Den ersten Satz holte sich Zverev mit 6:1. Danach verlor er aber seine Souveränität. Cobolli wurde stärker und gewann auch Satz 2. Durchgang 3 ging dann wieder an Zverev. Den 4. verlor er dramatisch im Tiebreak. Trotzdem behielt der Hamburger im entscheidenden 5. Satz die Nerven, zog schnell davon und verwandelte nach über 4 Stunden seinen 2. Matchball. Der Traum vom Grand Slam Titel ist wahr geworden für Alexander Zverev.
1: Das waren die Nachrichten. Das Wetter in Deutschland: tagsüber heiter bis wolkig, im Südosten mehr Sonne. Von Westen einzelne Schauer oder Gewitter, Höchstwerte 20 bis 28 Grad. Am Dienstag zeitweise Schauer und Gewitter, später freundliche Abschnitte. Die Temperaturen liegen dann bei 15 bis 22 Grad. Die Zeit: es ist jetzt 3:03.
4: Der Verkehrsservice in der ARD-Hitnacht. Da haben wir soweit ruhige Straßen, Gott sei Dank. Eine Meldung von der A111 Charlottenburg, Dreieck Oranienburg, der Tunnel Flughafen Tegel ist gesperrt wegen Bauarbeiten. Noch 2 Stunden bis 5. Und die A565 Bonn-Meckenheim, die Strecke ist zwischen Bonn-Beuel und Auerberg gesperrt in beiden Richtungen wegen Brückenschäden. Das war es auch schon. Kommen Sie gut und sicher an.
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4: Horchen Sie mal nach draußen. Die Vögel, die sind schon am Zwitschern. Es ist ein schöner Montagmorgen. 3:03 Uhr. Wir wünschen eine erfolgreiche neue Woche und natürlich einen guten Start in den Tag. Ich bin Romy Anders und grüße Sie. Hi, guten Morgen.

Montagmorgen um 3:15, also wer jetzt das erste Mal in den Spiegel gucken muss, der ist nicht mal glücklich mit dem, was ihm da so entgegenblickt, ne? Aber sagen Sie sich eines, wer Montag früh frisch aussieht, der hatte ein langweiliges Wochenende. In dem Sinne, cool bleiben mit uns. Hier ist die ARD-Hitnacht. Guten Morgen, schönen Montag.

Montagmorgen um 3:45. Wir schicken jetzt aus der ARD-Hitnacht ganz, ganz viele liebe Grüße in all die Bäckerstuben und sagen Danke zu Ihnen am Backofen. Danke für all die frischen Brötchen, für die Croissants. Danke für die leckeren Teilchen. Na, so ein Bäckerhandwerk, da kennt man auch kein Ausschlafen. Ist uns klar. Sweet.

0: cool. Das war George Michael in der ARD-Hitnacht. Es ist 3:30 Uhr. Die ARD-Hitnacht gleich mit dem Verkehr. Vorher noch eine Gefahreninformation. Und zwar gibt es einen Stromausfall in Reutlingen, Wannweil und Kirchentellinsfurt. Der Stromausfall wird über längere Zeit andauern. Auch Telefon und Internet funktionieren natürlich dann nur noch eingeschränkt. Die zuständigen Behörden entwickeln gemeinsam mit der Feuerwehr und der Polizei Strategien, um die Bevölkerung mit dem Nötigsten zu versorgen. Handlungsempfehlung, das Autoradio eingeschaltet lassen und eben auf weitere Informationen achten. Die Störung wird so schnell wie möglich behoben. Es heißt noch, reduzieren Sie Ihren Stromverbrauch über Akkus und Batterien auf das Nötigste und schalten Sie alle netzbetriebenen Geräte aus. Zum Verkehr auf den Straßen ist gar nicht viel los. Wir haben die A111 noch, Charlottenburg, Dreieck, Oranienburg, der Tunnel Flughafen Tegel, der ist ja gesperrt wegen Bauarbeiten. Noch 1,5 Stunden. Und die A565 Bonn-Meckenheim, die ist zwischen Bonn-Beuel und Auerberg in beiden Richtungen gesperrt wegen Brückenschäden.
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0: Kommen Sie gut in die neue Woche. Einen schönen Montag.

Sie hören die ARD-Hitnacht. Einen guten Start in den Tag mit Kaffee und immer auch ganz, ganz wichtig, einem Lächeln. Ne, auch wenn es vielleicht nicht so einfach ist, die Mundwinkel mal ein bisschen oben zu halten. Allein auf den Versuch kommt es an. Ja, Herz über Kopf. Joris, voilà.

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Und das Ding ist, ich singe halt sehr gern und auch sehr laut. Meine Kollegen, die können schon nicht mehr. Und von denen ist übrigens auch kein einziger in mich verliebt. 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

Lass den Music von unserer Stammhörerin Martina aus Siegen kam gerade noch eine ganz, ganz liebe Nachricht. Hallo, schreibt sie, ich höre euch beim Zeitung austragen, jetzt habe ich aber Feierabend und kann ins Bett. Eure Martina. Also wir von der ARD Hitnacht, wir wünschen auf jeden Fall allen, die auch gleich Schluss haben und ins Bett können, eine ganz schnelle Reise ins Traumland, einen erholsamen Schlaf. Und wir anderen, die wir noch ein bisschen durchhalten müssen, ne, ist ja noch nicht mal um vier jetzt, das geht auch, das geht alles vorbei. Halten Sie durch, haben Sie einen guten Start in den Montag, wir von der ARD Hitnacht. Wir sind noch ein Weilchen bei Ihnen. Guten Morgen und einen schönen Tag wünschen wir. 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

Achtung Autofahrer, wir haben eine Warnmeldung reinbekommen und zwar für die A73 Franken-Schnellweg Nürnberg-Bamberg in Höhe Fürth-Ronhof. Da werden in beiden Richtungen Gegenstände auf die Fahrbahn geworfen. Äußerste Vorsicht, A73 Franken-Schnellweg Nürnberg-Bamberg in Höhe Fürth-Ronhof werden Gegenstände auf die Fahrbahn geworfen.

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1: Um 4 Uhr mit Katja Kindermann. Israelische Luftstreitkräfte haben heute früh nach eigenen Angaben militärische Ziele im Westen und Zentrum des Irans angegriffen. Iranische Medien melden Explosionsgeräusche in Isfahan, Tabriz und der Hauptstadt Teheran. Zuvor hatte der israelische Armeechef mit Angriffen gedroht, als Reaktion darauf, dass der Iran gestern erstmals seit Beginn der Waffenruhe Anfang April wieder Raketen auf Israel abgefeuert hatte. Gleichzeitig hatte sich US-Präsident Trump in mehreren Interviews gegen neue israelische Angriffe ausgesprochen. In London haben gestern Abend der britische Premierminister Starmer, Kanzler Merz und Frankreichs Präsident Macron mit dem ukrainischen Staatschef Zelensky über die Lage in der Ukraine beraten. Danach veröffentlichten sie eine gemeinsame Erklärung. Unsere London-Korrespondentin Franziska Hoppen fasst die wichtigsten Punkte der vier Staats- und Regierungschefs zusammen.
2: Sie haben betont, dass die nächsten Schritte in enger Zusammenarbeit mit der Ukraine, anderen europäischen Partnern und den USA erfolgen sollen. Es sollen mehr Abfangraketen gebaut und gemeinsame Fähigkeiten zur Abwehr ballistischer Raketen entwickelt werden. Und Präsident Putin haben sie aufgefordert, einem sofortigen Waffenstillstand zuzustimmen. Der derzeitige Frontverlauf solle als Ausgangspunkt für die Verhandlungen dienen. Und russische Vermögenswerte, die wolle man auch so lange eingefroren lassen, bis Russland seinen Angriffskrieg beende und die Ukraine entschädige.
1: Ein defektes Bauteil in der Lüftungsanlage hat den Feueralarm am Münchner Flughafen ausgelöst. Das hat der Sprecher des Flughafens mitgeteilt. Das Teil sei ausgetauscht worden und jetzt könne der Tower wieder ohne Einschränkungen arbeiten. Gestern Abend war der Betrieb am Münchner Flughafen nach einem Feueralarm für rund 2 Stunden unterbrochen worden. Fluglotsen hatten einen Brandgeruch am Tower wahrgenommen. Rund 35 Maschinen mussten umgeleitet werden. Tennisprofi Alexander Zverev hat seinen ersten Grand-Slam-Titel gewonnen. Der Hamburger bezwang im Finale der French Open in Paris den Italiener Flavio Cobolli in 5 Sätzen. Aus der Sportredaktion Hendrik Lückhoff.
3: Im Moment des Sieges fiel Zverev auf den Rücken, auf den roten Sand. Die Tränen schossen ihm in die Augen. Das Ziel endlich erreicht. Und es war harte Arbeit im Finale. Den ersten Satz holte sich Zverev mit 6:1. Danach verlor er aber seine Souveränität. Cobolli wurde stärker und gewann auch Satz 2. Durchgang 3 ging dann wieder an Zverev. Den vierten verlor er dramatisch im Tiebreak. Trotzdem behielt der Hamburger im entscheidenden 5. Satz die Nerven, zog schnell davon und verwandelte nach über 4 Stunden seinen 2. Matchball. Der Traum vom Grand Slam Titel ist wahr geworden für Alexander Zverev.
1: Das waren die Nachrichten. Das Wetter in Deutschland. Tagsüber heiter bis wolkig, im Südosten mehr Sonne, von Westen einzelne Schauer oder Gewitter. Höchstwerte 20 bis 28 Grad. Am Dienstag zeitweise Schauer und Gewitter, später freundliche Abschnitte 15 bis 22 Grad. Es ist jetzt 4:03 Uhr.
4: Der Verkehrsservice in der ARD-Hitnacht mit einer Sofortmeldung. Achtung auf der A73 Frankenschnellweg Nürnberg-Bamberg. In Höhe Fürth-Ronhof werden in beiden Richtungen Gegenstände auf die Fahrbahn geworfen. Und außerdem haben wir auch eine Gefahreninformation bekommen. Und zwar gibt es nämlich einen Stromausfall in Reutlingen, Wannweil, Kirchen-Tellensfort. Der Stromausfall wird über längere Zeit andauern, heißt es. Auch Telefon und Internet funktionieren dadurch natürlich nur eingeschränkt und die zuständigen Behörden, die entwickeln gemeinsam mit der Feuerwehr und der Polizei Strategien, um eben die Bevölkerung mit dem Nötigsten zu versorgen. Handlungsempfehlung, das Autoradio eingeschaltet lassen und eben auf weitere Informationen achten. Klar, die Störung wird so schnell wie möglich behoben und es heißt noch, reduzieren Sie Ihren Stromverbrauch über Akkus und Batterien auf das Nötigste, schalten Sie alle netzbetriebenen Geräte aus. So, dann haben wir die A1 Hamburg Richtung Bremen. Die Strecke ist nämlich zwischen Sittensen und Elsdorf gesperrt, da gab es einen Unfall. Die A111 Charlottenburg, Dreieck Oranienburg, der Tunnel Flughafen Tegel ist gesperrt wegen Bauarbeiten. Bis um 5, noch eine Stunde. Und die A565 Bonn-Meckenheim ist zwischen Bonn-Beuel und Auerberg in beiden Richtungen gesperrt wegen Brückenschäden.
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4: Mit Romy Anders. Guten Morgen. Hi.

Musik von Atomic Kitten in der ARD Hitnacht. So, jetzt hören Sie einen ganz, ganz wunderbaren Song von U2. Man kann das Lied durchaus auch verstehen. Ja, die Liebe als eine Art, ja, vielleicht Überlebenskampf, nämlich, dass man eine Art Pflichtgefühl empfindet, trotz aller Unterschiede zusammenzuhalten und sich gegenseitig zu unterstützen, ne? Mit Achtung miteinander umgehen, respektvoll zu bleiben. Man kann vielleicht auch sagen, erwachsen sein, nicht gleich davonrennen, wenn es mal Probleme gibt, Dinge aushalten können, miteinander reden und eben nicht immer gleich alles hinzuschmeißen. U2, One in der ARD-Nacht.

0: Es ist 4:30 am Montagmorgen. Einen schönen guten Morgen wünschen wir. Der Verkehrsservice in der ARD-Hitnacht mit der Meldung von der A1 Hamburg Richtung Bremen. Die Strecke ist zwischen Sittensen und Elsdorf gesperrt, da gab es nämlich einen Unfall. Und die A111 Charlottenburg Dreieck Oranienburg, Tunnel Flughafen Tegel, ist gesperrt wegen Bauarbeiten noch eine halbe Stunde bis um 5. Und die A565 Bonn-Meckenheim ist zwischen Bonn-Beuel und Auerberg gesperrt in beiden Richtungen wegen Brückenschäden. Passen Sie gut auf, bleiben Sie wach, kommen Sie gut und sicher an.
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Come on, Aline, die ARD-Hitnacht. Ihr lieben Nachtschwärmer und Frühaufsteher, guten Morgen, willkommen im neuen Tag. Wir sorgen hier bei uns nicht nur für gute Musik, wir sorgen auch für etwas Bewegung jetzt in der Früh. Nichts geht über einen ordentlichen Liegestütz oder über Kniebeuge, ne, wenn die richtig ausgeführt sind. Das macht auf jeden Fall eine straffe Figur, wenn man es regelmäßig macht, und es macht gute Laune. Hier, der Beat stimmt, die Haltung auch, voila, feel it still. Genial und einfach gut für Bauch, Beine und Po. Ready?

Der Sonderzug nach Pankow. Kaum hat unser Udo Lindenberg Mitte Mai seinen 80. Geburtstag gefeiert, da kam auch schon die Meldung, dass er ins Krankenhaus musste. Probleme mit dem Bauch, das war überhaupt nicht gut. Aber der Udo, der hat sich ja dann auch schnell gemeldet, man soll sich keine Sorgen machen, das wird schon alles wieder. Er hat ja schließlich ein Ziel. Udo möchte 100 Jahre alt werden, mindestens. Und es ist eine sportliche Ansage. Man muss dazu sagen, aus Sicht eines 100-Jährigen, da ist der Udo Lindenberg noch ein ganz junger Schwund. Wir sagen, ob 40, 80 oder 120. Wichtig ist es doch vor allem im Leben, neugierig zu bleiben, offen, zugewandt zu bleiben, aktiv sein. Und dann kannst du auch 200 werden. Das passt. Die ARD-Hitnacht hier. Guten Morgen.

Monday, Monday, die Mamas und Papas in der ARD-Hitnacht. Ganz, ganz liebe Grüße haben uns gerade erreicht von Roberto aus Sachsen. Der hat nämlich auch Bilder vom beginnenden Tag im wunderschönen Dresden geschickt. Und er schreibt dazu, diese schöne Stadt und dazu ein guter Kaffee. Mein Glück ist vollkommen, auch wenn es noch so früh ist und ich gleich zur Arbeit muss. Roberto, danke. Wir grüßen Dresden.

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1: Um 5 Uhr mit Ines Kunze. Nach einem Treffen der Staats- und Regierungschefs von Deutschland, Frankreich, Großbritannien und der Ukraine fordern die Länder den russischen Präsidenten Putin zu einer sofortigen Waffenruhe auf. Außerdem forderten Merz, Macrons Dame und Zelensky Verhandlungen über ein Ende des Krieges. Sie nannten Bedingungen für solche Verhandlungen etwa Sicherheitsgarantien für die Ukraine. Ausgangspunkt solle die aktuelle Frontlinie in der Ukraine sein. Putin hatte Gespräche zuletzt abgelehnt. In dem Statement ist nun unter anderem davon die Rede, dass russische Vermögenswerte eingefroren werden sollen, bis der Krieg beendet und die Ukraine entschädigt worden ist. Rund 210 Milliarden Euro der russischen Zentralbank liegen in der EU. Die EU-Verteidigungsminister kommen heute in Zypern zu einem informellen Treffen zusammen. Themen sind unter anderem die militärische Unterstützung für die Ukraine und die Freiheit der Schifffahrt vor dem Hintergrund der Blockade der Straße von Hormus. Außerdem soll es um die Bekämpfung der sogenannten russischen Schattenflotte gehen. Die Zahl der Atomwaffen weltweit geht zurück. Insgesamt gibt es global geschätzt rund 12.000 Sprengköpfe. Trotzdem wird die Lage gefährlicher. Das steht im Jahresbericht der Stockholmer Friedensforschungsinstituts SIPRI. Mehr Informationen von Arne Bartram aus Stockholm.
2: Weltweit gibt es derzeit noch rund 12.000 nukleare Sprengköpfe. Der leichte Rückgang liegt vor allem daran, dass die USA und Russland alte Waffen abbauen. Gleichzeitig modernisieren aber die Atommächte ihre Arsenale und bauen sie teilweise sogar aus. Ein zentrales Problem? Die internationale Rüstungskontrolle bricht auseinander. Wichtige Verträge sind ausgelaufen, neue Vereinbarungen fehlen. Das sorgt für weniger Transparenz und mehr Misstrauen zwischen den Staaten. Hinzu kommt die wachsende geopolitische Konkurrenz. Konflikte wie der russische Angriffskrieg gegen die Ukraine oder im Nahen Osten betreffen zunehmend auch Staaten mit Atomwaffen. Das erhöht das Risiko von Eskalation.
1: Auf den Philippinen hat es ein schweres Erdbeben gegeben. Nach örtlichen Angaben hatte das Beben eine Stärke von 7,8. Die Erdbebenwarte der USA schätzt den Wert inzwischen ebenfalls mit einer 7,8 ein. Zuvor hatte sie höhere Werte gemeldet. Noch ist unklar, welche Schäden das Beben verursacht hat. Medienangaben zufolge sind mehrere Gebäude eingestürzt. Fachleute rechnen außerdem mit Tsunamiwellen, etwa an den Küsten Indonesiens, Palaus, Taiwans, Papua-Neuguineas und Japans. Das waren die Nachrichten mit Ines Kunze.
3: Danke, Ines. Und wir schauen auf die Verkehrslage mit Mathis.
4: Schönen gute Masche, es ist nichts los auf den Straßen. Gute und vor allem sichere Fahrt.
3: Wettertechnisch wird's gut durchgemixt diese Woche.
4: Ja, aber heute wird's nochmal vor allem richtig schön. Und vor allem der Vormittag heute am Montag, der wird richtig sonnig nochmal. Dann kommen mehr Wolken mit dazu. Hier und da mischen sich dann Richtung Abend auch von Rheinland-Pfalz her Regen und Schauer mit rein. Bis dahin wird's aber nochmal richtig warm. 21 bis 27 Grad.
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3: Einen wunderschönen Start in die neue Woche für Mathis Hohm nach 2 Wochen Urlaub.
4: Ja,
3: muss man erstmal reinkommen.
4: Es war schwierig heute Morgen, aber immerhin, ich wusste mein Passwort noch, es hat geklappt. Der PC ist am Start, es kann losgehen.
3: Auf in eine neue Woche, es ist Montag, hier ist HR1, schön, dass Sie dabei sind.

0: was für ein Brett.
1: Das ist völlig egal, oder? Ob es 5.10 Uhr ist, 6.10 Uhr oder irgendwie 18.12 Uhr. Also bei We Will Rock You musst du immer mit klatschen und mittrommeln. Es geht gar nicht anders.
0: Unbedingt, macht schön wach. Und es gibt ja so Konzerte auch, die man sein Leben lang nicht vergisst. Da läuft ein Song und man ist sofort wieder auf der Bühne zurück, wenn man den im Radio hört. So geht mir das zum Beispiel, wenn ich Joe Cocker höre. Den habe ich vor 15 Jahren, so lange ist schon her, mal live gesehen, sehr kleine Halle in Ostwestfalen, deswegen war ich auch sehr nah dran.
1: Oh, das ist immer gut, ja.
0: Das war so schön. Joe Cocker hat eine Wahnsinnspräsenz. Alle hingen an seinen Lippen und haben gejubelt. Und hier bei so einer ruhigen Nummer wie der hier lagen sich alle in den Armen und haben so zusammen geschunkelt. Das war so schön.

0: 5 am Montag.
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0: Heute von Christoph Schäfer, der ist katholischer Religionslehrer in Rüsselsheim.
2: Bei uns an der Schule geht es diese Woche spannend zu. Die mündlichen Abi-Prüfungen starten. Ich drücke die Daumen, den Schülerinnen und Schülern sowieso, aber auch den Lehrkräften und den Eltern. Als Papa und als Lehrer weiß ich, mündliches Abi ist auch aufregend, wenn man selbst keine Fragen beantworten muss. Wenn diese letzte Abi-Hürde überwunden ist, wird ja erstmal gefeiert. Betont seriös beim Zeugnisverleihen, deutlich partymäßiger auf dem Abi-Ball. Dann kommt die Welt jenseits der Käseglocke namens Schule. Ich merke bei Gesprächen, einige Schüler haben feste Pläne. Andere erklären, keine Ahnung, was dann ansteht. Viele liegen irgendwo dazwischen, schmieden Pläne, verwerfen sie gleich wieder. Oft spüre ich, weil jetzt so viele Wege offen stehen, wollen viele bloß nicht falsch abbiegen. Ich erinnere mich, das Gefühl hatte ich nach dem Abi auch. Und ehrlich gesagt, auch später immer wieder mal. Etwa bei der Entscheidung für den ersten festen Job oder bei der Familienfrage, wo wollen wir jetzt Wurzeln schlagen? Egal welches Alter oder welcher Schulabschluss, dieses Gefühl von bloß jetzt nichts falsch entscheiden, das gehört wohl zum Erwachsensein dazu. Es ist ja auch wichtig, denn es geht schließlich um was. Allerdings, es kann auch lähmen. Ich habe in solchen Entscheidungsmomenten gemerkt, bevor es so weit kommt und ich gelähmt bin, haben mir oft ganz bestimmte Menschen gut getan. Sie haben eine Mischung aus Humor, Toleranz und Gottvertrauen ausgestrahlt. Ich denke etwa an einen Pfarrer, der vermittelt hat, ein erfülltes Leben ist nicht automatisch mit einem schnurgeraden Lebenslauf verbunden. Lächelnd hat er erklärt, Umwege erhöhen die Ortskenntnis. Das ist ganz im Sinn der Bibel. Dort werden schnurgerade Lebensläufe natürlich nicht verurteilt, aber oft kommen Menschen an besonders wichtige Ziele, die vorher Umwege gemacht haben. Der frühere Christenhasser Saulus wird etwa zum einflussreichen Missionar Paulus. Und der Prophet Jonas bricht erst ans andere Ende der Welt auf, bevor er eine lebensrettende Mission in der Stadt Ninive erfüllt. Ich finde, das ist ein gutes Motto. Keine Angst vor Umwegen, sie erhöhen die Ortskenntnis. In diesem Sinn drücke ich den Abiturientinnen, den Abiturienten und allen Schulabgängern noch einmal extra die Daumen für eine schöne, glückliche Zeit danach.
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0: Morgen mit HR1. Es ist 5:30 und wir schauen mal, was die Verkehrslage hergibt.
1: Ja, relativ wenig. Das ist doch gut. Dann kommen alle nämlich wunderbar an ihr Ziel. Eine gute und vor allem sichere Fahrt.
0: Beim Wetter ist ein bisschen mehr los. Da haben wir mehr zu erzählen.
1: Ja, auf jeden Fall heute nochmal warme Temperaturen. Das deutet auch heute der frühe Morgen schon an. Es sind nahezu keine Wolken im Moment unterwegs bei uns in Hessen. Heißt also, die Sonne kommt über den Vormittag nochmal richtig schön raus. Richtung Nachmittag und dann vor allem Richtung Abend schieben sich dann Wolken und dann auch Regen und Schauer mit dazu. Sorgt aber trotzdem dafür, dass es heute nochmal mit 21 bis 27 Grad richtig knackig warm wird, bevor es dann die kommenden Tage so maximal um die 20 Grad werden.
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0: Einen wunderschönen guten Morgen am Montag nach dem letzten Brückentagswochenende in diesem Jahr.
1: Ach ja, es ist immer, wenn man auf den Kalender schaut und feststellt, Mist, der Mai ist rum.
0: Es sind jetzt Feiertage wieder
1: die
0: vorbei.
1: Brückentage, alles rum. Naja, wir stehen das trotzdem gemeinsam alle durch, auch um 5.31 Uhr und 40 Sekunden an diesem Montagmorgen. Gemeinsam deswegen, weil wir wissen, dass sehr viele Menschen um diese Uhrzeit schon wach sind.
0: Und topfit nach so einem langen Wochenende. Ja. Warum sind Sie schon wach? Rufen Sie uns an und werden Sie Mitglied im exklusiven 5 Uhr Club hier in HR1. So viel Zeit muss sein. 069-155-4x1. Also warum sind Sie schon wach?
1: Kommen Sie rein in den 5 Uhr Club. Seien Sie der erste Gast in dieser Woche, in diesem Montagmorgen. Ich bin sehr gespannt, wer gleich durch unsere Clubtür hereinschreitet.
0: Jetzt ran ans Telefon und Zertifikat absahnen. 069-155-4x1. Und während Sie anrufen, lassen wir es richtig krachen hier.

0: 20 vor 6, einen wunderschönen Start in diesen Montagmorgen an alle, die schon wach und fit sind. Die Usch Hammes aus Itzstein, die wackelt schon mit den Hufen und kann es kaum erwarten, weil sie wird sich gleich aufs Fahrrad schwingen. Einen schönen guten Morgen.
1: Hallo, guten Morgen.
0: Usch, du startest gleich mit dem Fahrrad und fährst mit dem Fahrrad auf die Arbeit.
1: Heute habe ich frei, aber tatsächlich ist es meine normale Arbeitszeit, dass ich nach Kelkheim fahre, Rad von Itzstein aus, so oft wie es irgend geht.
0: Heute startet das Stadtradeln.
1: Ja, und ich bin Stadtradelstar in Itzstein. Das heißt, dass ich freiwillig 3 Wochen auf das Auto verzichte und da meine Erfahrungen auch in einem Stadtradelstar-Blog quasi niederschreiben kann, und ich möchte einfach noch Werbung machen, dass möglichst viele Leute in Itzstein mitmachen. Ich bin in der Kirchengemeinde St. Martin, gerne auch bei uns anmelden, aber ich denke, jeder gefahrene Kilometer zählt.
0: Ja. Das ist der Werbeblock, und Mathis ist auch schon ganz heiß, der macht nämlich auch mit beim Stadtradeln.
2: Ja, also zumindest, wow. Ja, unsere Tochter an der Grundschule, die erste Klasse, die gab extra nochmal einen Elternbrief, dass doch gerne jetzt mit dem Fahrrad gefahren werden darf. Bei uns ist es ein bisschen schwierig, wir müssten dann früher losfahren, um ein paar Kilometer zusammenkriegen, weil es sind tatsächlich nur 2 Straßen bis zur Grundschule. Kommt jetzt nicht so wahnsinnig viel bei rum, aber egal, trotzdem, es geht ja so ein bisschen auch ums Prinzip. Also ich finde es ganz gut, ja. Und dann geht's ab aufs Fahrrad.
1: Ja.
0: Du machst das ja auch nicht zum ersten Mal, ne?
1: Also ich habe 2023 erstmal mitgemacht, und das war für mich so richtig der Gamechanger. Ich habe damals noch 17 Kilometer gehabt zur Arbeit, jetzt sind es mittlerweile 24, weil ich die Arbeitsstelle gewechselt habe. Und so oft es irgend geht, vom Wetter her, wenn es nicht gerade ganz regnet, fahre ich mit dem Fahrrad, und das es macht Spaß, es tut gut, dieses Gefühl, das machen zu können. Also ich habe ein E-Bike, es ist einfach genial.
0: Und das Spannende ist ja, man stellt ja fest, es geht viel öfter, als man denkt. Ne? Man denkt immer, es regnet ja ständig, und wenn man das dann wirklich mal macht, dann stellt man fest, das ist der eigentliche Ausnahmefall.
1: Ja, genau. Ja. Und mal nass werden macht auch nichts.
0: Ja, stimmt.
1: Passiert ja nichts.
0: Wir sind ja nicht aus Zucker, ne?
2: So.
0: Ja. Eben. Usch, dann ganz viel Spaß beim Stadtradeln, und wir drücken die Daumen, dass ihr in Itzstein ganz, ganz viele Kilometer sammelt. Bin ich ja mal gespannt, ob hier Mathis gewinnt oder ob ihr gewinnt. Oder das Battle ist gestartet.
2: Bei über 20 Danke. Kilometern am Tag wird es für mich schwierig mithalten.
0: Wir nehmen dich herzlich auf in den 5-Uhr-Club hier in HR1. Mach dir einen schönen Tag. Mach's gut.
1: Dankeschön.

0: Power-Song in HR1, die Scorpions mit Rock You Like a Hurricane. Wichtig ist sofort, wir haben eine Warnmeldung, Mathis.
1: Für die A3 Köln Richtung Frankfurt zwischen Bad Camberg und Itzstein, da liegt ein totes Tier auf den beiden linken Spuren. Bitte vorsichtig fahren.
0: Es war so langweilig die letzten zwei Wochen. Mathis war im Urlaub und hat
1: so
0: mich einfach...
1: Langweilig.
0: Es war so langweilig.
1: So langweilig.
0: Es war so langweilig, dass ich mich hier bei uns in die Technik gesetzt habe und ein bisschen an der Musik rumgespielt habe.
1: Du kennst das jetzt gut?
0: Pink Floyd, Money, wie fängt das an?
1: Ja gut, die Registrierkasse am Anfang.
0: Kling. Genau, diese Kling-Kling.
1: Ja.
0: Man hört das Geld und das Kling-Kling und so. Und dann habe ich überlegt, wie würde sich das heute im digitalen Zeitalter anhören? Also wenn man keine Registrierkasse hat und kontaktloses Bezahlen hat. Folgendes ist dabei rausgekommen. So. Aber wenn man den Bass drunter legt, klingt's auch schon wieder ganz cool. Nicht so cool wie das Original, das müssen wir sagen. Das geht natürlich nichts drüber.

0: das Piepsen nicht mehr aus dem Kopf.
1: Es ist einfach eine unfassbar coole Nummer, Pink Floyd in HR1 mit Money. Aber wir haben noch eine Warnmeldung.
0: Ja, und zwar für die A3 Frankfurt Richtung Würzburg in Höhe des Seligenstädter Dreiecks. Da steht ein kaputter LKW auf dem Beschleunigungsstreifen. Gute und sichere Fahrt.

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1: Mit Pascal Fournier, guten Morgen. Die israelische Luftwaffe greift wieder Ziele im Iran an. Europäer und Ukraine fordern Russland erneut zu einer Waffenruhe und zu Verhandlungen auf. Und die Partei von Premierminister Kurti gewinnt die Parlamentswahl im Kosovo. Das Wetter zuerst sonnig, später dann zeitweise Regen bei 19 bis 28 Grad. Als Reaktion auf iranischen Raketenbeschuss hat Israel in der Nacht damit begonnen, den Iran mit Raketen anzugreifen. Nach Angaben des israelischen Militärs wurden Ziele im Westen und im Süden Irans beschossen. Aus Tel Aviv berichtet Julio Segador.
2: Meldungen zufolge soll es Explosionen gegeben haben, unter anderem in Teheran, Tabriz und Isfahan. Auch der Flughafen von Teheran soll beschossen worden sein. Am frühen Morgen gab es Raketenalarm in Zentral-Israel. Laut Armee soll aus dem Jemen eine ballistische Rakete abgefeuert worden sein. Sie konnte abgefangen werden. Der israelische Angriff auf den Iran ist die Reaktion auf die iranischen Raketenangriffe in der Nacht. Diese hatten vor allem Ziele im Norden Israels im Visier. In weiten Teilen des Landes. Dort gab es Sirenenalarm. Die Menschen mussten erneut in die Schutzräume. Laut Militär wurden alle Raketen abgefangen. Israel bereitet sich unterdessen auf weitere Angriffe aus dem Iran vor. Das Heimatschutzkommando kündigte an, dass heute landesweit alle Schulen geschlossen bleiben. Die Krankenhäuser haben damit begonnen, ihren Betrieb aus Schutz gegen mögliches Bombardement aus dem Iran in unterirdische Einrichtungen zu verlagern.
1: Vor Beginn der israelischen Gegenschläge hat US-Präsident Trump Israels Premierminister Netanyahu offenbar gedrängt, auf Vergeltungsschläge zu verzichten. Das berichten mehrere US-Medien. Aus New York berichtet Martin Ganselmeier.
3: Hat sich Netanyahu über Trumps Appell hinweggesetzt? Oder hat Netanyahu den US-Präsidenten davon überzeugt, dass er aus innenpolitischen Gründen auf Irans Raketenangriffe reagieren muss, dies aber eher kontrolliert tun werde? Darüber wurde am späten Sonntagabend in den amerikanischen Nachrichtensendern spekuliert. Aus dem Weißen Haus oder von Donald Trump selbst gab es zunächst keine offiziellen Stellungnahmen. Zuvor hatten mehrere Medien unter Berufung auf Regierungsmitarbeiter berichtet, der US-Präsident habe mit Netanyahu telefoniert. Trump habe vor einer weiteren Eskalation gewarnt und an Netanyahu appelliert, die iranischen Raketenangriffe nicht mit Gegenschlägen zu vergelten. Die USA stünden kurz vor einem Deal mit Iran. Gegenüber der Financial Times äußerte Trump die Überzeugung, dass die jüngste Eskalation keinerlei Auswirkungen auf das Abkommen haben werde. Irans Angriffe hätten überhaupt nichts bewirkt. Und letztlich werde Israels Premierminister keine andere Wahl haben, als das Abkommen zu akzeptieren, das die USA mit Iran aushandeln.
1: Die EU-Verteidigungsminister kommen heute in Zypern zu einem informellen Treffen zusammen. Themen sind unter anderem die militärische Unterstützung für die Ukraine und die Freiheit der Schifffahrt vor dem Hintergrund der iranischen Blockade der Straße von Hormuz. Außerdem soll es um ein Vorgehen gegen die sogenannte russische Schattenflotte gehen.
4: Und damit sind wir bei der Verkehrslage. 6:03. Mathis, wir haben 2 Warnmeldungen.
5: Vorsicht bitte auf der A3 Frankfurt Richtung Würzburg in Höhe Seligenstädter Dreieck. Da steht ein kaputter LKW auf dem Beschleunigungsstreifen. Und für die A3 Würzburg Richtung Frankfurt, wichtige Meldung für alle, die Hanau runterfahren wollen. Die Abfahrt ist wegen Bauarbeiten bis Mitte Oktober gesperrt. Umleitung gibt es ab der Abfahrt Seligenstadt. Da dran denken in den kommenden Wochen und Monaten. Gute und sichere Fahrt.
4: Beim Wetter ist es gut durchgemixt diese Woche, heute aber nochmal sommerlich warm.
5: Ja, vor allem über den Vormittag kriegen wir nochmal richtig schönes Sommersonnenwetter hier bei uns in Hessen. Da gibt es wirklich klaren Himmel, kaum eine Wolke am Hessenhimmel und viel, viel Sonne. Das wird im Laufe des Tages anders werden, da kommen dann Wolken mit dazu und Richtung Abend dann von Rheinland-Pfalz her auch Regen und Schauer. Bis dahin viel Sonne unterwegs bei 21 bis 27 Grad.
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4: Bei Mathis hört man, der mag es, wenn es warm ist.
5: Ich habe da absolut gar nichts dagegen. Wenn es nicht gleich wieder 35 Grad, finde ich, dann wird es schon echt auch
4: so anstrengend. Nicht so wie jetzt. Ist doch eigentlich ganz perfekt, oder?
5: So Mitte 20 Grad.
4: So kann die neue Woche doch starten. 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Kommen Sie gut raus mit uns.

0: 12 nach 6, hier ist HR1. Mathis, du erinnerst dich, dass ich immer wieder, wenn Foreigner bei uns gelaufen ist in HR1, I Wanna Know What Love Is, ja, gesagt hat, das ist doch in irgendeinem Film.
1: Hast du es jetzt endlich mal geschafft nachzugucken?
0: Ich hab's rausgefunden, so. Genau. Und zwar, du wirst dich nicht an diesen Film erinnern, weil du warst noch viel zu klein. Es war in Miami Vice.
1: Oh ja, gut, also live war ich nicht mehr dabei, aber ja. Ja.
0: Und zwar gibt es da eine Folge, in der Tubbs mit seiner Freundin im Bett rumalbert, während die kleine Schwester von der Freundin umgebracht wird.
1: Oh, das ist aber eine schöne, also
0: eine Überdosis bekommt, und das wird so immer so gegeneinander geschnitten, wie die beiden im Bett liegen und Spaß haben und dann die arme kleine Schwester.
1: Und dazu der Song.
0: Ja.
1: Oh, schwierig.
0: Hab ich geheult, ey. Selbst als ich jetzt das bei YouTube nochmal nachgeguckt habe, geht richtig ans Herz.

0: macht Laune am frühen Montagmorgen. Santa Esmeralda mit Don't Let Me Be Misunderstood. Gestern Nachmittag, als ich zu meiner Fahrradtour aufgebrochen bin, da lief gerade so die erste Meldung, gleich geht's los bei den French Open. Alexander Zverev könnte eventuell heute seinen ersten Grand Slam-Sieg feiern.
1: Ja.
0: Dann kam ich von der Fahrradtour zurück und guckte in den Ticker und er spielte immer noch.
1: Ja.
0: Dann bin ich in die Dusche gegangen und er spielte immer noch. Dann habe ich Abendessen gekocht und er hat immer noch gespielt. Was war das für ein Match?
1: Unfassbar. 4 Stunden und 16 Minuten insgesamt ging dieses Finale gestern und dann war endlich klar, Alex Zverev hat's geschafft.
2: Und damit ist Zverev French Open Sieger 2026 natürlich plumpster in den Sand von Paris. Er weint mit den Händen vorm Gesicht.
1: Und es war so verdient. 3 Finals hat der Junge ja bisher gespielt gehabt. Immer hat er verloren und jetzt hat er endlich sich diesen Traum vom Grand Slam, also einem dieser 4 großen Turniere, die es zu gewinnen gibt auf der Tennistour, das geschafft. Der erste seit Boris Becker übrigens, der im Herren-Einzel überhaupt einen deutschen Grand Slam-Titel geholt hat. Es ist schon was sehr Besonderes.
3: Für mich ist es was ganz Besonderes. Ich war oft nah dran, aber nie nah genug. Und meinen ersten Grand Slam zu gewinnen, ist natürlich das schönste Gefühl auf der Welt.
1: Ja, und jetzt hat er es endlich geschafft. Jetzt ist auch endlich dieses ganze Geschwätz vorbei. So von wegen, wann gewinnt er denn endlich mal seinen ersten Grand Slam-Titel? Immer nur Finale, tralala. Und vielleicht geht sogar noch ein bisschen mehr. Jetzt kommt ja Wimbledon als nächstes. Schauen wir mal, er kann auf jeden Fall jetzt ein bisschen entspannter daran gehen, weil er hat diesen Titel jetzt endlich gewonnen. Und es ist so verdient.

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1: Es ist 6.30 Uhr. Und Katrin Austermann aus den hr1-Nachrichten ist im Studio. Guten Morgen.
2: Guten Morgen.
1: Katrin, Top-Thema bei dir. Gestern hat es ein Ukraine-Treffen in London gegeben.
2: Genau, getroffen haben sich da der britische Premierminister Starmer, Kanzler Merz und Frankreichs Präsident Macron mit dem ukrainischen Präsidenten Zelensky. Danach gab es dann eine gemeinsame Erklärung. Darin wird Russlands Staatschef Putin aufgefordert, die Kämpfe zu beenden und über ein Ende des Krieges zu verhandeln. Und in diese Gespräche sollen auch Europa und die USA mit einbezogen werden. Außerdem noch das. Der Grund für den Feueralarm am Münchner Flughafen ist geklärt. Ein defektes Bauteil war schuld. Gestern Abend war der Flugbetrieb deshalb für 2 Stunden unterbrochen worden. Tennisprofi Alexander Zverev hat zum ersten Mal einen Grand-Slam-Titel gewonnen. Bei den French Open in Paris besiegte er den Italiener Flavio Cuboli in 5 Sätzen.
1: Danke, Katrin. Was wichtig ist in Ihrer Region, das hören Sie jetzt aus unseren Regionalstudios.
3: Hier ist das Studio Darmstadt.
4: Wer in dieser Woche zwischen Weinheim und dem Odenwald unterwegs ist, muss sich nachts auf Umwege einstellen. Denn ab heute Abend ist der Saukopftunnel bis Samstag immer zwischen 20 und 5 Uhr vollgesperrt. Die Umleitung führt südlich über die L3408 und über die B38 und ist ausgeschildert. Der Grund für die Sperrung? Laut dem Rhein-Neckar-Kreis, dass der Tunnel gewartet, repariert und gereinigt werden soll. Außerdem soll die Technik überprüft werden. Der rund 2,7 Kilometer lange Tunnel ist eine wichtige Verbindung zwischen der Bergstraße und dem Odenwald. Er war im vergangenen Sommer für mehrere Wochen wegen Sanierungsarbeiten gesperrt. Anna Vogel, Birkenau.
5: Die Straße aufgeplatzt, der Asphalt abgelöst. Seit Tagen geht auf dem Helmertweg in Bad Königzell nichts mehr. Wegen der Schäden wurde die wichtige Durchfahrtsstraße nämlich gesperrt. Die Hitze und der seit der Sprengung der Zellerbrücke extreme Verkehr hatten der Fahrbahn zugesetzt. Deshalb müssen LKWs und Autofahrer derzeit einen großen Umweg nehmen. Aber es tut sich was, wie mir eine Sprecherin von Hessen Mobil gesagt hat. Mehrere Straßenbaufirmen hätten sich den Schaden bereits vor Ort angesehen und derzeit würden die Angebote für die Instandsetzung eingeholt. In den nächsten 1 bis 2 Wochen könnte die Vergabe des Auftrags erfolgen. Dann, so die Hoffnung, könnte die Straße noch vor den Sommerferien wieder befahrbar sein. Uwe Geretz, Bad König.
1: Vielen Dank an unsere Reporterinnen und Reporter. Der Mattes jetzt mit der Verkehrslage.
6: Schönen guten Morgen auf die Straßen. A49 Gießen Richtung Kassel zwischen Neustadt Hessen und Schwalmstadt. 1 Kilometer Stau nach einem Unfall. Und die B45 Hanau Richtung Dieburg zwischen Hanau Fasanerie und der A3 Anschlussstelle Hanau. Es stockt über 3 Kilometer. Gute und vor allem sichere Fahrt.
1: Beim Wetter wird es heute noch mal muckelig warm und dann ist die Woche eher so durchwachsen.
6: Bis zu 27 Grad bekommen wir heute noch mal in Südhessen. 21 werden so rund um Willingen werden. Der Montagvormittag und Mittag wahrscheinlich noch am schönsten, weil blauer Himmel und Sonnenschein. Und dann kommen so langsam aber Wolken mit dazu von Rheinland-Pfalz und Nordrhein-Westfalen her. Gegen Abend dann auch erste Regen- und Regenschauer, die mit dabei sind. Und ab morgen, ja, du hast recht, sind wir dann nur noch so zwischen 15 und 20 Grad unterwegs.
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1: Und das nach dem letzten Brückentagswochenende ist schon ein bisschen schade, so aus Arbeitnehmersicht, oder?
6: Ja, absolut. Also dieser Mai ist schon ein Traummonat. Wenn man das alles irgendwie clever macht, hat man da sehr viel Freizeit. Ja.
1: Allerdings sagen alle Arbeitgeber, Gott sei Dank ist das vorbei. Mein Mann hat gestern gesagt, endlich mal wieder normal arbeiten und alle kommen auch mal wieder zur Arbeit.
6: Ja, weil keiner für einen Brückentag dann jemanden suchen, ist wahrscheinlich immer so ein bisschen so, oh nee, da mache ich, also das sind wir über das lange Wochenende, sind wir ja weg.
1: Jetzt ist erstmal Montag. Wir starten mit John Farnham hier in hr1. You're the Voice. Kommen Sie gut raus mit hr1.

0: The Clash, London Calling in HR1. Und was gefällt uns da am besten?
1: Super.
0: Sind die eigentlich total verrückt, da einen anzufahren? Gestern Nachmittag hat der Ortsteil von Kirchhain in Mittelhessen Geschichte geschrieben, und zwar im Non-Stop-Tischtennis-Spielen.
1: 9 Tage und Nächte am Stück haben die durchgespielt, ohne Pause.
0: Für den Weltrekord, und dann war klar, es hat geklappt.
1: Ah, großer Jubel natürlich nach 9 Tagen und Nächten und gleichzeitig ein wahnsinnig toller Moment und ein schönes Geschenk zum 800. Geburtstag des Tischtennisvereins in Anzefar. 650 Spielerinnen und Spieler haben diesen Tischtennis-Marathon möglich gemacht.
0: Und die kamen nicht alle aus Anzefar, weil das wäre schwierig geworden. Anzefar hat überhaupt nur 750 Einwohner. Jan-Philipp Bieker war einer von denen an der Platte und er hat die letzten Minuten gespielt. Und es war zwischendurch gar nicht klar, ob es überhaupt so weit kommt.
2: Wir hatten mittendrin große Zweifel, dass wir es hinkriegen, aber dann hat sich tatsächlich so eine große Eigendynamik entwickelt bei der Geschichte, dass es zu einem richtigen Treffpunkt geworden ist für Jung und Alt, zu jeder Tages- und Nachtzeit, ganz verrückt.
0: Was für ein toller Verein. Alle haben durchgezogen und jetzt gibt's halt ein Problem.
3: Ich habe schon leichte Bedenken, was wir ab morgen machen, weil das war ja quasi ein Dorftreff für uns jeden Abend. Wir haben uns hier alle getroffen, das Zelt war immer voll und ab übermorgen wird das Zelt hier abgebaut. Wir wissen nicht mehr, was wir machen sollen. Vielleicht stellen wir gleich wieder einen neuen Weltrekord auf.
0: Ja, gut. Anzefar fällt jetzt quasi in ein Nach-Weltrekords-Loch, aber die haben offensichtlich Blut geleckt. Jetzt kommt der nächste Weltrekord.
1: Ja, dann spielen sie kopfüber dann halt 14 Tage und 14 Nächte. Warum denn
0: nicht? Oder nur mit den Füßen Tischtennis oder da irgendwas geht da noch. Wir gratulieren jedenfalls ganz herzlich. Super gemacht alle in Anzefar. Herzlichen Glückwunsch.

0: 6.46 Uhr, wichtiges sofort in HR1. Wir haben noch eine Warnmeldung.
1: Für die A7 Kassel-Fulda zwischen Malsfeld und Homberg-Efze, da steht ein kaputter PKW auf der rechten Spur. Das Ganze im Baustellenbereich. Bitte fahren Sie da vorsichtig. Gute und sichere Fahrt.
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0: So schön bis zur letzten Sekunde. Meet Love in HR1. I'd do anything for love. 7:08 haben wir's. Am 8. Juni und Bonnie Tyler wird heute 75 Jahre alt. Das ist ja eigentlich ein total schöner Anlass, diese große, raue Stimme zu feiern. Aber im Moment geht es ja vor allen Dingen um gute Wünsche.
1: Um gute Besserungswünsche vor allem. Bonnie Tyler musste ja im Mai in Faro, also in Portugal, ist ja ihre Wahlheimat, notoperiert werden und lag danach dann im künstlichen Koma.
0: Und es gibt nur ganz spärliche Informationen darüber, wie es ihr geht. Jetzt zum 75. haben die Ärzte ein bisschen Informationen rausgelassen. Sie sagen, Bonnie Tyler befinde sich jetzt in einer Erholungsphase und sie kann wieder ganz gesund werden. Also eine Garantie offensichtlich nicht, aber es gibt Hoffnung, dass sie wieder fit wird. Wir wünschen ihr ganz viel Kraft zum 75. Drücken die Daumen mit einem ihrer Power-Songs. Das hier ist Bonnie Tyler in HR1 mit Holding Out for a Hero.

0: 3 Minuten vor 7. Wichtiges sofort in HR1. Wir haben noch eine Warnmeldung.
1: Für die A66 Wiesbaden Richtung Frankfurt zwischen Wiesbaden-Erbenheim und Wiesbaden-Nordenstadt. Da eine ungesicherte Unfallstelle auf der linken Spur. Gute und sichere Fahrt.

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2: 7 Uhr. Ukraine-Partner fordern Russland zu Gesprächen auf. Schweres Erdbeben vor der philippinischen Küste. HSG Wetzlar bleibt in der ersten Liga. Das Wetter sonnig, später auch Wolken bis 27 Grad. Die Nachrichten mit Katrin Austermann. Guten Morgen.

0: In London haben die Staatschefs von Großbritannien, Frankreich und Deutschland mit dem ukrainischen Präsidenten Selenskyj gesprochen. Premier Starmer, Präsident Macron und Bundeskanzler Merz stellen sich hinter die ukrainische Forderung, dass es direkte Gespräche zwischen der Ukraine und Russland geben soll, mit dem Ziel, den Krieg zu beenden. ARD-Korrespondentin Franziska Hoppen.
1: Sie haben betont, dass die nächsten Schritte in enger Zusammenarbeit mit der Ukraine, anderen europäischen Partnern und den USA erfolgen sollen. Es sollen mehr Abfangraketen gebaut und gemeinsame Fähigkeiten zur Abwehr ballistischer Raketen entwickelt werden. Und Präsident Putin haben sie aufgefordert, einem sofortigen Waffenstillstand zuzustimmen. Der derzeitige Frontverlauf solle als Ausgangspunkt für die Verhandlungen dienen. Und russische Vermögenswerte, die wolle man auch so lange eingefroren lassen, bis Russland seinen Angriffskrieg beende und die Ukraine entschädige.
0: Im Nahen Osten spitzt sich die Lage zu. Israel und der Iran berichten von gegenseitigen Luftangriffen. Der Iran hatte gestern Abend Raketen auf Israel abgeschossen, die wohl alle abgefangen wurden. Daraufhin griff das israelische Militär Ziele im Iran an. ARD-Nahost-Korrespondentin Phyllis Kükreol.
2: Die staatliche iranische Nachrichtenagentur IRNA meldete die Einschläge. Gestern Abend hatte Iran erstmals seit Inkrafttreten einer Waffenruhe am 8. April Raketen auf Israel abgefeuert, als Warnung für die andauernden Angriffe auf den Libanon, wie das Regime in Teheran mitteilte. Am Abend hatte sich US-Präsident Trump zu Wort gemeldet und Iran aufgefordert, wieder an den Verhandlungstisch zu gehen und so wörtlich einen Deal abzuschließen. Trump hatte auch Israel dazu gedrängt, auf Vergeltungsschläge zu verzichten.
0: Schweres Erdbeben vor der Küste der Philippinen. Die Behörden haben eine Tsunami-Warnung herausgegeben, genauso wie in Indonesien und Japan. Laut der US-Erdbebenwarte hatte das Erdbeben eine Stärke von 7,8. Videos zeigen beschädigte und eingestürzte Häuser. Tennisprofi Alexander Zverev hat die French Open gewonnen. Der 29-Jährige setzte sich im Finale in Paris in 5 Sätzen gegen den Italiener Flavio Cobolli durch. Es ist der erste Grand-Slam-Titel in Zverevs Karriere. Die HSG Wetzlar spielt auch kommende Saison in der Handball-Bundesliga. Sie schaffte den Klassenerhalt trotz einer 30-31 Niederlage gegen Meister SC Magdeburg. HR-Sportreporter Matthias Merget.
3: Der Jubel in der Halle bei den Spielern und den Fans war riesengroß. Und noch größer der Dank an das Team von Leipzig. Denn nur weil die Mannschaft gegen Minden mit 26-25 gewann, darf Wetzlar auch in der kommenden Saison Handball-Bundesliga spielen. Immerhin, die HSG hat gegen Magdeburg eine gute Leistung gezeigt und hätte das Spiel mit ein wenig Glück sogar gewinnen können. Die MT Melsungen hat bei Hannover Burgdorf 32-32 unentschieden gespielt und wird am Ende Siebte.
0: Und das steht heute noch an. In Bonn bereiten Fachleute die Weltklimakonferenz vor, die Ende des Jahres in der Türkei stattfinden soll. Wie sieht es aus mit der Modernisierung des Staates? In Berlin wird eine Zwischenbilanz dazu gezogen. Und ab heute gibt es abends und nachts Umleitungen zwischen Weinheim und dem Odenwald. Der Saukopftunnel wird bis Samstag für Wartungsarbeiten gesperrt, immer zwischen 20 und 5 Uhr. Das waren die Nachrichten.
4: Danke Katrin und damit sind wir bei der Verkehrslage und dem Mathis.
5: Und da blicken wir als allererstes mal auf die A49 Gießen Richtung Kassel zwischen Neustadt und Schwalmstadt. Aktuell 1 Kilometer Stau nach einem Unfall. Die A66 Wiesbaden-Frankfurt zwischen Wiesbaden-Mainzer Straße und Wiesbaden-Nordenstadt. 3 Kilometer Stau nach einem Unfall auf der linken Spur. A643 Mainz-Wiesbaden zwischen Dreieck Mainz und Mainz-Mombach. Es stockt über 3 Kilometer. Und die B45, ein Klassiker, Hanau Richtung Dieburg zwischen Hanau-Fasanerie und der A3-Anschlussstelle Hanau. Auch an diesem Montagmorgen stockender Verkehr über 3 Kilometer. Trotz allem, gute Fahrt.
4: Hat ja auch ein bisschen was Beruhigendes, wenn sich Dinge nicht ändern.
5: Ja, aber es ändert sich so viel in der Welt. Manches kann ja auch mal gleich bleiben.
4: Das Wetter für Ihre Region jetzt von Peter Schwarz.
6: Der Einstieg in die Woche wird in Südhessen sommerlich. Die Sonne scheint, allerdings ziehen im Tagesverlauf von Westen immer mehr Wolken auf. Zum Abend kann es dann hier und da auch mal nass werden. 23 Grad erwarten uns in Vielbrunn und bis zu 27 Grad an der Bergstraße. Ab morgen legt das Sommerwetter aber eine Pause ein. Es gibt immer wieder Schauer und Regen, zwischendurch mal etwas Sonne und schwitzen müssen wir bei Höchstwerten von gerade mal etwa 20 Grad dann nicht mehr.
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4: Schön, wenn Dinge Beständigkeit haben. Zum Beispiel, dass hr1 die beste Musik für den Wochenstart spielt.
5: So sieht's nämlich mal aus. Hot Chocolate und Bryan Adams hintereinander, das gibt's so nur bei uns.

0: Start in den Montagmorgen braucht.
1: Normalerweise bin ich ja der, der immer diese ganzen Gitarrengeräusche und so nachmacht. Kannst du gerade nochmal die Gitarre nachmachen? Hast du gerade so schön gemacht? Siehst du wohl, guck mal hier, verstecktes Talent, geht doch.
0: Und jetzt gibt's hier in HR1 die heimliche Hymne aller Radiomoderatoren, weil was singen die?
1: Hallo, Radio an. Mach das Radio an jetzt.
0: Klingt ein bisschen schöner bei Shakespeare's Sister mit Bitte? Hello, hello, turn your radio on. Bisschen sanfter.
1: Ja, gut.

Guten Morgen mit hr1, gleich 20 nach 7 an diesem Montag. Eigentlich gilt eine Waffenruhe im Iran-Krieg. Seit gestern Abend beschießen sich der Iran und Israel aber wieder gegenseitig mit Raketen. Und das, obwohl US-Präsident Donald Trump noch versucht hat, auf Israel einzuwirken und von Angriffen abzubringen. Die Menschen in Tel Aviv haben sich in der Nacht wieder in Sicherheit bringen müssen, so wie Korrespondent Thomas Reichert. Er berichtet heute Morgen aus einer Tiefgarage für das Morgenmagazin von ARD und ZDF, weil draußen ist es zu unsicher.

0: Und er sagt, das Ganze hat mit Innenpolitik zu tun, dass der israelische Premier Benjamin Netanyahu nicht auf Donald Trump hört.
1: Netanyahu, der immer seine Popularität und seine Wahlchancen darauf gründete, dass er sich als Mann der Sicherheit darstellen kann, hat im Moment ein massives politisches Problem in Israel. Und er versucht offenbar, dieses Problem zu lösen, indem er militärisch besonders stark auftritt. Das heißt, von israelischer Seite, von Seite der israelischen Regierung, besteht da durchaus aktuell eine Gefahr der weiteren Eskalation oder jedenfalls der Fortsetzung der Angriffe. Interessant wird sein zu sehen, wie Washington nun darauf reagiert.
0: Aktuell gibt es noch keine Stellungnahme. Sobald es was Neues gibt, hören Sie es natürlich hier bei uns.
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8: Es ist 7.30 Uhr. Und es soll wieder Bewegung in das Ringen um ein Ende des Ukraine-Kriegs kommen. Gestern gab es dazu ein Treffen in London. Top-Thema jetzt bei Katrin Austermann in den hr1-Nachrichten.
9: Deutschland, Frankreich und Großbritannien wollen, dass Russland direkt mit der Ukraine über ein Ende des Krieges verhandelt. Das ist ein Ergebnis der Beratungen von Bundeskanzler Merz, Präsident Macron und Premier Starmer mit dem ukrainischen Präsidenten Zelensky. Außerdem fordern sie eine Waffenruhe und alle waren sich auch einig, dass es Sicherheitsgarantien für die Ukraine geben soll. Außerdem noch das. Der Krieg im Nahen Osten droht von Neuem zu eskalieren. Trotz Waffenruhe hat der Iran gestern Abend erstmals wieder Raketen auf Israel abgefeuert. Das israelische Militär reagierte mit Luftschlägen. Und viele Glückwünsche bekommt gerade French Open-Sieger Alexander Zverev. Auch Bundeskanzler Merz hat dem Tennisprofi zu seinem ersten Grand-Slam-Titel gratuliert.
8: Danke, Katrin. Neues aus Ihrer Region gibt's jetzt aus unseren Regionalstudios.
2: Hier ist das Studio Darmstadt.
10: Er soll sich als Arzt ausgegeben und Patienten behandelt haben. Deshalb steht heute ein 44-jähriger Mann aus Groß-Gerau vor Gericht. Das ist passiert. Zwischen Mai und Juni 2023 gibt er sich laut Anklage als Arzt aus und behandelt Patienten. Darunter auch eine Frau, der er Fentanylpflaster aufklebt. Die Pflaster hat die Patientin nicht vertragen und langfristige gesundheitliche Schäden davongetragen. Eigentlich sollte der mutmaßliche falsche Arzt schon Ende März vor Gericht. Da ist er aber nicht erschienen, deshalb ist der Prozess vertagt worden. Ob er heute auftaucht, bleibt abzuwarten. Helene Wilke, Langen.
11: Die Rüsselsheimer SPD fordert mehr Schutz für die Igel. Nachts sollen Mähroboter, die den Rasen kurz halten, nicht mehr fahren dürfen. Igel sind nachts unterwegs und werden durch Mähroboter immer wieder verletzt, so die Sozialdemokraten. Andere Kommunen und Städte haben längst gehandelt, argumentiert die SPD, zum Beispiel der Landkreis Marburg-Biedenkopf. Hier dürfen Mähroboter nachts nicht fahren. Andere Parteien in Rüsselsheim, wie CDU, AfD oder FDP, halten ein Mähverbot nicht für nötig. Sie sagen, die Kontrolle eines solchen Verbots ist schwierig. Aufklärung für alle, die Mähroboter einsetzen, besser. Stefan Pomerenke, Rüsselsheim.
8: Vielen Dank an unsere Reporterinnen und Reporter in Hessen. Mathis jetzt mit der Verkehrslage.
12: Und da geht's los auf der A66 Wiesbaden-Frankfurt zwischen Schiersteiner Kreuz und Wiesbaden-Erbenheim. Streckenweise stockender Verkehr. A643 Mainz-Wiesbaden zwischen Dreieck Mainz und dem Schiersteiner Kreuz. Streckenweise auch da stockender Verkehr heute Morgen. Es stockt auch und zwar über 4 Kilometer auf der A661 Oberursel Richtung Igelsbach zwischen Bad Homburger Kreuz und Preungesheimer Dreieck. Die B45 Hanau Richtung Dieburg zwischen Hanau-Fasanerie und der A3 Anschlussstelle Hanau. Auch da 3 Kilometer stockend heute Morgen. Und rauf noch auf die Bundesstraße 456 Usingen Richtung Oberursel zwischen Wehrheim und Bad Homburg-Dornholzhausen. Im Moment 2 Kilometer Stau. Gute und sichere Fahrt.
8: Beim Wetter bekommen wir einen abwechslungsreichen Mix in dieser Woche. Heute nochmal ziemlich sommerlich. Die Aussichten für Ihre Region jetzt von Peter Schwarz.
13: Und mit Sonne geht's bei uns in Südhessen in die neue Woche. Allerdings wird das nicht den ganzen Tag so bleiben. Im Verlauf ziehen immer mehr Wolken von Westen heran und am Abend wird's hier und da auch mal nass. Dazu wird's aber richtig sommerlich mit 23 Grad auf den Odenwaldhöhen und bis zu 27 Grad im Rio, zum Beispiel in Trebur. Danach kocht der Sommer aber ein bisschen auf Sparflamme. Bei Temperaturen von meist unter 20 Grad gibt's ab morgen immer wieder Schauer. Ab und zu zeigt sich auch mal die Sonne.
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0: Guten Morgen mit HR1, 7.41 Uhr. Was ist das allerbeste am Sommer?
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0: Jawohl, wir versüßen Ihnen den Sommer mit echten Open-Air-Konzert-Highlights. Am 25. Juni zum Beispiel, da präsentieren wir Ihnen Anastasia im Schlosshof in Butzbach auf der großen HR1-Bühne. Und Olaf Stange aus Maintal würde gerne dabei sein. Guten Morgen, Olaf.
3: Einen wunderschönen guten Morgen, Silvia.
0: Anastasia, bist du Fan?
3: Ja, bin ich. Ich habe sie schon bei Night of the Proms gesehen und die Frau ist einfach eine Naturgewalt.
0: Das ist so, oder? Eine Powerfrau durch und durch. Wenn die auf der Bühne steht, dann kracht's.
3: Ja, super ist das.
1: Dann bist du aber, Olaf, auch genau der Richtige für unser kleines Spielchen. Nämlich, wir spielen dir jetzt einen Song von Anastasia vor. Die übt schon mal so ein bisschen auf der großen Bühne, klingt also so ein bisschen wie auf einem Konzert. Aber ich denke, das dürftest du als Profi ja ohne Probleme erkennen, welchen Song sie da singt.
3: Ich gebe mir alle Mühe.
0: Gut, dann hören wir mal rein.
3: Ja, das ist I'm Out of Love. Das bin ich mir ganz sicher.
0: Ja! Natürlich! Was für ein großartiger Song, Olaf. Natürlich alles total richtig gemacht. Das heißt, die Tickets gehen an dich. Wir schicken dich nach Butzbach. Herzlichen Glückwunsch!
3: Ja, super. Vielen, vielen, vielen lieben Dank.
0: Haben wir sehr gerne gemacht. Viel Spaß dir!
3: Ja, danke schön. Tschüss.
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0: Schlosshof in Butzbach, sowas von kochen, wenn Anastasia diesen Song da live singt in knapp 3 Wochen. 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

0: ganz laut und über Kopfhörer. Da ist so viel drin.
1: Hammond-Orgel, Gitarren, Schlagzeug natürlich, aber auch, wir haben ein Herz dafür, für besondere Instrumente, die Melodika und die Mandoline.
0: Und wenn man es über Kopfhörer hört, das ist ganz faszinierend, finde ich, da hört man manchmal die Drums hinten im Kopf, rechts im Bass, links die Mandoline.
1: Das ist wie ein perfektes Feuerwerk.
0: Ja, total faszinierend. Ein Song zum Genießen jetzt hier in HR1, die Hooters mit All Your Zombies.

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4: 8 Uhr. Zwischenbilanz zur Digitalisierung in Deutschland. Iran und Israel greifen sich gegenseitig an. Keltisches Fürstengrab bei Bad Camberg entdeckt. Das Wetter sonnig, später auch Wolken, 20 bis 27 Grad. Die Nachrichten mit Katrin Austermann. Guten Morgen. Wie weit ist Deutschland, wenn es darum geht, Staat und Verwaltung moderner zu machen? Digitalminister Wildberger zieht heute eine Zwischenbilanz. ARD-Hauptstadtkorrespondentin Kirsten Gierschig.
5: Manches, das klappt schon ganz gut. Das neue Auto etwa kann man schon jetzt online zulassen. Es gibt bei den Ländern und Kommunen rund 8.500 Verwaltungsdienstleistungen, die alle einigermaßen einheitlich zu digitalisieren oder in einer App verfügbar zu machen, was ja das Ziel ist. Das dauert einfach. Anfang nächsten Jahres soll die sogenannte EUDI-Wallet kommen. Das ist eine digitale Brieftasche. Damit kann man einfach Ausweis und Führerschein im Handy parat haben. Das soll auch Behördengänge deutlich vereinfachen.

0: machen. Der Krieg im Nahen Osten ist dabei von Neuem zu eskalieren. Der Iran hat gestern Abend Raketen auf Israel abgefeuert, zum ersten Mal seit Inkrafttreten der Waffenruhe im April. Das meldet das israelische Militär. Israel habe daraufhin selbst Ziele im Iran angegriffen. ARD-Korrespondent Julio Segador.
1: Israel bereitet sich unterdessen auf weitere Angriffe aus dem Iran vor. Das Heimatschutzkommando kündigte an, dass heute landesweit alle Schulen geschlossen bleiben. Die Krankenhäuser haben damit begonnen, ihren Betrieb aus Schutz gegen mögliches Bombardement aus dem Iran in unterirdische Einrichtungen zu verlagern. Unmittelbar nach dem Angriff des Iran hatte es ein Telefonat zwischen Israels Regierungschef Netanyahu und US-Präsident Trump gegeben. Medienberichten zufolge soll Trump dabei noch versucht haben, Israel vor einem Militärschlag im Iran abzuhalten.
0: Deutschland, Frankreich und Großbritannien wollen Bewegung in die stockenden Bemühungen um ein Kriegsende in der Ukraine bringen. In London haben Bundeskanzler Merz, Präsident Macron und Premier Starmer mit dem ukrainischen Präsidenten Selenskyj gesprochen. Anschließend forderten sie Russland zu einer sofortigen Waffenruhe und direkten Gesprächen mit der Ukraine auf. Das hessische Wissenschaftsministerium hat einen archäologischen Sensationsfund bekannt gegeben. In Bad Camberg im Kreis Limburg-Weilburg ist ein Grab aus der Keltenzeit mit seltener Ausstattung entdeckt worden. HR-Reporter Thomas Corella.
2: Das Landesamt für Denkmalpflege spricht von hochrangigen Grabbeigaben. Ein Set aus 3 massiven Goldringen sei entdeckt worden. Außerdem Eisenwaffen, eine Bronzekanne aus dem Mittelmeerraum und ein reich verzierter zweirädriger Streitwagen, datiert auf das 5. Jahrhundert vor Christus. Nach Einschätzung des Forschungszentrums Keltenwelt am Glauberg hat dieses Fundensemble internationalen Stellenwert. Es handle sich um ein Grab der keltischen Oberschicht.
0: Glückwünsche für French Open-Sieger Alexander Zverev. Bundeskanzler Merz hat dem Tennisprofi zu seinem ersten Grand-Slam-Titel gratuliert. Diese starke Leistung begeistere ein ganzes Land. Er habe größte Bewunderung für Zverev. Und das steht heute noch an. Die Bahn will in Frankfurt Ergebnisse erster Projekte vorstellen, wie Zugbegleiter besser vor Übergriffen geschützt werden können. Ums Klima geht es in Bonn. Dort bereiten Fachleute die nächste Weltklimakonferenz vor, Ende des Jahres in der Türkei. Und die deutsche Fußballnationalmannschaft bezieht ihr WM-Quartier im US-Bundesstaat North Carolina. Das waren die Nachrichten.
3: Danke, Katrin. Und wir schauen auf die Verkehrslage mit Mathis.
4: Vorsicht bitte auf der A44 Kassel Richtung Dortmund zwischen Zierenberg und Bräuna. Ein totes Reh weiterhin auf der linken Spur. A49 Gießen Richtung Kassel zwischen Neustadt und Schwalmstadt. 2 Kilometer Stau. Da laufen Bergungsarbeiten, deswegen im Moment nur eine Spur frei. A66 Wiesbaden-Frankfurt zwischen Wiesbaden-Nordenstadt und Wiesbadener Kreuz. Es stockt über 2 Kilometer wegen eines defekten LKW in der Verbindung zur A3 Richtung Frankfurt. A643 Mainz-Wiesbaden zwischen Dreieck Mainz und dem Schiersteiner Kreuz streckenweise stockt's. A661 Oberursel-Egelsbach zwischen Bad Homburger Kreuz und Bräunkesheimer Dreieck, 4 Kilometer stockender Verkehr. Und die Bundesstraße 456 Usingen Richtung Oberursel zwischen Wehrheim und Bad Homburg-Dornholzhausen im Moment 2 Kilometer Stau. Gute Fahrt!
3: Beim Wetter ist es durchgemixt heute und vor allen Dingen den Rest der Woche. Die Aussichten für Ihre Region jetzt von Peter Schwarz.
5: Der Einstieg in die Woche wird in Südhessen sommerlich. Die Sonne scheint, allerdings ziehen im Tagesverlauf von Westen immer mehr Wolken auf. Zum Abend kann es dann hier und auch mal nass werden. 23 Grad erwarten uns in Vielbrunn und bis zu 27 Grad an der Bergstraße. Ab morgen legt das Sommerwetter aber eine Pause ein. Es gibt immer wieder Schauer und Regen, zwischendurch mal etwas Sonne und schwitzen müssen wir bei Höchstwerten von gerade mal etwa 20 Grad dann nicht mehr.
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3: Und da hat Marika uns gerade eine ganz liebe Mail geschickt an studiomail@hr1.de. Sie schreibt: Hallo liebe Homies, wir wünschen euch einen wunderschönen Tag aus Braunfels. Bei eurer Musik am heutigen Morgen steppt hier der Waschbär und der Kater singt dazu.
4: Und wer dachte, das ist ein Scherz mit dem Waschbär? Nein, ist es nicht, denn Marika hat uns tatsächlich noch 2 Fotos dazu gepackt und wahrlich, also wirklich, auf der Fensterbank bei ihr sitzt der Kater und nebenbei der Waschbär. Und die grooven zur Musik mit, weil auf den Fotos sehen sie in unterschiedlicher Pose zu sehen. Also läuft.
3: Man sieht, dass sich der Kopf bewegt. Gehen immer. Nix. Genau. Marika, vielen, vielen Dank. Wir hätten jetzt gerne noch ein Foto, wie der Waschbär und der Kater auf der Fensterbank zu David Bowie steppen. Let's dance.
4: Gerne auch ein Video.
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0: Einfach hammermäßig. Bis zur letzten Sekunde AC/DC in HR1.
1: Und auf hart kommt jetzt zart.
0: Oh, das hast du aber schön gesagt. Gibt's auch nur so in HR1. Phil Collins jetzt hier bei uns mit Can't Stop Loving You.

0: 8.22 Uhr, hier ist hr1. Mit der Waffenruhe im Irankrieg war das ja die ganze Zeit schon so eine Sache. Richtig geschwiegen haben die Waffen nie, aber jetzt wieder eine neue Eskalationsstufe. Seit gestern Abend beschießen sich der Iran und Israel wieder gegenseitig mit Raketen. Und das, obwohl US-Präsident Donald Trump Israel eigentlich zur Zurückhaltung aufgerufen hatte. Julio Segador ist unser Korrespondent in Tel Aviv. Julio, jetzt gab es eine weitere Angriffswelle aus dem Iran. Wie ist die Situation in Israel heute Morgen?
1: Ja, es besteht einfach die ganz, ganz große Gefahr, dass sich diese Situation jetzt weiter hochschaukelt. Es begann ja gestern 22 Uhr Ortszeit mit Beschuss aus dem Iran. Dann hat heute Morgen eben Israel reagiert. Es gab die Vergeltungsschläge jetzt im Iran und dann heute Morgen wieder Beschuss aus dem Iran und auch aus dem Jemen von den Houthi hier in Israel. Also die Situation ist brandgefährlich und es besteht einfach die Gefahr, dass sich das Ganze jetzt unkontrolliert hochschaukelt. Und das wollte man ja eigentlich vermeiden. Auch mit dem Trumps Friedensplan, mit seinem Waffenruheplan. Aber das Ganze scheint wirklich hinfällig zu sein.
0: Mhm. Donald Trump hat ja auch noch versucht, diese neue Eskalation zu verhindern und hat den israelischen Premier Benjamin Netanyahu direkt vor den Raketenangriffen nochmal gewarnt. Warum hat der sich darüber hinweggesetzt?
1: Ja, es gab ja wieder ein Telefonat heute, nachdem der Iran angegriffen hatte. Da haben beide geredet, Trump und Benjamin Netanyahu. Und Trump soll, so berichten es die Medien hier, massiven Druck auf Netanyahu ausgeübt haben, dass er eben nicht reagiert. Ganz klar, Trump hat Angst um seinen Friedensplan, um diesen mühsam ausgehandelten Deal, von dem er ja schon seit längerer Zeit sagt, dass er fast fertig sei. Aber Netanyahu hat ihm wohl signalisiert, auch das berichten hier die Medien, das ist von Regierungsvertretern den Medien gesteckt worden, dass sich Israel an diese von Trump diktierte Zurückhaltung nicht gebunden fühlt. Und der Grund liegt auf der Hand. Es geht um die Sicherheit Israels. Und das hat Netanyahu Trump sehr, sehr deutlich gesagt. In dem Moment, wo der Iran Israel direkt angreift, ist die Sicherheit des Landes bedroht. Und dann muss Israel reagieren.
0: Also eine hochbrisante Situation wieder im Nahen Osten. Sobald es was Neues gibt, hören Sie das natürlich bei uns in hr1.
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6: Es ist 8.30 Uhr. Wie modern, sprich digital, sind Staat und Verwaltung in Deutschland? Eine Zwischenbilanz dazu zieht nachher der zuständige Minister Wildberger. Katrin Austermann mit den hr1-Nachrichten.
7: Manche Behördengänge kann man sich ja jetzt schon sparen, etwa wenn es darum geht, ein Auto zuzulassen. Wildberger hat heute Morgen im ZDF gesagt, vieles sei schon besser geworden. Und es ist noch mehr in Planung. Nächstes Jahr soll es eine App geben für den virtuellen Führerschein oder Personalausweis. Außerdem sollen Anträge von Unternehmen bald schneller genehmigt werden, auch mit Hilfe von KI. Außerdem noch das. Deutschland, Frankreich und Großbritannien wollen, dass Russland direkt mit der Ukraine über ein Ende des Krieges verhandelt. Gestern Abend hatten Bundeskanzler Merz, Präsident Macron und Premier Starmer mit dem ukrainischen Präsidenten Selenskyj gesprochen. Und die HSG Wetzlar spielt auch kommende Saison in der Handball-Bundesliga. Wetzlar hat den Klassenerhalt geschafft, trotz einer 30:31 Niederlage gegen Meister Magdeburg.
6: Vielen Dank, Katrin. Was es Neues gibt aus Ihrer Region, das hören Sie jetzt aus unseren Regionalstudios.
0: Hier ist das Studio Darmstadt.
8: Den Weltraum bestaunen und miterleben, was die Raumfahrtexperten der Europäischen Weltraumagentur in Darmstadt gerade tun. Das soll alles in einem richtig großen Besucherzentrum am Europäischen Satellitenkontrollzentrum möglich sein. Aber bislang gibt es zwar Absichtserklärungen und viele Gespräche, unterschrieben ist noch nichts. Heute tut sich aber etwas. Im Europapark in Rust wollen beide Seiten einen Kooperationsvertrag fürs Besucherzentrum unterschreiben. Gemeinsam wollen sie die Forschung an Planeten, dem Weltall und Asteroiden einfacher erlebbar machen und mit einer großen Portion und Spaß versehen. Sogar Bundesforschungsministerin Dorothee Bär hat sich für den Termin heute angekündigt. Das lässt dann wohl darauf schließen, dass das Ganze doch langsam konkret wird. Mike Markloff, Darmstadt.
9: Berge an Hosen, Jacken, Schuhen und Pullis. An den Altkleidercontainern in Großumstadt herrscht gerade Ausnahmezustand. Da liegen große Haufen von Säcken mit Klamotten und auch Hausmüll türmt sich dazwischen. Besonders betroffen ist gerade der Container am Burggraben. Ein möglicher Grund für das momentane Chaos: viele Menschen sortieren zum Wechsel der Jahreszeit ihre Schränke aus, vermutet die Stadt. Bei der Menge an Altkleidern werden die Container schnell voll. Die Stadt hat die privaten Betreiber schon um häufigere Leerungen gebeten, um der Sache Herr zu werden. Bürgermeister René Kirch appelliert außerdem an die Bürger, keine Kleidung oder Abfälle neben volle Container zu stellen. Stattdessen lieber zu einem der anderen 42 Standorte fahren oder einfach ein bisschen warten, bis dort wieder Platz ist. Helene Wilke, Großumstadt.
6: Vielen Dank. Es ist Montagmorgen, kurz nach 8:30. Dementsprechend relativ viele Meldungen von den Autobahnen.
10: Ja, und vor allem große Vorsicht gerade geboten auf der A5 Kassel Richtung Frankfurt zwischen Bad Homburger Kreuz und Nordwestkreuz Frankfurt. Da liegen zwei Steinplatten auf den beiden linken Spuren. Bitte vorsichtig fahren dort. A3 Würzburg Richtung Frankfurt zwischen Hanau und Offenbacher Kreuz. Da stockt es im Moment streckenweise. A49 Gießen Richtung Kassel zwischen Neustadt und Schwalmstadt. 2 Kilometer Stau. Da laufen Bergungsarbeiten. Es ist nur eine Spur im Moment frei. A66 Wiesbaden nach Frankfurt zwischen Wiesbaden-Nordenstadt und Wiesbadener Kreuz geht es etwas schleppend voran. 2 Kilometer stockt wegen eines kaputten LKW in der Verbindung zur A3 Richtung Frankfurt. A643 Mainz-Wiesbaden zwischen Dreieck Mainz und Mainz-Mombach, 3 Kilometer stockend. Und das gleiche auf der A661 Oberursel Richtung Egelsbach zwischen Bad Homburger Kreuz und dem Preungesheimer Dreieck. Auch da geht es etwas zäh voran, über 3 Kilometer stockt es da nämlich. Gute und sichere Fahrt.
6: Wie wird das Wetter heute in Ihrer Region? Sagt Ihnen jetzt Peter Schwarz.
11: Ja, mit Sonne geht es bei uns in Südhessen in die neue Woche. Allerdings wird das nicht den ganzen Tag so bleiben. Im Verlauf ziehen immer mehr Wolken von Westen heran und am Abend wird es hier und da auch mal nass. Dazu wird es aber richtig sommerlich mit 23 Grad auf den Odenwaldhöhen und bis zu 27 Grad im Rial, zum Beispiel in Trebur. Danach kocht der Sommer aber ein bisschen auf Sparflamme. Bei Temperaturen von meist unter 20 Grad gibt es ab morgen immer wieder Schauer. Ab und zu zeigt sich auch mal die Sonne.
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6: Und da schicken wir ganz viele Grüße nach Itzstein. Da startet nämlich heute die Stadtradeln-Aktion. Ziel ist es, dass möglichst viele Menschen vom Auto aufs Fahrrad umsteigen. Und wer als Team die meisten Kilometer auf dem Fahrrad zusammenfährt, der gewinnt.
10: Und Usch Hammers hat uns heute Morgen schon angerufen hier im HR1-Studio. Und die ist aber mal sowas von am Start.
13: Also ich habe 2023 erstmal mitgemacht und das war für mich so richtig der Gamechanger. So oft es irgend geht vom Wetter her, wenn es nicht gerade ganz regnet, fahre ich mit dem Fahrrad und es ist einfach genial.
6: Da kommen einige Kilometer zusammen und wenn man mal drauf achtet, es ist gar nicht so oft schlechtes Wetter, dass man nicht mit dem Fahrrad fahren kann.
10: Also für Fahrrad muss das Wetter schon sehr, sehr schlecht sein, wenn man da eine Ausrede hat.
6: Wir drücken ganz fest die Daumen, liebe Usch und liebe Itzsteiner, dass ihr ordentlich strampelt.

0: 43 am Montag. Und was ist das für ein gut gelaunter Montag zum ersten Mal seit Boris Becker? Also zum ersten Mal seit 30 Jahren hat ein Deutscher wieder ein Grand Slam Turnier gewonnen im Tennis.
1: Alexander Zverev. Und was war das für ein Moment nach über 4 Stunden auf dem brütend warmen Center Court?
2: Und damit ist Zverev French Open Sieger 2026 natürlich plumpster in den Sand von Paris. Er weint mit den Händen vorm Gesicht.
1: Ach, es war so schön mit anzuschauen. Es war ja mega spannend. Wir haben das Abendessen mit den Kindern sogar auf das Sofa verlagert vor den Fernseher, weil ich musste das einfach schauen. Und dann hat er es endlich geschafft. Der stand ja schon 3-mal in einem Grand-Slam-Finale. 3-mal ist er sehr bitter auch teilweise gescheitert. Und dass er jetzt sozusagen seine Mission vollendet hat, das ist schon einfach, ich krieg schon wieder Gänsehaut. Das ist einfach sehr, sehr schön.
3: Das ist für mich etwas, was unfassbar schön ist einfach. Und ich hoffe, dass Deutschland auch so ein bisschen mitfeiern kann.
0: Ja, auf jeden Fall.
1: Also wir haben auf jeden Fall, also meine Kinder sind völlig ekstatisch auf dem Sofa rumgesprungen. Yay, der Deutsche,
0: Du hast gestern ganz viele WhatsApp-Nachrichten bekommen von meiner Cousine zum Beispiel, die auch leidenschaftlich Tennis spielt und gesagt hat, ja, ich habe ihm so den Daumen gedrückt und jetzt hat er es endlich gepackt.
1: Das ist halt wirklich so.
0: Herzlichen Glückwunsch, historische Leistung von Alexander Zverev.

0: 9 Minuten vor 9. Dieser Song hat wirklich einen entscheidenden Fehler. Ist einfach viel zu kurz.
1: Na gut, du könntest dich ja gleich hier nebenan ins Produktionsstudio setzen und könntest eine Extended Version von 17 Minuten, die könnten wir dann morgen spielen.
0: Hammer-Song, Corey Hart in HR1 mit Sunglasses at Night. Aber wir haben eine Warnmeldung.
1: Für die A3 Frankfurt-Würzburg zwischen Frankfurt-Süd und Offenbacher Kreuz ungesicherte Unfallstelle auf der rechten Spur und es liegen Fahrzeugteile auf der Fahrbahn. Bitte vorsichtig fahren.
0: Dann machen wir jetzt Platz für Susanne Schwarzenberger.
1: Das machen wir.
0: Ihre Homies sagen Tschüss und bis morgen.
1: Bis morgen.

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6: 9 Uhr. Zwischenbilanz zur Digitalisierung in Deutschland. Iran und Israel greifen sich gegenseitig an. Prozessauftakt gegen falschen Arzt in Offenbach. Das Wetter Sonne, später auch Wolken, 20 bis 27 Grad. Die Nachrichten mit Katrin Austermann. Guten Morgen. Wie weit ist die schwarz-rote Bundesregierung in Sachen Modernisierung und Digitalisierung in einem Jahr gekommen? Heute Mittag soll Bilanz gezogen werden. Digitalminister Wildberger hat dazu im ZDF gesagt, es sei viel mehr passiert, als spürbar angekommen sei. Mit Blick auf das Vernetzen von 11.000 Kommunen, sagte der CDU-Politiker.
7: Das ist natürlich schon ein riesendickes Brett vom Bund, Ländern und Kommunen in der Dreistufigkeit. Und ich musste dazu sagen, dass auch im Schulterschluss mit den Ländern und mit den Kommunen im letzten Jahr schon extrem viel passiert ist. Das Problem ist, das ist auch ein regionales Empfinden, weil das natürlich Stadt für Stadt passieren muss am Ende des Tages. Und leider gibt es diesen einen Schalter nicht, den ich umlege und alles wird wunderbar. Aber wir sind zum ersten Mal auf dem Weg, dass es jetzt gelingen kann.
6: Im Nahen Osten spitzt sich die Lage zu. Israel und der Iran berichten von gegenseitigen Luftangriffen. Der Iran hatte gestern Abend Raketen auf Israel abgeschossen, die wohl alle abgefangen wurden. Daraufhin griff das israelische Militär Ziele im Iran an. ARD-Nahost-Korrespondentin Phyllis Kükrekol.
8: Die staatliche iranische Nachrichtenagentur IRNA meldete die Einschläge. Gestern Abend hatte Iran erstmals seit Inkrafttreten einer Waffenruhe am 8. April Raketen auf Israel abgefeuert, als Warnung für die andauernden Angriffe auf den Libanon, wie das Regime in Teheran mitteilte. Am Abend hatte sich US-Präsident Trump zu Wort gemeldet und Iran aufgefordert, wieder an den Verhandlungstisch zu gehen und so wörtlich einen Deal abzuschließen. Trump hatte auch Israel dazu gedrängt, auf Vergeltungsschläge zu verzichten.
6: Deutschland, Frankreich und Großbritannien wollen, dass Russland direkt mit der Ukraine über ein Ende des Kriegs verhandelt. Gestern Abend hatten Bundeskanzler Merz, Präsident Macron und Premier Starmer mit dem ukrainischen Präsidenten Selenskyj gesprochen. Prozess gegen falschen Arzt. Ein 44-jähriger Mann aus Groß-Gerau soll sich ab heute in Langen im Kreis Offenbach vor Gericht verantworten. HR-Reporterin Helene Wilke.
9: Zwischen Mai und Juni 2023 gibt er sich laut Anklage als Arzt aus und behandelt Patienten. Darunter auch eine Frau, der er Fentanylpflaster aufklebt. Die Pflaster hat die Patientin nicht vertragen und langfristige gesundheitliche Schäden davongetragen. Eigentlich sollte der mutmaßliche falsche Arzt schon Ende März vor Gericht. Da ist er aber nicht erschienen, deshalb ist der Prozess vertagt worden.
6: Erste Bilanz nach dem schweren Erdbeben auf den Philippinen. Nach Angaben der Behörden sind mindestens 15 Menschen ums Leben gekommen und rund 130 verletzt worden. Die Tsunami-Warnungen wurden inzwischen weitgehend aufgehoben. Das Beben hatte eine Stärke von 7,8. Glückwünsche für French Open-Sieger Alexander Zverev. Bundeskanzler Merz hat dem Tennisprofi zu seinem ersten Grand-Slam-Titel gratuliert. Diese starke Leistung begeistere ein ganzes Land. Und das steht heute noch an. In Bonn beginnen mehr als 6.500 Fachleute, die Weltklimakonferenz vorzubereiten. Sie soll Ende des Jahres in der Türkei stattfinden. Die Bahn will in Frankfurt Ergebnisse erster Projekte vorstellen, wie Zugbegleiter besser vor Übergriffen geschützt werden können. Und auf seiner Spanienreise hält Papst Leo XIV. Am Vormittag eine Rede vor dem Parlament. Das waren die Nachrichten.
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10: Bitte Vorsicht, um 9:04. Wir haben eine Plane auf der Autobahn liegen. Auf der A5 Kassel Richtung Frankfurt liegt die, zwischen Friedberg und Bad Homburger Kreuz. Hier bitte aufpassen. Streckenweise stockend im Montagmorgen Berufsverkehr auf der A3 Würzburg Richtung Frankfurt zwischen Hanau und Offenbacher Kreuz. 6 Kilometer Stau ab Homberg oben haben wir auf der A5 Kassel Richtung Frankfurt. Zwischen Grünberg und Reiskirchner Dreieck laufen nämlich Bergungsarbeiten. A643 Mainz Richtung Wiesbaden zwischen Dreieck Mainz und Mainz-Mombach 3 Kilometer stockend und nochmal stockender Verkehr. A661 Oberursel Richtung Egelsbach zwischen Bad Homburger Kreuz und Preungesheimer Dreieck auf 3 Kilometer Länge.
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10: Das sieht doch ganz gut aus heute Morgen. Was uns das Wetter noch so bietet, das weiß Peter Schwarz.
11: Der Einstieg in die Woche wird in Südhessen sommerlich. Die Sonne scheint, allerdings zieht im Tagesverlauf von Westen immer mehr Wolken auf. Zum Abend kann es dann hier und auch mal nass werden. 23 Grad erwarten uns in Vielbrunn und bis zu 27 Grad an der Bergstraße. Ab morgen legt das Sommerwetter aber eine Pause ein. Es gibt immer wieder Schauer und Regen, zwischendurch mal etwas Sonne und schwitzen müssen wir bei Höchstwerten von gerade mal etwa 20 Grad dann nicht mehr.
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10: Der Montag nach dem langen, frohen Leichnamswochenende. Also ich hoffe mal, Sie sind jetzt alle bestens erholt und natürlich top motiviert. Jetzt ist ja erstmal rum mit Feiertagen. Ab jetzt ist wieder 5-Tage-Woche. Und wenn wir das wuppen, dann doch gemeinsam jetzt mit Bonnie Tyler in HR1. Guten Morgen.

0: Was für ein emotionaler Moment. Da heiratet die Tochter von Bon Jovi-Gitarrist Richie Sambora und Richie greift zur Gitarre und spielt. Das vielleicht ein Zeichen für sein Comeback in die Band. Natürlich hoffen das die Fans. Ja, und Hoffnung soll man ja immer behalten. Jetzt das komplette Bon Jovi-Team mit Always.
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Und hier kommt noch eine wichtige Warnmeldung. Bitte vorsichtig fahren im Main-Taunus-Kreis auf der L3018. Zwischen Langenhain und Hofheim befinden sich 5 Ziegen auf der Fahrbahn. Hier bitte ganz besonders gut aufpassen.

0: Also das ist wirklich wow. Das ist international eine absolute Sensation. Wir haben ein 2.500 Jahre altes Fürstengrab neu entdeckt hier bei uns in Hessen aus der Zeit der Kelten. Und gefunden haben das jetzt Archäologen, und zwar direkt neben der A3, so im Hintertaunus bei Bad Camberg. HR-Reporter Thomas Kurella ist direkt hingefahren und hat den leitenden Archäologen getroffen, Kai Mückenberger. Und der ist immer noch total baff.
1: Ich habe gelacht und habe laut ausgerufen: Menschen, Fürstengrab. Und alle haben gelacht. Also wir haben uns selbst nicht geglaubt.
2: Was wie ein reiches Keltengrab aussieht, könnten auch Siedlungsspuren sein, vielleicht auch gar nichts. An der Fundstelle soll ein Photovoltaikfeld entstehen, also schnell mal reinschauen, nur um sicher zu gehen, denkt sich Mückenberger. Aber nicht lange.
1: Dann ruft also der Grabungsleiter an und sagt: Herr Mückenberger, brauchen Sie einen Vorwand, um rauskommen zu können? Wir haben hier offenbar einen goldenen Halsreif gefunden. Und da war die Freude natürlich groß.
2: Spätestens da ist klar, die Diagnose Fürstengrab stimmt. Es ist die letzte Ruhestätte einer bedeutenden keltischen Persönlichkeit aus der späten Eisenzeit, 5. Jahrhundert vor Christus. Daniel Ascher darf als Restaurator der Hessenarchäologie Hand anlegen.
3: Als Gesamtstück ist das schon sehr, sehr selten und einmalig.
2: Der große Halsring bleibt nicht das letzte Gold. Für die Berichterstattung besuchen wir das Grab genau in dem Augenblick, als zwei junge Archäologinnen noch mehr Schmuck finden aus massivem Gold.
1: Wir sind gerade Zeugen der Entdeckung von weiteren Goldobjekten, so wie es aussieht, ein Armreif und ein Fingerring.
2: Das neu entdeckte Bad Camberger Grab überrascht die Forscher aber gleich noch einmal. Eisenteile von Wagenrädern liegen dort, wo die Grabkammer einst war.
1: Das ist mit Sicherheit ein Streitwagen gewesen.
2: Goldene Ringe, ein glanzvoller Wagen für den Kampf und edles Geschirr. Das Forschungszentrum der Keltenwelt am Glauberg hat die Funde eingeordnet. In dieser Kombination zählen die Bad Camberger Grabbeigaben europaweit zur Spitze. Sehr wahrscheinlich lag dort ein Mann begraben, von höchstem Rang. Mit der Zeit wird er weitere Geheimnisse preisgeben.
0: Boah, da werden tausende Besucher hinkommen, wenn wir die Fundstücke dann auch alle anschauen können. Das erste keltische Fürstengrab im Taunus, der Sensationsfund bei Bad Camberg. 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
5: 10 haben wir's.
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7: Jetzt mit Katrin Austermann.
8: Digitalminister Wildberger zieht heute eine Zwischenbilanz, wie modern Staat und Verwaltung in Deutschland sind. Im ZDF sagte er am Morgen, es sei schon viel mehr passiert, als spürbar regional angekommen sei. Künftig sollen zum Beispiel auch Anträge von Unternehmen schneller genehmigt werden mit Hilfe von KI. Der Krieg im Nahen Osten droht von Neuem zu eskalieren. Trotz Waffenruhe hat der Iran gestern Abend erstmals wieder Raketen auf Israel abgefeuert. Das israelische Militär reagierte mit Luftschlägen. Der Grund für den Feueralarm am Münchner Flughafen ist geklärt. Ein defektes Bauteil war schuld. Deshalb war gestern Abend der Flugbetrieb für 2 Stunden unterbrochen worden. Und jetzt mehr Aktuelles aus unseren Regionalstudios.
6: Hier ist das Studio Darmstadt.
9: Er soll sich als Arzt ausgegeben und Patienten behandelt haben. Deshalb steht heute ein 44-jähriger Mann aus Groß-Gerau vor Gericht. Das ist passiert. Zwischen Mai und Juni 2023 gibt er sich laut Anklage als Arzt aus und behandelt Patienten. Darunter auch eine Frau, der er Fentanylpflaster aufklebt. Die Pflaster hat die Patientin nicht vertragen und langfristige gesundheitliche Schäden davongetragen. Eigentlich sollte der mutmaßliche falsche Arzt schon Ende März vor Gericht. Da ist er aber nicht erschienen, deshalb ist der Prozess vertagt worden. Ob er heute auftaucht, bleibt abzuwarten. Helene Wilke, Langen.
10: Wer in dieser Woche zwischen Weinheim und dem Odenwald unterwegs ist, muss sich nachts auf Umwege einstellen. Denn ab heute Abend ist der Saukopftunnel bis Samstag immer zwischen 20 und 5 Uhr vollgesperrt. Die Umleitung führt südlich über die L3408 und über die B38 und ist ausgeschildert. Der Grund für die Sperrung? Laut dem Rhein-Neckar-Kreis, dass der Tunnel gewartet, repariert und gereinigt werden soll. Außerdem soll die Technik überprüft werden. Der rund 2,7 Kilometer lange Tunnel ist eine wichtige Verbindung zwischen der Bergstraße und dem Odenwald. Er war im vergangenen Sommer für mehrere Wochen wegen Sanierungsarbeiten gesperrt. Anna Vogel, Birkenau.
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11: Bislang hat noch niemand die Plane weggeräumt. Auf der A5 Kassel Richtung Frankfurt liegt immer noch eine Plane auf der Fahrbahn zwischen Friedberg und Bad Homburger Kreuz. Bitte weiterhin vorsichtig fahren. Und auch die 5 Ziegen sind noch unterwegs im Main-Taunus-Kreis auf der L3018 zwischen Langenhain und Hofheim. Bitte ganz besonders vorsichtig fahren. 4 Kilometer Stau heute Morgen auf der A3 Köln Richtung Frankfurt. Sie ist gesperrt zwischen Dietz und Limburg-Nord nach einem schweren Unfall. Aktuell haben wir 4 Kilometer Stau. Denken Sie bitte unbedingt an die Rettungsgasse hier. Und es gibt eine Umleitungsempfehlung von HR1. Fahren Sie direkt ab Dietz über die U12. 2 Kilometer Stau auch auf der A45 Aschaffenburg Richtung Gießen. Auch hier hat es einen Unfall gegeben zwischen Gambacher Kreuz und Gießener Südkreuz. Und 3 Kilometer stockend heute Morgen im Berufsverkehr auf der A661 Oberursel Richtung Egelsbach zwischen Bad Homburger Kreuz und Preungesheimer Dreieck. Allen unterwegs, Nerven behalten, kommen Sie heil und sicher an.
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11: Ja, 3 Tage noch, dann startet die Fußball-WM. Ob das Wetter sommermärchenmäßig punkten wird, das weiß Peter Schwarz aus unserem Wetterteam.
5: Ja, noch sieht das in Südhessen vielversprechend aus, aber der Sommer täuscht eher an und schießt dann ins Aus. Denn schon am Nachmittag ziehen immer mehr Wolken rein und am Abend gibt es erste Regentropfen. Mehr davon in der Nacht. Dazu haben wir heute den wärmsten Tag der Woche mit 23 bis 27 Grad. Die erreichen wir ab morgen definitiv nicht mehr, meistens kaum 20 Grad und dazu wird es immer mal wieder nass und die Sonne macht sich zeitweise rar.
11: Und damit hallo zusammen, einen wunderschönen Montagmorgen mit Susanne Schwarzenberger und Cock Robin.
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0: 8. Juni ist heute und Bonnie Tyler hat heute Geburtstag. Sie wird 75, also sie hier. It's a aber groß feiern wird Bonnie Tyler ja leider nicht. Sie hatte eine Notoperation im April wegen eines lebensgefährlichen Darmdurchbruchs. Seitdem liegt sie im Krankenhaus immer noch in Portugal in ihrem Zweitwohnsitz. Zwischenzeitlich war Bonnie Tyler ja auch im künstlichen Koma. Wie es ihr heute geht, da rätseln die Fans. Gabi Biesinger, ARD London. Eigentlich wollte Bonnie Tyler ja längst auf Europa-Tournee sein. Was sagt denn ihr Management in Großbritannien?
1: Ja, es heißt, Bonnie Tyler sei weiterhin ernsthaft krank, aber stabil. Und die Ärzte zeigen sich zum Glück optimistisch, dass sie wieder ganz gesund wird. Nach der schweren Operation am Darm, da befinde sie sich jetzt in der Erholungsphase. Und ja, eigentlich sollte Bonnie Tyler jetzt in Europa auf verschiedenen Konzertbühnen stehen. Insgesamt 17 Konzerte sind in Deutschland geplant. Der erste Auftritt Ende Mai, der musste ausfallen. Ab 10. Juli sollen dann weitere Konzerte in Deutschland stattfinden und die sind bisher noch nicht gecancelt. Einzelne Veranstalter haben aber schon die Reißleine gezogen. So wurde das Emspark Open Air in Greven am 11. Juli wegen der großen Unsicherheit schon jetzt abgesagt. Und auf Tylers Internetseite wird darum gebeten, keine Gerüchte in sozialen Netzwerken zu verbreiten über ihren Gesundheitszustand. Umso herzlicher dort natürlich heute die guten Wünsche zu ihrem Geburtstag. Und aus dem britischen Parlament, da schickte sogar die Abgeordnete Carolyn Harris aus Tylers Heimat Wales Genesungswünsche.
2: Wishing Bonnie a safe and speedy recovery. And as the song The Chief first recorded in 88 says, she's simply the best.
1: Und gemäß ihres Hits von 1988 sei Tyler einfach die Beste.
0: So ist es. Simply the best. Das Original ist eben nicht von Tina Turner, wie Sie vielleicht jetzt denken, sondern von ihr, von Bonnie Tyler. Alles Gute zum Geburtstag.

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7: 10 Uhr. Städtetag zieht wegen Pflegereform Klage in Betracht. Zwischenbilanz zur Digitalisierung in Deutschland. Falscher Arzt erscheint zu Prozessauftakt nicht vor Gericht. Das Wetter Sonne, später auch Wolken, 20 bis 27 Grad. Die Nachrichten mit Katrin Austermann. Letzte Woche hatte Gesundheitsministerin Warken ihre Pläne für eine Pflegereform vorgestellt. Der Deutsche Städtetag schließt nicht aus, dagegen zu klagen. Präsident Jung sagte in HR Info, wenn es so weitergehe, müsse man diese Option diskutieren. Warkens Pläne würden die Kommunen pro Jahr mindestens 1 Milliarde Euro zusätzlich kosten, weil sie die Pflegekosten für die Menschen zahlen, die das selbst nicht können. Gespart werden müsste laut Jung dann unter anderem bei Kulturvereinen oder Sportstätten. Wie weit ist Deutschland, wenn es darum geht, Staat und Verwaltung moderner zu machen? Digitalminister Wildberger zieht heute eine Zwischenbilanz. ARD-Hauptstadtkorrespondentin Kirsten Gierschig.
8: Manches, das klappt schon ganz gut. Das neue Auto etwa kann man schon jetzt online zulassen. Es gibt bei den Ländern und Kommunen rund 8500 Verwaltungsdienstleistungen, die alle einigermaßen einheitlich zu digitalisieren oder in einer App verfügbar zu machen, was ja das Ziel ist. Das dauert einfach. Anfang nächsten Jahres soll die sogenannte EUDI-Wallet kommen. Das ist eine digitale Brieftasche. Damit kann man einfach Ausweis und Führerschein im Handy parat haben. Das soll auch Behördengänge deutlich vereinfachen.
7: Nach einem Brand in einem Umspannwerk in Reutlingen in Baden-Württemberg ermittelt die Polizei. Der Netzbetreiber berichtet, es gebe Anzeichen dafür, dass das Feuer vorsätzlich gelegt worden sei. Man habe unter anderem 3 Brandstellen gefunden. In Reutlingen ist seit dem Morgen großflächig der Strom ausgefallen. In Berlin hatte ein Anschlag auf mehrere Stromleitungen Anfang Januar zu einem tagelangen Stromausfall geführt. Immer mehr Studierende machen sich Sorgen um ihren Berufseinstieg. Das zeigt eine repräsentative Umfrage der Beratungsgesellschaft EY. Vor 2 Jahren haben noch mehr als die Hälfte der Befragten damit gerechnet, direkt im Anschluss an das Studium einen passenden Job zu finden. Jetzt sind es nur noch 39%. Der Prozess um einen mutmaßlich falschen Arzt aus Groß-Gerau sollte heute eigentlich vor dem Amtsgericht Langen verhandelt werden. Der Angeklagte ist aber wieder nicht erschienen. Gegen ihn gibt es jetzt einen europäischen Haftbefehl. HR-Reporterin Helene Wilke.
9: Die Polizei wollte den 44-Jährigen zu Hause abholen, weil er schon beim letzten Mal nicht aufgetaucht ist. Doch an der Wohnung machte niemand auf. Jetzt wird der Angeklagte per Haftbefehl gesucht. Die Polizei vermutet, dass er sich in der Schweiz aufhält. Der Prozess wird erst gestartet, wenn der Flüchtige gefunden und in einer JVA untergebracht ist. Der Mann soll sich 2023 als Arzt ausgegeben und Patienten behandelt haben. Eine Patientin hat von den Behandlungen schwere körperliche Folgen.
7: Am Donnerstag geht die Fußballweltmeisterschaft der Männer los. Heute zieht das deutsche Team in sein WM-Quartier ein. 2 Tage nach dem Sieg im Testspiel gegen die USA fliegt die Mannschaft von Chicago nach Winston-Salem. ARD-Sportreporter Thomas Kunze.
10: 10 Uhr Ortszeit wird die Maschine in Chicago abheben und knappe 3 Stunden später in North Carolina landen. Team, Trainer, Betreuer, der gesamte Tross wird dann die Zimmer beziehen. Logistisch unterstützen kann dabei der nachnominierte Hassan Ouedraogo, der schon gestern im Teamquartier angekommen ist. Am frühen Abend zeigt sich die Mannschaft dann der Öffentlichkeit. 3000 Fans werden bei dieser Trainingseinheit mit dabei sein. Die Tickets waren in wenigen Minuten vergriffen.
7: Das waren die Nachrichten.
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11: Scheint hartnäckig zu sein. Die Plane auf der A661 Oberursel Richtung Egelsbach liegt da immer noch zwischen Preungesheimer Dreieck und Frankfurt-Friedberger Landstraße. Eine Plane auf der Fahrbahn. Hier bitte ganz besonders vorsichtig fahren. Dann haben wir eine Person auf der Fahrbahn. Auf der B43a ist sie unterwegs. Obertshausen Richtung Hanauer Kreuz. Zwischen Hanau-Wolfgang und Hanauer Kreuz bitte vorsichtig fahren. Ein schwerer Unfall mit einem Kleintransporter auf der A3 Köln Richtung Frankfurt. Die Autobahn ist gesperrt. Zwischen Dietz und Limburg Nord. Dadurch 9 Kilometer Stau ab Montabaur. Bitte unbedingt an die Rettungsgasse hier denken. Der Rettungshubschrauber ist inzwischen gelandet. Und die HR1 Umleitungsempfehlung, die gilt. Fahren Sie ab Dietz über die U12. A45 Aschaffenburg Richtung Gießen. Zwischen Gambacher Kreuz und Gießener Südkreuz 2 Kilometer Stau. Es laufen hier Bergungsarbeiten auf dem rechten Fahrstreifen. Und die A661 Oberursel Richtung Egelsbach. Zwischen Bad Homburger Kreuz und Preungesheimer Dreieck. Streckenweise stockender Verkehr. Kommen Sie gut durch.
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11: Ja, fängt schon sommerlich an heute, dieser Montag. Aber was draus wird, das sagt uns jetzt Peter Schwarz aus unserem Wetterteam.
12: Das Highlight haben wir fast schon hinter uns zum Wochenstart, denn am Nachmittag wird es immer wolkiger von Westen her. Regen gibt es aber erst am Abend und vor allem in der Nacht. Heute sommertaugliche 23 bis 27 Grad. Davon sind wir morgen dann weit entfernt mit gerade mal noch etwa 20 Grad. Dafür kommt im Laufe des Tages die Sonne heraus und es bleibt dann auch trocken. Der Mittwoch wird eine ziemlich nasse Angelegenheit und bis Freitag bleibt es unbeständig und eher kühl.
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11: Die zweite Juniwoche, die nimmt langsam Fahrt auf und wir sind für Sie so gerne dabei, jetzt mit luftig leichten Sommersound von Robert Palmer.
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0: Da wird der Montagvormittag doch gleich fluffig und leicht bei uns in HR1. Ganz beschwingt geht es mit den Dire Straits in den Vormittag. Wie so ein Sommerspaziergang ist der Song, finde ich. Der Walk of Life.
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0: In 4 Tagen ist Anpfiff.
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0: Am Donnerstag geht's los. Eröffnungsspiel Mexiko gegen Südafrika. Und unser DFB-Team, das steigt gerade ins Flugzeug Richtung WM-Quartier in North Carolina. Und da wiederum wartet schon Martin Roschitz, ARD Sport. Martin, du hast dir das Hotel angeschaut vom Team. Ich habe gehört, da sieht's ein bisschen aus wie bei Harry Potter in Hogwarts.
2: Es ist das Graylin Estate Hotel, knapp 100 Jahre alt, wie ein Schloss, du hast es gesagt, wie in Schottland, so großer Park drumherum. Es gibt Kaminzimmer, es gibt eine Bücherei, es gibt frisch gebackene Kekse zur Tea Time um 5. Also als Zauberschüler würde man sich hier ganz sicher wohlfühlen und es soll ja gewissermaßen auch so ein Fußballzauber entstehen. Ich gehe mal davon aus, dass Bundestrainer Julian Nagelsmann sich im Turmzimmer einrichtet, wie Professor Dumbledore in Hogwarts. Und einer ist übrigens schon da. Asan Ouedraogo von RB Leipzig, der ja für den verletzten Lennart Kahl nachnominiert wurde und der sozusagen die Vorhut ist, bevor die deutsche Mannschaft dann heute hier eintrifft.
0: Na, hoffentlich isst der nicht schon alle Kekse auf. Das Teamhotel ist also top, aber unser Team und unsere Chancen. Deutschlands erstes Gruppenspiel, das fängt am Sonntag an gegen Curaçao.
2: Ich fange mal mit dem Positiven an. Die deutsche Mannschaft hat aktuell einen Lauf mit 9 Siegen in Serie. Aber jetzt kommt die erste Einschränkung, da war kein Großkaliber dabei. Curaçao ist bei allem Respekt kein Team auf Augenhöhe. Da geht's nur um die Höhe des Sieges. Und mit einem 4:0, sage ich mal, wäre man ja schon so gut wie qualifiziert für die K.O.-Runde, weil ja nur 16 von 48 Mannschaften ausscheiden nach den Gruppenspielen. Also das wird Deutschland dieses Mal schaffen, anders als bei den letzten beiden Weltmeisterschaften. Ja, und dann wäre im Achtelfinale möglicherweise schon Topfavorit Frankreich der Gegner. Und da könnte dann auch schon wieder Endstation sein. Ich wünsche es mir nicht. Ich will jetzt auch nicht den großen Pessimisten raushängen lassen. Ich befürchte aber, dass es genauso kommt.
0: Das ist die Einschätzung von Martin Roschitz, ARD Sport. Ich drehe es mal positiv. Voraussichtlich kein Vorrunden aus. Bis zum Achtelfinale haben wir es erstmal mit überwindbaren Gegnern zu tun. Also, das ist doch schon mal was.
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7: Wir haben es 10:30.
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7: Mit Katrin Austermann.
9: Der Deutsche Städtetag erwägt eine Verfassungsklage gegen die geplante Pflegereform von Bundesgesundheitsministerin Wacken. Das hat Präsident Jung in HR Info gesagt. Wackens Pläne würden die Kommunen pro Jahr mindestens 1 Milliarde Euro zusätzlich kosten, weil sie die Pflegekosten für Menschen zahlen, die das selbst nicht können. Wie modern, sprich digital, sind Staat und Verwaltung in Deutschland? Eine Zwischenbilanz dazu zieht nachher der zuständige Minister Wildberger. Er sagte heute Morgen im ZDF, vieles sei schon besser geworden und noch mehr in Planung. Der Prozess gegen einen Mann, der sich als Arzt ausgegeben haben soll, ist kurz nach Beginn abgebrochen worden. Der 44-jährige Angeklagte ist nicht am Landgericht Langen erschienen, zum zweiten Mal. Er wird jetzt mit einem europäischen Haftbefehl gesucht. Wer in dieser Woche zwischen Weinheim und dem Odenwald unterwegs ist, muss sich nachts auf Umwege einstellen. Denn der Saukopftunnel ist ab heute Abend für mehrere Nächte voll gesperrt. Der Grund sind Wartungs-, Reparatur- und Reinigungsarbeiten. Das waren die HR1 Nachrichten.
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7: Da gibt es leider erhebliche Probleme auf der A3 Köln Richtung Frankfurt. Immer noch eine Sperrung zwischen Dietz und Limburg-Nord nach einem schweren Unfall mit einem Kleintransporter und einem Lastwagen. 10 Kilometer Stau ab Montabaur

0: aktuell. Bitte nach wie vor gilt es, hier eine Rettungsgasse frei halten. Und die Umleitungsempfehlung, die steht auch noch. Fahren Sie ab Dietz über die U12. A3, Frankfurt Richtung Würzburg. Die Abfahrt Obertshausen ist wegen einer Tagesbaustelle bis etwa 13 Uhr, also noch 2,5 Stunden, gesperrt. A45 Aschaffenburg Richtung Gießen zwischen Gambacher Kreuz und Gießener Südkreuz. 2 Kilometer stockend. Hier laufen Bergungsarbeiten auf dem rechten Fahrstreifen. Allen unterwegs gute Nerven.
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0: 3 Tage bis zur Fußball-WM und Peter Schwarz aus unserem HR1 Wetterteam, der schaut mal, ob das Wetter auch sommermärchenmäßig drauf ist oder nicht.
2: Ja, noch sieht das in Südhessen vielversprechend aus, aber der Sommer täuscht eher an und schießt dann ins Aus. Denn schon am Nachmittag ziehen immer mehr Wolken rein und am Abend gibt es erste Regentropfen. Mehr davon in der Nacht. Dazu haben wir heute den wärmsten Tag der Woche mit 23 bis 27 Grad. Die erreichen wir ab morgen definitiv nicht mehr. Meistens kaum 20 Grad und dazu wird es immer mal wieder nass und die Sonne macht sie zeitweise rar.
0: Dafür haben wir Sonne im Radio und Sonne in der Stadt. Summer in the City jetzt mit Joe Cocker. Ich bin Susanne Schwarzenberger. Haben Sie einen großartigen Start in diesen Montag.
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0: Das ist Enya in HR1. Jetzt kommen wir zu einer ganz anderen Band, die Band Free. Für ihre Live-Gigs brauchen die unbedingt mal so einen richtigen Knaller-Song. Einen, der die Leute von der Bühne aus dem Publikum, nicht unbedingt die Spielerinnen und Spieler von der Bühne reißt, aber die Leute im Publikum so richtig, richtig wach macht, wo sie begeistert mitsingen. Also ganz einfach so einen hier. Ja, leicht gesagt, ne? Der Weg zu diesem Welterfolg, der ist allerdings sehr hart. Wie es am Ende klappt, das erzählen wir Ihnen jetzt.
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3: An einem verregneten Abend im englischen Durham beendet die Band Free gerade ein Konzert. Alle sind deprimiert, denn statt Menschenmengen waren da gerade mal 2 Dutzend Studenten, kaum begeistert. Schlagzeuger Simon Kirk erinnert sich, der Applaus war schon vorbei, da waren wir noch nicht mal von der Bühne runter. In der Umkleidekabine war uns klar, wir brauchen ein Stück, das die Menge mitreißt. Er hat recht, denn Ende der 60er spielen Free hauptsächlich ruhige, ausufernde Blues-Songs. Aus Frust über diesen Abend fängt Bassist Andy Fraser backstage laut an zu singen. All right now, zu Deutsch, na gut. Um die Stimmung aufzuhellen, sagt er später, denn morgen ist ein neuer Tag, wo es sicher besser laufen wird. Die Band fängt an mitzuklatschen, mitzusingen und irgendwann nehmen sie ihre Instrumente und jammen los. Und allen ist klar, das wird was. So geht das ein paar Abende. Sie feilen an dem neuen Song, bis sie ihn live ausprobieren. Und er schlägt voll ein. Die Leute flippen aus. Als Free diesen Song dann beim berühmten Isle of Wight Festival im August 1970 spielen, nimmt ihre Karriere Fahrt auf. Das Stück bringt ihnen Welterfolg. Und es gilt als eine der besten Rocksongs aller Zeiten. Free werden berühmt damit. Sie schaffen es aber leider nicht, an diesen Riesenerfolg anzuknüpfen. So bleibt es ihr größter Hit. All right now.
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Macht sowas von Lust auf Sommerurlaub, dieser Song. Die Ärzte springen in die Brandung. Und bei Sting jetzt, also im Vergleich dazu, ist das eher entspanntes Chillen im Pool.

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7: 11 Uhr. Mehrere Verletzte bei Betriebsunfall im Lahn-Dill-Kreis. Vorbereitungen für Weltklimagipfel starten in Bonn. Städtetag zieht wegen Pflegereform Klage in Betracht. Das Wetter Sonne, später auch Wolken, 20 bis 27 Grad. Die Nachrichten mit Katrin Austermann. Großer Feuerwehreinsatz heute Vormittag in Haiger im Lahn-Dill-Kreis. Bei einem Betriebsunfall ist krebserregendes Formaldehyd ausgelaufen. Mehrere Menschen haben Atemwegsreizungen. HR-Reporter Henning Middeldorf.
8: Ein Gabelstapler hatte das Fass heute Morgen beim Entladen eines LKWs aufgestochen. Dadurch ist das krebserregende Formaldehyd ausgetreten. Die Feuerwehr hat die Flüssigkeit dann mit einem Chemikalienbinder eingedämmt und das beschädigte Fass abgedichtet. Für die Menschen in Haiger und für die Umwelt besteht keine Gefahr. Allerdings sind 18 Mitarbeiter der Firma vorsorglich beim Betriebsarzt, weil sie mit dem Formaldehyd in Kontakt gekommen sind.
7: Die internationale Politik reagiert besorgt auf die neuen gegenseitigen Angriffe zwischen Israel und dem Iran. Die EU-Außenbeauftragte Kallas rief beide Seiten auf, sich an den Verhandlungstisch zu setzen und sich zu einigen. Das sagte sie vor einem Treffen der EU-Verteidigungsminister auf Zypern. Der Iran hatte gestern Abend Raketen auf Israel abgefeuert. Israel griff daraufhin Ziele im Iran an. Heute Morgen schoss der Iran weitere Raketen ab. Das ist von beiden Seiten im Großen und Ganzen so bestätigt. Das Stockholmer Friedensforschungsinstitut SIPRI warnt vor einem neuen Wettrüsten der Atommächte. Im SIPRI-Jahresbericht heißt es, die Zahl der Atomsprengköpfe sei zwar leicht gesunken, weil alte Exemplare ausgemustert wurden, gleichzeitig hätten die Atommächte ihre Bestände aber weiterentwickelt und modernisiert. Dadurch sei die Zahl der militärisch nutzbaren Sprengköpfe gestiegen. In Bonn laufen jetzt die Vorbereitungen für den Weltklimagipfel im Herbst in Antalya. Zwei Wochen lang beraten Fachleute aus aller Welt miteinander. Bonn ist Tagungsort, weil dort das Klimasekretariat der Vereinten Nationen sitzt. ARD-Klimareporterin Susanne Henn.
9: Rund 5000 Delegierte aus etwa 200 Ländern wollen mögliche Beschlüsse und Kompromisse vorbereiten und Fragen klären, die auf der letzten Weltklimakonferenz in Brasilien unbeantwortet blieben. Etwa wie viele Staaten hinter den Plänen stehen, die Entwaldung bis 2030 einzudämmen. Oder wie viel Geld wirklich in die internationale Klimafinanzierung fließt. Diese Fragen sollen in Bonn möglichst geklärt und weitere Themen für die Konferenz in Antalya vorbereitet werden.
7: Der Deutsche Städtetag schließt nicht aus, gegen die Pflegereform von Gesundheitsministerin Wagen zu klagen. Präsident Jung sagte in HR Info, wenn es so weitergehe, müsse man diese Option diskutieren. Wagens Pläne würden die Kommunen pro Jahr mindestens 1 Milliarde Euro zusätzlich kosten, weil sie die Pflegekosten für Menschen zahlen, die das selbst nicht können. Gespart werden müsste laut Jung dann etwa bei Kulturvereinen oder Sportstätten. Ermittlungen nach Feuer in Umspannwerk in Reutlingen. Die Polizei in Baden-Württemberg prüft dabei auch Hinweise auf Brandstiftung. Laut Netzbetreiber wurden 3 Brandstellen gefunden. Das Feuer im Umspannwerk hatte zu einem großflächigen Stromausfall in Reutlingen geführt. Laut Stadt sind aktuell noch knapp 8000 Haushalte ohne Strom. Die Innenstadt und das Krankenhaus würden wieder versorgt. Die Nachrichtenagentur dpa berichtet, der Schaden gehe in die Millionen. Das waren die Nachrichten.
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10: Es liegt ein Metallteil auf der Fahrbahn auf der A66 Wiesbaden Richtung Frankfurt. Bitte vorsichtig fahren. Zwischen Hattersheim und Krifteler Dreieck liegt es auf dem linken Fahrstreifen. Ein brennendes Auto auf der A3 aktuell Frankfurt Richtung Köln. Zwischen Wiesbadener Kreuz und Niedernhausen steht das. Und dann noch der große Unfall auf der A3 Köln Richtung Frankfurt. Die Autobahn ist nach wie vor gesperrt zwischen Dietz und Limburg Nord. Ein Kleintransporter und ein LKW sind hier ineinander gefahren. 10 Kilometer Stau ab Montabaur. Immer noch gilt die Rettungsgasse hier bitte freihalten. Und die HR1 Umleitungsempfehlung gilt auch noch. Versuchen Sie es ab Dietz über die U12. Und eine Tagesbaustelle auf der A3 Frankfurt Richtung Würzburg. Die Abfahrt Obertshausen ist noch etwa 2 Stunden lang gesperrt bis 13 Uhr.
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10: Sommerlich geht der los, der Montag. Was draus wird, weiß Peter Schwarz aus unserem Wetterteam.
11: Das Highlight haben wir fast schon hinter uns zum Wochenstart, denn am Nachmittag wird es immer wolkiger von Westen her. Regen gibt es aber erst am Abend und vor allem in der Nacht. Heute sommertaugliche 23 bis 27 Grad. Davon sind wir morgen dann weit entfernt mit gerade mal noch etwa 20 Grad. Dafür kommt im Laufe des Tages die Sonne heraus und es bleibt dann auch trocken. Der Mittwoch wird eine ziemlich nasse Angelegenheit und bis Freitag bleibt es unbeständig und eher kühl.
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10: Und ich sag Hallo mit einem wunderbar fetten Wumms jetzt für Sie. Von Midnight Oil, Beds Are Burning.
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0: Tischtennis spielen, das ist ein toller Sport. Aber 9 Tage und Nächte lang durchspielen, das ist schon heftig. Die 750 Einwohnerinnen und Einwohner von Anzefahr, das gehört zu Kirchhain im Kreis Marburg-Biedenkopf. Die 750 Leute, die haben das getan und das ist der Lohn. Sie sind jetzt Weltmeister im Nonstop-Tischtennis-Spielen. Mehr als 210 Stunden an der Platte. Alle Achtung, HR-Reporterin Eva Rössler ist für uns dabei gewesen.
1: Das Zelt mit der Tischtennisplatte ist proppevoll. Als Patrick Pfeffer und Oliver Groß vom Tischtennisverein Anzefahr die letzten Spielzüge machen, bevor der Weltrekord offiziell geschafft ist.
2: Ich bin sprachlos.
3: Was für eine Unterstützung von allen hier. Mir fehlen noch die Worte.
4: Jetzt geht's mir richtig gut. Also ich bin gut, froh und glücklich. Es macht richtig Spaß. Die letzten 5 Minuten waren schon saugeil. Muss man einfach mal so sagen. Dass alle da waren, dass alle gefeiert haben, dass alle von Anfang an 9 Tage hier mitgezogen haben. Und dass wir uns im Endeffekt alle selber belohnt haben mit dem Weltrekord und den Zusammenhalt hier mehr gefördert haben, als wir das, glaube ich, am Anfang gedacht haben.
1: Angefangen hat alles vor einem halben Jahr bei einer Wein- und Bierlaune. Zur 800-Jahr-Feier sollte es was Besonderes sein. Und da Anzefahr aus einer Tradition heraus schon immer ein Tischtennisort ist, kommt der Weltrekordversuch am Ende bei raus. Rund 650 unterschiedliche Spiele haben durchgezogen und so den neuen Weltrekord ermöglicht. Auch Lukas und seine Mama Ellen Schmidt haben mitgespielt.
5: Echt schön. Also ich kann es irgendwie gar nicht glauben, dass der Weltrekord halt ist und alles.
6: Ein schönes Gefühl. Das ist schon was Tolles. Und gerade mit dem Sohnemann zusammen. Schon schön.
1: Aber nicht nur die Spieler sind am Ende stolz auf den Rekord. Auch die Zuschauer, die 9 Tage lang mitgefiebert haben.
6: Es ist schwierig, jetzt die Worte zu finden. Es war so lange Wahnsinn, was das für Leute zusammengebracht hat und ja, einfach ganz viel in Bewegung gesetzt hat.
7: Ich habe schon leichte Bedenken, was wir ab morgen machen, weil das war ja quasi ein Dorftreff für uns jeden Abend. Das Zelt war immer voll und ab übermorgen wird das Zelt ja abgebaut. Wir wissen nicht mehr, was wir machen sollen. Vielleicht stellen wir gleich wieder einen neuen Weltrekord auf.
0: Oh, ich finde, das ist die allerbeste Idee. Schöne Grüße nach Anzefahr. Die Weltmeister im Nonstop-Tischtennis spielen und viel Erfolg beim Klarkommen mit dem Ohrwurm.
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5: 11:30 ist es.
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5: Mit Katrin Austermann.
7: Im Gewerbegebiet in Haigar im Lahn-Dill-Kreis ist ein Fass mit 200 Litern Formaldehyd ausgelaufen. Weil der Stoff als gefährlich und krebserregend gilt, hat es einen Großeinsatz mit knapp 50 Feuerwehrleuten gegeben. Mehrere Menschen haben Atemwegsreizungen. In Bonn hat eine Klimakonferenz der Vereinten Nationen begonnen. Fachleute aus aller Welt wollen den Weltklimagipfel vorbereiten, der im November in Antalya in der Türkei stattfindet. Ihr Ziel ist es, vorab Kompromisse auszuloten und offene Fragen zu klären. Der Deutsche Städtetag erweckt eine Verfassungsklage gegen die geplante Pflegereform von Bundesgesundheitsministerin Wagen. Das hat Präsident Jung in HR Info gesagt. Wagens Pläne würden die Kommunen pro Jahr mindestens 1 Milliarde Euro zusätzlich kosten, weil sie die Pflegekosten für Menschen zahlen, die das selbst nicht können. Erst studieren und dann finde ich schon einen guten Job. Viele sind sich da nicht mehr so sicher, zeigt eine repräsentative Umfrage der Beratungsgesellschaft EY. Nur noch 39% rechnen damit, dass sie nach dem Studium schnell einen Job finden. Vor 2 Jahren waren es noch 54%. Das waren die HR1 Nachrichten.
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5: Wir gehen auf die A3 Frankfurt Richtung Köln. Zwischen Wiesbadener Kreuz und Niedernhausen laufen Bergungsarbeiten auf dem Standstreifen. Dann die A3 Köln Richtung Frankfurt. Immer noch die Sperrung zwischen Dietz und Limburg Nord. Ein schwerer Unfall hier mit einem Kleintransporter und einem Laster. 14 Kilometer Stau sind es inzwischen ab Montabaur. Bitte nach wie vor die Rettungsgasse freihalten hier. Und die HR1 Umleitungsempfehlung, sie gilt weiter. Fahren Sie ab Dietz über die U12. Und die A3 Frankfurt Richtung Würzburg. Die Abfahrt Obertshausen ist hier wegen einer Tagesbaustelle gesperrt. Noch etwa 1,5 Stunden bis 13 Uhr.
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5: Peter Schwarz aus unserem HR1 Wetterteam freut sich schon auf den Start der Fußball-WM diese Woche. Das Wetter dazu bei uns wird wohl eher nicht ganz so weltmeisterlich.
8: Ja, noch sieht das in Südhessen vielversprechend aus, aber der Sommer täuscht eher an und schießt dann ins Aus. Denn schon am Nachmittag ziehen immer mehr Wolken rein und am Abend gibt es erste Regentropfen. Mehr davon in der Nacht. Dazu haben wir heute den wärmsten Tag der Woche mit 23 bis 27 Grad. Die erreichen wir ab morgen definitiv nicht mehr. Meistens kaum 20 Grad und dazu wird es immer mal wieder nass und die Sonne macht sich zeitweise rar.
5: Und damit hallo zusammen. Der Montagvormittag in Ihrem Lieblingsradio für Hessen mit Susanne Schwarzenberger und mit Michael Jackson jetzt in HR1.

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0: Also das wird eine Partywoche. Am Freitag geht die große Hessenfeier los, der Hessentag im wunderschönen Fulda. Warum Sie da unbedingt mal hinkommen sollten und wie Fulda so ist, das sagen Ihnen am besten die Fuldaer Bürgerinnen und Bürger selbst.
1: Kulturell würde ich sagen.
2: Bunt.
3: Aufgrund der Hochschule sehr international.
2: Gemütlich, fröhlich.
1: Spannend. Kulturell echt eine schöne Altstadt. Bringt alles mit, was ich brauche. Ruhig.
4: Einzigartig schön.
0: Ja, dann nix wie ab und Fulda erleben. Und da sind Sie dann bestens vorbereitet auf viele Gäste. Die Stadt hatte ja erst vor 3 Jahren das große Ereignis Landesgartenschau gewuppt. Tourismuschef Dominik Höhl.
5: Der Schlossgarten wurde komplett saniert und neu gemacht, auch in den barocken Ursprung zurückgeführt. Der Schlossturm wurde komplett saniert. Von dort auch, das kann man jetzt wunderbar Fulda von oben erleben. Und das kostet auch kein Geld, auf den Schlossturm zu gehen.
0: Ja, und diesmal werden auch Erinnerungen wach beim Hessentag 1990. Da ist Fulda nämlich zum allerersten Mal Hessentagsstadt gewesen, direkt nach der Wende. Und Heiko Wingenfeld, der ist heute Oberbürgermeister. Und damals ist er auf dem Hessentag aufgetreten mit seiner Schülerband. Und er sagt, seitdem hat sich in Fulda so viel getan.
6: Damals hatte Fulda noch so eine Zonenrandlage. Wir waren geprägt von dem Leben an der Grenze. Jetzt sind wir mitten in Deutschland, mitten in Europa. Die Stadt ist offener, vielfältiger, lebendiger geworden. Ich persönlich glaube, dass sich die Lebensqualität hier weiter erhöht hat. Und ein Stück weit hat tatsächlich damals auch der Hessentag 1990 dazu beigetragen, weil das kulturelle Angebot damals sehr stark ausgeweitet worden ist. Und davon profitieren wir noch heute.
0: Also auf ins schöne Fulda.

Hi, 1 um 10 vor 12. Jetzt spielen wir Eric Clapton für Sie mit Layla in der Unplugged-Version. Eric Clapton zieht dem Song für die Unplugged-Konzerte von MTV den Stecker. Und plötzlich sind wir ganz nah dran an Eric Claptons großer Liebe an Layla.

0: 3 Minuten vor 12, Katha Lenz übernimmt nach 12 in HR1 am Mittag mit allem, was heute wichtig ist an diesem Montag. Ich bin Susanne Schwarzenberger. Bis zu den Nachrichten habe ich noch Johnny Cash für Sie. Haben Sie einen wunderschönen Montag mit HR1.
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4: 12 Uhr. UN-Klimaberatungen in Bonn beginnen. Drohne über Lettland abgeschossen. Giftiger Stoff auf Firmengelände in Haiger ausgetreten. Das Wetter, immer mehr Wolken, teilweise Regen, 20 bis 27 Grad. Mein Name ist Stefanie Noppern. In Bonn laufen jetzt die Vorbereitungen für den Weltklimagipfel im Herbst in Antalya. 2 Wochen lang beraten Fachleute aus aller Welt miteinander. Bonn ist Tagungsort, weil dort das Klimasekretariat der Vereinten Nationen sitzt. ARD-Klimareporterin Susanne Henn.
5: Rund 5000 Delegierte aus etwa 200 Ländern wollen mögliche Beschlüsse und Kompromisse vorbereiten und Fragen klären, die auf der letzten Weltklimakonferenz in Brasilien unbeantwortet blieben. Etwa wie viele Staaten hinter den Plänen stehen, die Entwaldung bis 2030 einzudämmen. Oder wie viel Geld wirklich in die internationale Klimafinanzierung fließt. Diese Fragen sollen in Bonn möglichst geklärt und weitere Themen für die Konferenz in Antalya vorbereitet werden.
4: Fehlgeleitete Drohnen aus dem russischen Krieg gegen die Ukraine sind immer wieder in den Luftraum der baltischen Staaten eingedrungen. Jetzt ist das möglicherweise wieder passiert. NATO-Kampfjets haben das unbemannte Flugobjekt abgeschossen. Aus dem ARD-Studio in Stockholm, Jana Sinram.
6: Die lettischen Behörden hatten heute früh eine Luftraumwarnung für den Osten des Landes verhängt und die Bevölkerung in 2 Regionen dazu aufgefordert, Schutzräume aufzusuchen. Die lettische Armee teilte mit, Kampfflugzeuge der NATO-Luftraumüberwachungsmission seien aufgestiegen und hätten die ausländische Drohne erfolgreich unschädlich gemacht. Diese sei infolge von, Zitat, russischer elektromagnetischer Kriegsführung über die lettische Grenze geflogen.
4: Ein Verkehrsunfall in Kassel-Oberzweren hat ein 2. Todesopfer gefordert. Am Freitag vorletzter Woche hat es einen Zusammenstoß von 4 Fahrzeugen gegeben. Ein 67-jähriger Autofahrer ist damals gestorben. Nun erlag auch seine Beifahrerin ihren schweren Verletzungen. Der 67-Jährige hat mutmaßlich den Unfall verursacht. Er soll mit seinem Wagen auf ein anderes Auto aufgefahren sein. Danach wurden noch 2 weitere Fahrzeuge in den Unfall hineingezogen. Im Gewerbegebiet in Haiger im Lahn-Dill-Kreis ist ein Fass mit 200 Litern Formaldehyd ausgelaufen. Der Stoff gilt als gefährlich und krebserregend. Deswegen hat es einen Großeinsatz mit knapp 50 Feuerwehrleuten gegeben. HR-Reporter Henning Middeldorf.
7: Ein Gabelstapler hatte das Fass heute Morgen beim Entladen eines LKWs aufgestochen. Dadurch ist das krebserregende Formaldehyd ausgetreten. Die Feuerwehr hat die Flüssigkeit dann mit einem Chemikalienbinder eingedämmt und das beschädigte Fass abgedichtet. Später kommt noch eine Spezialfirma vorbei, die wird das Fass dann entsorgen. Für die Menschen in Haiger und für die Umwelt besteht keine Gefahr. Allerdings sind 18 Mitarbeiter der Firma vorsorglich beim Betriebsarzt, weil sie mit dem Formaldehyd in Kontakt gekommen sind.
4: Am Donnerstag startet die Fußball-Weltmeisterschaft und viele Fans, vor allem Jüngere, wollen sich die Spiele beim Public Viewing anschauen. Das zeigt eine Studie der Universität Hohenheim. Fast die Hälfte der Befragten gab an, die Spiele zusammen mit anderen sehen zu wollen. Laut der Studie wollen sich Arbeitnehmerinnen und Arbeitnehmer auch während ihrer Arbeitszeit mit der WM beschäftigen, knapp eine halbe Stunde am Tag. So gingen während der WM fast 12 Arbeitsstunden pro Kopf verloren. Das waren die Nachrichten.
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8: Um 12:03, die A3 Köln Richtung Frankfurt ist zwischen Dietz und Limburg Nord nach einem Unfall mit einem Kleintransporter und einem LKW gesperrt. Dadurch gibt es 14 Kilometer Stau ab Montabaur. Denken Sie da bitte unbedingt dran, die Rettungsgasse freizuhalten. Und die Umleitungsempfehlung geht ab Dietz über die U12. Dann die A3 Frankfurt Richtung Würzburg. Da ist die Abfahrt Obertshausen wegen einer Tagesbaustelle bis etwa 13 Uhr noch gesperrt. Die A5 Darmstadt Richtung Heidelberg. Zwischen Ladenburg und dem Kreuz Heidelberg 3 Kilometer Stau wegen einer Baustelle. Und die A661 Oberursel Richtung Egelsbach. Zwischen dem Bad Homburger Kreuz und Frankfurt-Friedberger Landstraße ist bis etwa 14 Uhr in beiden Richtungen die Fahrbahn immer mal wieder mehrfach kurzzeitig gesperrt. Das Ganze wegen Markierungsarbeiten.
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8: Sonne und Wolken wechseln sich heute ab gegen Abend. Da kann dann auch mal ein kurzer Schauer dabei sein. Bis zu 27 Grad werden es heute in Südhessen. Auf den Bergen maximal 22 Grad. Morgen früh dann erst noch stark bewölkt mit gelegentlichen Schauern im Norden. Da kann es auch am Nachmittag nass bleiben. Ansonsten steht ein Mix aus Sonne und Wolken an und es wird kühler bei Höchstwerten zwischen 15 und 21 Grad.
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8: Am Donnerstag geht sie los, die Fußball-WM der Männer. Und ich habe so das Gefühl, also die Vorfreude, die war schon mal größer, oder? Ja, Tagesthemen-Moderator und USA-Experte Ingo Zamperoni hat sich mit seinem Kollegen Philipp Avunu auf einen Roadtrip durch die USA begeben und sich mal umgehört. Wie ist die Stimmung so kurz vor der WM und wie politisch ist sie in diesem Jahr? Hören wir gleich.
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So starten wir doch gut in die neue Woche mit dem Electric Light Orchestra hier in HR1. Und am 3. November, da kommt er zu uns nach Hessen, der große Heinz Rudolf Kunze. Im Gepäck hat er all seine großen Hits. Das hier ist natürlich einer davon. Dein ist mein ganzes Herz in HR1.

0: mit Don't Speak hier in hr1. Ja, am Donnerstag startet die Fußball-WM der Männer in den USA, in Kanada und in Mexiko. Und die Journalisten Ingo Zamperoni und Philipp Avuno, die haben sich vorab zusammen auf einen Roadtrip durch die USA begeben. Hallo.
1: Moin.
2: Hallo.
0: Sie haben ja verschiedene Menschen getroffen, mit denen Sie über die WM gesprochen haben, die dieses Jahr ja mehr als nur ein Sportereignis ist. Vieles findet vor dem Hintergrund politischer und gesellschaftlicher Spannung statt. Wie politisch ist denn die WM?
2: Es ist eine WM, die erstmals stattfindet in einem Land, das Krieg gegen ein anderes teilnehmendes Land führt. Es ist eine WM, deren Gastgeberland einen Präsidenten hat mit Donald Trump, der die anderen Gastgeber entweder attackiert oder annektiert oder es zumindest andeutet, das tun zu wollen. Und viele hätten sich, glaube ich, was anderes vorgestellt und gewünscht, als die damals vergeben wurde, nach Katar, nach Russland.
0: Mhm. Herr Zamperoni, Sie sagen ja auch, Trump instrumentalisiert diese WM für seine politischen Ziele. Wie macht er das denn genau?
1: Naja, zum einen nutzt er den Glanz der Bühne und des Sports, der Athleten auch, um Aufmerksamkeit auch auf sich zu lenken und zu generieren, Präsenz zu zeigen, Relevanz auch ständig zu haben. Aber gleichzeitig nutzt er auch, dass da Emotionen ja schon gleich da sind und abrufbar in der Sportarena. Und wenn es so politische Botschaften, die er platzieren möchte, wie kulturelle Zugehörigkeit eben auch, aber auch Patriotismus und Stärke und das immer wieder anspricht und anspielt. Das ist jetzt nicht neu, dass Politiker Sport als Bühne benutzen, aber Donald Trump macht das wie kein US-Präsident vor ihm. Und der Höhepunkt, wenn man so will, ist dieser Mixed-Martial-Arts-Kampf im Weißen Haus zu seinem Geburtstag während der WM.
0: Sie waren ja im ganzen Land unterwegs und haben mit vielen Menschen gesprochen, jetzt mal abseits von der Politik. Also inwiefern freuen die sich denn auch auf die WM?
2: Also viele Menschen haben durchaus Vorfreude oder Hoffnungen, aber diese Vorfreude, die muss sich eben die Bühne teilen mit anderen Gefühlen und auch mit Ängsten, mit Sorgen, und dass es ein Fußballfest werden kann, aber dass es eben wenige oder keine Menschen gab, die wir getroffen haben, die da völlig vorbehaltlos jetzt auf diese 4 Wochen oder 5 Wochen, die es am Ende werden, geblickt haben, sondern da gibt es eben viele Zweifel und die sind, glaube ich, auch berechtigt.
0: Die Doku Spielfeld der Macht, die WM in Trumps Amerika, sehen Sie heute Abend um 19:45 im Ersten und jetzt schon in der ARD-Mediathek.

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7: Es ist 12.30 Uhr und jetzt Aktuelles aus unseren Regionalstudios.
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9: Wo ist der mutmaßlich falsche Arzt aus Groß-Gerau? Heute sollte am Amtsgericht Langen eigentlich der Prozess gegen den 44-Jährigen starten. Er soll sich fälschlicherweise als Arzt ausgegeben und Menschen behandelt haben. Aufgetaucht ist er heute zum Prozessbeginn aber nicht. Schon wieder. Wie beim letzten Mal Ende März weiß seine Anwältin nicht, wo er sich aufhält. Die Polizei ist heute Morgen sogar extra zu seiner Wohnung gefahren, um ihn ins Gericht zu bringen. Aber die Beamten haben ihn nicht angetroffen. Die Ermittler vermuten, dass er sich in die Schweiz abgesetzt hat. Jetzt wird er per Haftbefehl gesucht. Dass die Schweiz ihn ausliefert, ist aber unwahrscheinlich, hat mir der Richter gesagt. Deshalb besteht die Gefahr, dass die Tat verjährt. Vom Amtsgericht Langen, Helene Wilke.
10: Den Weltraum bestaunen und miterleben, was die Raumfahrtexperten der Europäischen Weltraumagentur in Darmstadt gerade tun. Das soll alles in einem richtig großen Besucherzentrum am Europäischen Satellitenkontrollzentrum möglich sein. Aber bislang gibt es zwar Absichtserklärungen und viele Gespräche, unterschrieben ist noch nichts. Heute tut sich aber etwas. Im Europapark in Rust wollen beide Seiten einen Kooperationsvertrag fürs Besucherzentrum unterschreiben. Gemeinsam wollen sie die Forschung an Planeten, dem Weltall und Asteroiden einfacher erlebbar machen und mit einer großen Portion und Spaß versehen. Sogar Bundesforschungsministerin Dorothee Bär hat sich für den Termin heute angekündigt. Das lässt dann wohl darauf schließen, dass das Ganze doch langsam konkret wird. Mike Markler, Darmstadt.
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7: Vorsicht auf der A3, Köln Richtung Frankfurt. Zwischen Kelsterbach und dem Frankfurter Kreuz, da liegt eine Metallstange auf der Fahrbahn. Dann die A3, Köln Richtung Frankfurt. Da ist die A3 zwischen Dietz und Limburg-Nord nach einem Unfall mit einem Kleintransporter und einem LKW gesperrt. Dadurch immer noch 14 Kilometer Stau ab Montabaur. Bitte halten Sie da unbedingt die Rettungsgasse frei. Und die Umleitungsempfehlung geht ab Dietz über die U12. Dann die A3 Frankfurt Richtung Würzburg. Da ist die Abfahrt Obertshausen wegen der Tagesbaustelle jetzt noch bis 13 Uhr gesperrt. Und die A661 Oberursel Richtung Egelsbach. Zwischen dem Bad Homburger Kreuz und Frankfurt-Friedberger Landstraße ist die A661 bis etwa 14 Uhr in beiden Richtungen mehrfach kurzzeitig wegen Markierungsarbeiten gesperrt.
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7: Ja, jetzt können auch mal dichtere Wolken unterwegs sein, die hier und da auch einen kurzen Schauer mitbringen können. Spätestens zum Abend hin lockert es dann aber wieder auf. Heute bei maximal 27 Grad. Morgen gibt es dann Mix aus Sonne und Wolken. Am Nachmittag sind auch wieder einzelne Schauer dabei und es wird auch etwas kühler bei bis zu 21 Grad. Erstmals seit Inkrafttreten der Waffenruhe haben sich Iran und Israel wieder gegenseitig angegriffen. Was das jetzt für weitere Verhandlungen bedeutet und auch für die Waffenruhe, das hören wir gleich.
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1: Ja, ich höre HR1 total gerne. Die haben so die perfekte Musikmischung, die ich irgendwie gut finde.

0: Luftalarm in Israel und Berichte über Bombeneinschläge in Teheran. Erstmals seit Inkrafttreten der Waffenruhe haben sich Iran und Israel wieder gegenseitig angegriffen. Teheran hat in der Nacht Raketen auf Ziele in Israel gefeuert. Tel Aviv hat mit Gegenschlägen geantwortet. ARD-Korrespondentin Phyllis Kückrikol beobachtet für uns die Lage im Nahen Osten. Phyllis, was bedeutet das denn jetzt für weitere Verhandlungen zwischen Iran und Israel und auch für die Waffenruhe?
1: Nichts Gutes, denn das ist ja eindeutig eine Eskalation. Die Revolutionsgarde betonte am Morgen, dass alle Kampfeinheiten in höchster Alarmbereitschaft seien, um umfangreiche Operationen durchzuführen, wenn nötig. Das klingt nicht nach Diplomatie, obwohl hinter den Kulissen Gespräche geführt werden. Der pakistanische Innenminister war erst in Teheran und hat die Gespräche als positiv beschrieben. Es gebe positive Zeichen hin zu einer Absichtserklärung, hieß es nach dem Treffen. Aber das war eben vor den Raketen am Abend. Dann folgte eben die Nacht mit Angriffen und Gegenangriffen.
0: US-Präsident Trump hat gestern Abend auch versucht, auf beide Parteien einzuwirken, mit mäßigem Erfolg, wie es scheint. Welche Rolle spielen denn die USA? Spielt Trump?
1: Ja, wie es scheint, eine nicht so große, wie US-Präsident Trump es gerne hätte. Nach den Raketensalven des Iran auf Israel hatte Trump Richtung Iran schon gesagt, jetzt habt ihr eure Raketen abgefeuert, kehrt wieder an den Verhandlungstisch und macht einen Deal. Und gleichzeitig hatte Trump den israelischen Ministerpräsidenten Netanyahu gewarnt, Vergeltungsschläge auszuführen. Der Financial Times hat Trump gesagt, er habe das absolute Sagen, Netanyahu habe nicht das Sagen und habe keine andere Wahl als ein vernünftiges Abkommen zu akzeptieren.
0: Ja, danach sieht es aktuell aber leider gar nicht aus. Erstmals seit der vereinbarten Waffenruhe haben sich Israel und der Iran gegenseitig angegriffen. Das waren Informationen von unserer Korrespondentin Phyllis Kückrikol.
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Liebe kann so wehtun, ne? Vor allem, wenn sie unerwidert bleibt. Genau darum geht's jetzt in dem großen Hit von Mr. Big von 1991. Sänger Eric Martin hat den Song als Teenager für ein Mädchen geschrieben, an das er so sehr verliebt war. Sie hatte aber nur Interesse an der Freundschaft. Ja, haben wir das nicht alle schon erlebt? Ah, ja. Ich denke aber, Eric Martin konnte es verkraften bei dem Hit, der daraus entstanden ist. To be with you, Mr. Big in HR1.

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3: 13 Uhr. Wieder Eskalation im Nahen Osten. EU-Außenminister für Verhandlungen im Ukraine-Krieg. Neues Programm soll Kommunen in Hessen krisenfester machen. Das Wetter, immer mehr Wolken, teilweise Regen, 20 bis 27 Grad. Mein Name ist Stefanie Nopper. Die Kämpfe zwischen Israel und dem Iran haben wieder zugenommen. Die Nachbarländer im Nahen Osten sehen das mit Sorge. Der Irak und Syrien haben ihren Luftraum gesperrt. In Jordanien gingen Trümmerteile zu Boden. ARD-Korrespondentin Anna Osius.
4: Tief solidarisch zeigt sich zum ersten Mal seit Monaten die mit dem Iran verbündete Husi-Miliz im Jemen. Sie beanspruchte einen Raketenangriff auf Israel für sich. Außerdem kündigten die Husi an, die Meerenge Bab el-Mandab und damit die Einfahrt zum Roten Meer und zum weiter nördlich gelegenen Suezkanal weiter für alle Schiffe zu blockieren, die einen Bezug zu Israel haben. Bereits seit 2023 hatte die Miliz mit hunderten Angriffen auf Frachter im Roten Meer den Welthandel massiv beeinträchtigt.
3: Im Ukraine-Krieg will die EU verstärkt versuchen, Russland an den Verhandlungstisch zu bringen. Das hat EU-Chefdiplomatin Kallas angekündigt bei einem Treffen mit den Verteidigungsministern der Mitgliedsländer. ARD-Korrespondentin Sabrina Fritz.
5: Noch sei es nicht so weit, aber wir sehen Bewegung. Auch Russland sei mit dem Krieg nicht zufrieden. Deshalb werden wir den Druck weiter erhöhen, erklärte sie in Zypern. Die Verteidigungsminister wollen auch über weitere Sanktionen gegen Russland beraten. Immer wieder werden in dem Krieg Grenzen zur EU überschritten. Drohnen und Raketen landen in den osteuropäischen Mitgliedstaaten. So haben NATO-Kampfjets erneut eine Drohne abgeschossen, die in den lettischen Luftraum eingedrungen war.
3: In Bonn laufen jetzt die Vorbereitungen für den Weltklimagipfel im Herbst in Antalya. Zwei Wochen lang beraten Fachleute aus aller Welt miteinander. Bonn ist Tagungsort, weil dort das Klimasekretariat der Vereinten Nationen sitzt. ARD-Klimareporterin Susanne Henn.
6: Rund 5000 Delegierte aus etwa 200 Ländern wollen mögliche Beschlüsse und Kompromisse vorbereiten und Fragen klären, die auf der letzten Weltklimakonferenz in Brasilien unbeantwortet blieben. Etwa wie viele Staaten hinter den Plänen stehen, die Entwaldung bis 2030 einzudämmen. Oder wie viel Geld wirklich in die internationale Klimafinanzierung fließt. Diese Fragen sollen in Bonn möglichst geklärt und weitere Themen für die Konferenz in Antalya vorbereitet werden.
3: Hessens Städte und Gemeinden sollen widerstandsfähiger gegen Krisen werden. Deshalb hat Innenminister Poseck heute ein neues Landesprogramm vorgestellt. Es heißt Kompass Resilienz. HR-Reporter Sebastian Jakob.
7: Die Zuspitzung auf Resilienz bietet Kommunen jetzt einen Leitfaden und eine Checkliste, wie sie krisenfester werden können. Beispielsweise um Stromausfälle, Extremwetterereignisse oder Sabotagen besser abwehren zu können. Solche Zwischenfälle würden sich laut Innenminister Poseck häufen. Deshalb hat er sich heute in Wiesbaden mit rund 150 Vertretern von Städten und Gemeinden beraten. Die Auftaktveranstaltung soll die Kommunen dazu bewegen, an dem freiwilligen Programm teilzunehmen.
3: Die Bundesregierung sollte den Tankrabatt nicht verlängern. Das empfiehlt das Münchner IFO-Institut. Eine Auswertung zeige zwar, dass der Tankrabatt größtenteils weitergegeben werde. Bei Superbenzin sind es bis zu 16 Cent. Einen Teil der eingesetzten Steuermittel von rund 1,6 Milliarden Euro bleibe aber auch bei den Mineralölkonzernen. Die IFO-Forscher kritisieren auch, dass der Tankrabatt nicht zielgenau entlastet und dass er klimapolitisch falsche Anreize setzt. Das waren die Nachrichten.
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8: Um 1:03, Vorsicht auf der A643 Mainz Richtung Wiesbaden. Zwischen Wiesbaden-Eppelallee und dem Schierstander Kreuz, da steht ein kaputtes Auto auf der linken Spur und da sind auch Personen auf der Fahrbahn unterwegs. Die A3 Köln Richtung Frankfurt ist zwischen Dietz und Limburg-Nord nach einem Unfall mit einem Kleintransporter und einem LKW gesperrt. Dadurch 8 Kilometer Stau ab Montabaur. Bitte denken Sie da daran, die Rettungsgasse unbedingt freizuhalten. Die Umleitungsempfehlung geht ab Dietz über die U12.

0: A7, Fulda Richtung Würzburg, zwischen dem Fuldaer Dreieck und Bad Brückenau-Volkers, 3 Kilometer Stau ab der Raststätte Udrichshausen. Dann die A661, Oberursel Richtung Egelsbach, zwischen dem Bad Homburger Kreuz und Frankfurt-Friedberger Landstraße, wird bis etwa 14 Uhr in beiden Richtungen mehrfach kurzzeitig die Fahrbahn wegen Markierungsarbeiten gesperrt. Und die B260, Wiesbaden Richtung Lahnstein, ist zwischen Heidenroth-Kemmel und dem Gronauer Weg nach einem Unfall in beiden Richtungen gesperrt.
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0: Sonne und Wolken, die wechseln sich heute ganz gut ab. Zum Abend hin, da kann dann auch mal hier und da ein Schauer dabei sein, bei bis zu 27 Grad heute in Südhessen. Auf den Bergen werden es maximal 22 Grad. Morgen früh, ja, dann hier und da noch bewölkt mit gelegentlichen Schauern. Im Norden, da kann es auch am Nachmittag noch so ein bisschen nass werden. Ansonsten steht aber ein trockener Mix aus Sonne und Wolken an. Wird ein bisschen kühler. Morgen sind dann nur noch bis zu 21 Grad drin.
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0: Und jetzt mit Musik von Laura Branigan, Self Control. Ich wünsche Ihnen einen schönen Montag.
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Man on the Moon. R.E.M. hier in hr1 und gleich 14 Minuten nach 1. Ghostbusters, klar. Absoluter Kultfilm, ne? Und auch der Titelsong, aber danach, ja, da sah es am Anfang gar nicht aus. Der Film, der war fertig, aber der Song, den wollte irgendwie niemand machen, hat sich keiner rangetraut, weil Ghostbusters drin vorkommen musste. Und das fand auch Ray Parker Jr. irgendwie unsingbar, weil das so sperrig ist, ne? Aber dann kam ihm die Idee, den Song wie eine Fernsehwerbung aufzuziehen. Bei Problemen mit Geistern? Wen ruft ihr da an? Who you gonna call? Ghostbusters.

0: them. In HR1, mit bloßen Händen hatten die Retter sich durch die Trümmer gearbeitet, aber vergeblich. Nach dem Hauseinsturz in Görlitz konnten 3 Menschen nur noch tot geborgen werden. Heute, 3 Wochen nach dem Einsturz, hat die Polizei 2 Verdächtige festgenommen. Bei den beiden Männern soll es sich um Metalldiebe handeln. Polizeisprecher Kai Siebenäugen.
1: Sie waren auf der Suche nach stehlwerten Gut, insbesondere Fahrräder, Schrott bzw. auch Kupferleitungen. Buntmetall. Es kam dann so, dass sie schließlich an der James-von-Moltke-Straße 21 ins Haus gelangten. Und was dann dort genau passierte, das ist Gegenstand der weiteren Ermittlungen.
0: Und im Fokus dieser Ermittlungen steht jetzt die Frage, ob möglicherweise Rohre oder Leitungen im Haus von den Verdächtigen beschädigt oder geklaut worden sind. Die Polizei hat Fotos der Festgenommenen veröffentlicht und hofft jetzt auf Hinweise aus der Bevölkerung.
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10: Um 13:30 Vorsicht auf der A45 Gießen Richtung Dortmund. Zwischen Ehringshausen und Herborn Süd liegen Reifenteile auf der linken Spur. Die A3 Köln Richtung Frankfurt ist zwischen Dietz und Limburg Nord wegen Reinigungsarbeiten nach einem Unfall gesperrt. Dadurch gibt es noch 8 Kilometer Stau ab Montabaur. Die Umleitungsempfehlung geht ab Dietz über die U12. A5 Kassel Richtung Frankfurt zwischen dem Bad Homburger Kreuz und dem Nordwestkreuz Frankfurt 3 Kilometer Stau. A7 Fulda Richtung Würzburg zwischen dem Fuldaer Dreieck und Bad Brückenau-Volkers 2 Kilometer Stau ab der Raststätte Utrichshausen. Und die B54 Abergen Richtung Bad Schwalbach ist zwischen dem Abzweig nach Hettenhain und dem Abzweig nach Born nach einem Unfall in beiden Richtungen gesperrt.
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10: Ja, jetzt können auch mal dichtere Wolken unterwegs sein. Hier und da ist auch mal ein kurzer Schauer dabei, aber spätestens zum Abend hin, da lockert es dann wieder auf. Heute bei bis zu 27 Grad. Morgen dann auch wieder ein Mix aus Sonne und Wolken. Am Tag einzelne Schauer und es wird ein Ticken kühler. Morgen sind dann noch bis zu 21 Grad drin. Ja, nach der Mittagspause ist das gar nicht so leicht, wieder in Trott reinzukommen, ne? Aber ich würde sagen, wir machen hier ganz langsam, lassen uns nicht stressen. Und Uriah Heep, die helfen dabei mit Lady in Black. Ich bin Katharina Lenz. Hallo.
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0: Miller Band mit Abracadabra hier in HR1 und wir sagen jetzt Happy Birthday Bonnie Tyler. Ja, die Frau mit der unverwechselbaren Reibeisenstimme wird heute 75 Jahre alt. Die Feier, die hat sie sich aber bestimmt anders vorgestellt. Nachdem sie im Mai wegen eines Darmdurchbruchs notoperiert wurde, ist Bonnie Tyler seit Wochen in ihrer Wahlheimat Portugal in medizinischer Behandlung. ARD-Reporterin Gabi Biesinger.
1: Hold on tight, my friend. This doesn't have to be the end.
2: Halt dich fest, mein Freund, das hier muss nicht das Ende sein. Das sind die ersten Worte der Single Only Love, die Bonnie Tyler zu Jahresbeginn noch veröffentlichte. Im Zusammenhang mit ihrer schweren Krankheit, wegen der die Sängerin in ihrer Wahlheimat Portugal medizinisch behandelt wird, kann man sie nun als Botschaft der Hoffnung lesen. Genesungswünsche erreichten sie sogar aus dem Parlament in London von Carolyn Harris, Abgeordnete aus Tylers Heimat Wales. Ihre Landsleute wünschen dem weltbekannten Superstar alles Gute.
3: The Welsh are currently united in concern for Swansea's own global superstar, Bonnie Tyler. Wishing Bonnie a safe and speedy recovery.
2: Für Bonnie Tyler ist schon als Teenager klar, ich will auf die Bühne und ich will singen. Die erste Bühne ist das Bett in ihrem Zimmer, das erste Mikro, ihre Haarbürste, so erzählte sie es später.
4: The guy came down from London to Wales.
2: Dann hat mich ein Talentsucher aus London gehört und ins Studio geholt. Dort habe ich Demos aufgenommen. Eins davon war Lost in France. So ging es los mit meiner Karriere.
4: Recording career started.
2: Auf den frühen Erfolg folgten Durststrecken und nach Ausflügen in die Country-Szene schließlich die Rückkehr in die Rockmusik, zeitweise übrigens mit Dieter Bohlen als Produzent. 2021, kurz vor ihrem 70. Geburtstag und mitten in der Pandemie, nahm sie ihr vorerst letztes und 18. Studioalbum auf, The Best Is Yet To Come, das von den Kritikern gelobt wurde. Fans weltweit hoffen, dass das Beste wirklich noch kommt.
0: Ja, zum Beispiel am 25. August. Ne, wir präsentieren Bonnie Tyler im Amphitheater in Hanau und drücken natürlich die Daumen, dass es ihr bald besser geht.

Ihre Heimat liegt zwar nicht im sonnigen Süden der USA, wie es der Bandname vermuten lässt, Texas, kommen eigentlich aus der schottischen Regenstadt Glasgow und haben 1999 einen Song veröffentlicht, der schon nach dem ersten Ton so dermaßen nach Sonne und guter Laune schreit, dass es einfach nur schön ist. Summer Sun hier in HR1.

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1: 14 Uhr. Iran erklärt Angriffe auf Israel für beendet. Gericht in Fulda verurteilt Handwerker nach Tod eines Ehepaars. Jaron Sievert wird neuer Trainer der MT Melsungen. Das Wetter immer mehr Wolken, gegen Abend Regen, 20 bis 27 Grad. Mein Name ist Stefan Schiebelhut. Der Iran hat seine Angriffe auf Israel für beendet erklärt. Vorher hatte es wieder gegenseitige Angriffe von Israel und dem Iran gegeben, trotz Waffenruhe. Auslöser war nach iranischen Angaben, dass Israel wieder Raketen auf den Libanon abgeschossen hatte, um da die Hisbollah-Miliz zu treffen, die mit dem Iran verbündet ist. Daraufhin kündigte der Iran Vergeltung an, was wiederum von Israel mit Gegenangriffen beantwortet wurde. Militärische Gewalt hat sich als Mittel internationaler Politik etabliert. Zu diesem Ergebnis kommen 4 deutsche Forschungsinstitute in ihrem jährlichen Gutachten. Auch das Leibniz-Institut für Friedens- und Konfliktforschung in Frankfurt war daran beteiligt. ARD-Reporter Jasper Ruppert.
2: Die Forschenden schauten sich den Zeitraum 2021 bis 2024 an. Dieser sei die gewalttätigste Phase seit Ende des Kalten Krieges gewesen. Verantwortlich dafür seien unter anderem die Golfstaaten, die ihre Konkurrenz in Krisenregionen austragen würden. Auch Staatenlenker wie Trump, Netanyahu und Putin zählt das Gutachten zu den neuen Warlords, die für diese Entwicklung verantwortlich seien. Den Vereinten Nationen bescheinigen die Forscher eine tiefe strukturelle Krise, die durch die Blockade der Großmächte verursacht werde.
1: Das Landgericht Fulda hat einen Handwerker wegen Mordes und Totschlags zu einer lebenslangen Haftstrafe verurteilt. Außerdem haben die Richter die besondere Schwere der Schuld festgestellt. Laut Urteil hatte der Mann Ende Juni 2025 ein Ehepaar aus Wildeck-Richelsdorf im Kreis Hersfeld-Rotenburg erstochen. Der damals 50-Jährige aus Thüringen hatte bei dem Ehepaar als Handwerker gearbeitet. Er habe es auf das Bargeld des Paares abgesehen und den Diebstahl mit dem Mord verdecken wollen. Menschen sind hilfsbereiter, als sie glauben. Das zeigt eine internationale Studie der Universitäten Bonn und Frankfurt. Ein Experiment ergab, dass fast 70% der Studienteilnehmer dazu bereit waren, zugunsten der Allgemeinheit auf eigenes Geld zu verzichten. Gleichzeitig trauten sie ihren Mitmenschen häufig nicht zu, genauso kooperativ zu sein. Besonders deutlich wurde das in Deutschland. 86% der Teilnehmenden kooperierten. Sie erwarteten das aber nur von 48%. Das Fazit der Forschenden: Wer optimistischer über andere denkt, kann in einer besseren Welt leben. Jetzt ist klar, wer neuer Trainer beim Handball-Bundesligisten MT Melsungen wird. Jaron Sievert trainiert die MT ab der Saison 2027-28. Noch Trainer Parondo verlässt den Verein nach der kommenden Saison. HR-Sportreporter Tim Brockmeier.
3: Jaron Sievert ist 32 Jahre alt und führte 2025 die Füchse Berlin zur ersten deutschen Meisterschaft der Vereinsgeschichte. 2 Jahre zuvor gewann er mit den Füchsen die EHF European League, also den Titel, den sich die MT vor einer Woche sicherte. Mich reizt die Aufgabe ungemein, ich möchte mit der MT Erfolge feiern, sagt Sievert zu seinem Engagement in Nordhessen. Der 32-Jährige ist nach eigenen Angaben gesundheitlich wieder voll auf der Höhe. Im vergangenen Herbst erlitt er einen Schlaganfall. Es war bereits der 2. nach einem ersten 3 Jahre zuvor.
1: Das waren die Nachrichten.
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4: Um 2:03 die A3 Köln Richtung Frankfurt zwischen Montabaur und Dietz. 8 Kilometer Stau. Die Unfallstelle, die ist mittlerweile aber geräumt. Dann die A5 Kassel Richtung Frankfurt zwischen Obermörlen und Friedberg. 2 Kilometer Stop and Go nach einem Unfall. Und die A7 Fulda Richtung Würzburg zwischen dem Fulda Dreieck und Bad Brückenau-Volkers. Da gibt es auch noch mal 2 Kilometer Stau ab der Raststätte Utrichshausen.
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4: Sonne und Wolken wechseln sich heute ab. Gegen Abend, da kann dann auch mal ein kurzer Schauer dabei sein. Ist angenehm warm heute bei bis zu 27 Grad in Südhessen, auf den Bergen maximal 22 Grad. Morgen wird das dann aber wieder ein bisschen frischer. Da gehen die Temperaturen nur in Anführungsstrichen auf bis zu 21 Grad rauf. Dazu kann es im Norden vor allem am Nachmittag auch immer mal einen kurzen Schauer geben. Ansonsten steht so ein trockener Mix aus Sonne und Wolken an.
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4: Haben Sie einen richtig guten Montag mit der besten Musik, jetzt hier aus den 80ern, von Pat Benatar. Love is a Battlefield.
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Lenny Kravitz, der Mann, der gefühlt nicht altert, oder? Der sieht doch heute immer noch aus wie in den 90ern. Wahnsinn. Aber er ist auch einfach die Coolness in Person. Und jetzt gehen wir in die 80er mit Slade. Dem Bassisten Jim Lea ist die Idee zu dem Song My Oh My gekommen, als seine Kollegen vor einem Konzert ihre Gitarren gestimmt haben. Der Sound, der hat ihn an Dudelsäcke erinnert. Dramatisch und groß, und so klingt My Oh My dann am Ende auch, ne? Nur eben ohne Dudelsäcke.

0: hier in HR1. Ich meine, klar, beginnt diese Woche die Fußball-WM, ne? Aber in Hessen, da freuen wir uns doch mindestens genauso auf den Hessentag. Also mindestens. Am Freitag geht's los. Dieses Mal in Osthessen. Neben dem Bischofssitz und der Altstadt hat Fulda auch so einige Prachtbauten zu bieten.
1: Die Sonne scheint durch den Innenhof auf das cremefarbene Stadtschloss. Prächtige Bauten reihen sich im Barockviertel aneinander. Einer ragt raus, der Dom als Wahrzeichen der Stadt mit seinen 65 Meter hohen Türmen. Im Inneren liegt das Grab des heiligen Bonifatius. Überall sind Besucher unterwegs und die brauchen nicht viele Worte, um Fulda zu beschreiben.
2: Kulturell würde ich sagen.
3: Bunt.
4: Aufgrund der Hochschule sehr international.
3: Gemütlich, fröhlich.
5: Spannend.
1: Kurze Wege führen aus dem Barockviertel in die Altstadt, zum Einkaufen oder mitten ins Grüne in die Fuldaaue. Rausgeputzt hat sich Fulda aber überall, sagt Tourismuschef Dominik Höhl.
6: Der Schlossgarten wurde komplett saniert und neu gemacht, auch in den barocken Ursprung zurückgeführt. Der Schlossturm wurde komplett saniert, von dort aus kann man jetzt wunderbar Fulda von oben erleben und das kostet auch kein Geld, auf den Schlossturm zu gehen.
1: Der 63. Hessentag ist für Fulda keine Premiere. 1990 war die Stadt auch schon Gastgeber. Oberbürgermeister Heiko Wingenfeld ist damals mit seiner Schülerband aufgetreten, erinnert sich und vergleicht.
7: Damals hatte Fulda noch so eine Zonenrandlage. Wir waren geprägt von dem Leben an der Grenze. Jetzt sind wir mitten in Deutschland, mitten in Europa. Die Stadt ist offener, vielfältiger, lebendiger geworden.
1: Fulda ist bei Touristen beliebt. Mehr als 700.000 Übernachtungen kann die Stadt im letzten Jahr verbuchen. Kulturelle Veranstaltungen wie der Musical-Sommer oder die Domplatzkonzerte locken Besucher in die katholisch geprägte Stadt. An der Hochschule sind 9.000 Studenten eingeschrieben. Oberbürgermeister Heiko Wingenfeld.
7: Ich persönlich glaube, dass sich die Lebensqualität hier weiter erhöht hat und dass Fulda wirklich viele, viele Perspektiven gibt. Und ein Stück weit hat tatsächlich damals auch der Hessentag 1990 dazu beigetragen, weil das kulturelle Angebot damals sehr stark ausgeweitet worden ist. Und davon profitieren wir noch heute.
0: HR1-Reporterin Silvia Ritter über die Stadt Fulda, wo in diesem Jahr der Hessentag stattfindet. Am Freitag geht's los. HR1 wird natürlich auch dabei sein, unter anderem mit Konzerten von Roxette und Peter Maffay. Das wird großartig!

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1: Es ist 2:30.
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8: Mit Christoph Tautz. Guten Tag. Der Iran hat seine Angriffe auf Israel für beendet erklärt. Vorher hatten sich beide Länder wieder gegenseitig angegriffen, zum ersten Mal seit im April eine Waffenruhe in Kraft getreten war. In einem neuen Gutachten zeigen sich deutsche Friedensforschungsinstitute besorgt darüber, dass Kriege normaler werden, um Interessen durchzusetzen. Staatsführer handelten wie Warlords, hüllten die internationale Ordnung aus und scherten sich nicht ums Völkerrecht. Und jetzt mehr Aktuelles aus unseren Regionalstudios.
0: Hier ist das Studio Darmstadt.
9: Hier an der Hochschule Darmstadt bauen 25 Studentinnen und Studenten gerade eine Art Kühlturm. Jedenfalls wird er später mal so aussehen. Der sogenannte Hitzeschutzpavillon hat eine Holzbasis und ein mehrere Meter hohes Geflecht aus Heizungsrohren, und ganz oben versprühen Düsen dann einen Wassernebel. Wenn er fertig ist, kann man in den Pavillon dann rein oder sich auch davor setzen und sich abkühlen lassen, wenn es mal im Sommer so richtig heiß wird. Die Idee dazu stammt aus einem Wettbewerb, an dem die Studentinnen und Studenten teilgenommen haben. Hintergrund ist der Klimawandel. Architektur- und Bauingenieurstudenten der Hochschule arbeiten hier übrigens Hand in Hand und bauen auch alle Teile selbst. Vom Campus der Hochschule in Darmstadt, Mike Markloff.
10: Wo ist der mutmaßlich falsche Arzt aus Groß-Gerau? Heute sollte am Amtsgericht Langen eigentlich der Prozess gegen den 44-Jährigen starten. Er soll sich fälschlicherweise als Arzt ausgegeben und Menschen behandelt haben. Aufgetaucht ist er heute zum Prozessbeginn aber nicht. Schon wieder. Wie beim letzten Mal Ende März weiß seine Anwältin nicht, wo er sich aufhält. Die Polizei ist heute Morgen sogar extra zu seiner Wohnung gefahren, um ihn ins Gericht zu bringen. Aber die Beamten haben ihn nicht angetroffen. Die Ermittler vermuten, dass er sich in die Schweiz abgesetzt hat. Jetzt wird er per Haftbefehl gesucht. Dass die Schweiz ihn ausliefert, ist aber unwahrscheinlich, hat mir der Richter gesagt. Deshalb besteht die Gefahr, dass die Tat verjährt. Vom Amtsgericht Langen, Helene Wilke.
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1: Vorsicht auf der A3, Frankfurt Richtung Köln. Zwischen Itzstein und Bad Camberg liegen Reifenteile auf der Fahrbahn. Die A3, Frankfurt Richtung Köln nochmal, zwischen Raunheim und dem Wiesbadener Kreuz. Da steht ein kaputtes Auto auf der rechten Spur. A3 Köln Richtung Frankfurt, zwischen Montabaur und Dietz. Da haben wir einmal 6 Kilometer Stau. Die Unfallstelle ist geräumt. Und die A7 Fulda Richtung Würzburg, zwischen dem Fulda-Dreieck und Bad Brückenau-Volkers. 2 Kilometer Stau ab der Raststätte Utrichshausen.
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1: Ja, jetzt können auch mal dichtere Wolken unterwegs sein. Kleiner Schauer ist hier und da auch dabei, aber zum Abend hin, da lockert es dann wieder größtenteils auf. Heute bei bis zu 27 Grad, morgen dann auch weiterhin so ein Wechselspiel, ne? Aus Sonne und Wolken. Zum Nachmittag hin sind einzelne Schauer dabei und es wird ein bisschen kühler bei bis zu 21 Grad. Ja, am Montag, da müssen wir ja immer erstmal irgendwie unsere Motivation wiederfinden, so nach dem Wochenende, ne? Wenn Sie bis jetzt noch nicht fündig geworden sind, dann jetzt vielleicht ein bisschen lauter drehen, denn Toto liefern hier den Motivationsbooster mit Rosanna. Ich bin Katharina Lenz. Hallo.
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0: Barry White, let the music play hier in HR1. Baustellen, Sperrung, Staus. Ja, im Rhein-Main-Gebiet ist das gerade keine Seltenheit. Ne? Vor allem Pendler leiden täglich darunter. Der ADAC Hessen-Thüringen hat dazu gerade Daten erhoben. HR1-Reporterin Jutta Nieswand, wo stockt's denn gerade am meisten?
1: Ja, betroffen sind gerade vor allem die A671 bei Hochheim, da ist die Mainbrücke gesperrt, sowie die A3, A60 und A643 wegen Bauarbeiten, zum Beispiel in der Nähe von Wiesbaden, die A643 zwischen Schiersteiner Brücke und Schiersteiner Kreuz oder die A3 zwischen Mönchhof-Dreieck und Wiesbadener Kreuz. Und auch auf der A60 bei Rüsselsheim verursachen Bauarbeiten Staus. Die HR-Verkehrsredaktion, die kennt das Problem auch. Darüber hinaus nennen die Kollegen hier nämlich noch die A661, denn da ist durch eine Baustelle auch ein Nadelöhr entstanden, sodass der Verkehr da leider auch immer wieder stockt.
0: Und wie viel schlimmer ist das insgesamt geworden?
1: Ja, der ADAC hat das mal ausgerechnet. Da haben sich die Staustunden stellenweise mehr als verdoppelt, zum Teil sogar mehr als verfünffacht. Dabei sind auch Bundesstraßen betroffen, wie die B43. Die ist nämlich eine Ausweichroute zur A60 und A67. Dafür wird sie jedenfalls von Autofahrern genutzt. Und darunter leiden natürlich auch die Anwohner vor Ort. Da ist einfach mehr Verkehr, ne? In Rüsselsheim ist außerdem der Innenstadtverkehr betroffen. Die Stadt hat das auch bestätigt. Wer als Autofahrer da nämlich sich vor Ort auskennt, der wählt im Zweifel den kürzesten Weg und folgt dann leider nicht den Umleitungsempfehlungen.
0: Und was kann ich jetzt als Autofahrer am besten machen?
1: Der ADAC empfiehlt, Routing-Apps verschiedener Anbieter zu nutzen, um sich da durch den Verkehr navigieren zu lassen. Die können zwar nicht voraussagen, wo sich jetzt ein Stau bildet, aber die ändern ihre Empfehlungen binnen Minuten, wenn ein Stau entsteht. Das heißt, man kann dann vielleicht doch noch umfahren. Das hat natürlich trotzdem Grenzen, denn alles kann man eben doch nicht meiden. Und da hilft es vielleicht auch, auf den öffentlichen Nahverkehr umzusteigen oder außerhalb der Rush-Hour mit dem Auto zu fahren. Dafür braucht es aber gerade für Pendler flexible Arbeitszeiten oder dass sie auch mal mobil, also von zu Hause arbeiten können.
0: Ja, sagt HR1-Reporterin Jutta Nieswand über die Pendlerstrecken, vor allem auf Hessens Autobahnen und Bundesstraßen, auf denen es sich gerade besonders staut.
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Ach, Song Marcone spaziert durch Memphis und sieht den Geist von Elvis. Und der hat übrigens auch den nächsten Song gecovert, Fever. Bei Elvis klingt das verführerisch und samtig. Und wir hören jetzt die Version von Joe Cocker mit seiner Monster.

Braun mit seinem Crocodile Rock hier in hr1. Kommen Sie gut durch den Montagnachmittag. Jetzt ab 15 Uhr mit meinem Kollegen Jürgen Rasper. Ich sag für heute Tschüss. Mein Name ist Katharina Lenz und ich freue mich, wenn wir uns morgen Mittag wieder hören.

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1: 15 Uhr. Bahntochter will für mehr Sicherheit in Zügen sorgen. Iran erklärt Angriffe auf Israel für beendet. Wirtschaftsforscher fordern Ende von Tankrabatt. Das Wetter immer mehr Wolken, gegen Abend auch Regen, 20 bis 27 Grad. Mein Name ist Stefan Schiebelhut. Die Zahl der Übergriffe auf Bahnmitarbeiter in der Region Mitte, zu der auch Hessen gehört, hat nach Angaben der Bundespolizei zugenommen. Deshalb versucht die Bahntochter DB Regio für mehr Sicherheit in den Zügen zu sorgen. Wie hat sie

0: heute am Frankfurter Hauptbahnhof vorgestellt. HR-Reporterin Anne-Kathrin Hochstrat.
1: Zugbegleiterinnen und Begleiter, die zu zweit unterwegs sind oder alternativ mit Sicherheitspersonal, das testet die DB Regio aktuell auf ausgewählten Strecken. Zusätzlich bietet die Bahn ihren Mitarbeitenden schon länger Bodycams an. Aktuell wird noch geprüft, ob die Bodycams zukünftig auch Tonaufnahmen machen dürfen. Die DB Regio denkt auch darüber nach, KI einzusetzen, um damit Videos aus Regionalzügen in Echtzeit auszuwerten.
0: Hessens Städte und Gemeinden sollen widerstandsfähiger gegen Krisen werden. Deshalb hat Innenminister Poseck heute ein neues Landesprogramm vorgestellt. Es heißt Kompass Resilienz. HR-Reporter Sebastian Jakob.
2: Die Zuspitzung auf Resilienz bietet Kommunen jetzt einen Leitfaden und eine Checkliste, wie sie krisenfester werden können. Beispielsweise, um Stromausfälle, Extremwetterereignisse oder Sabotagen besser abwehren zu können. Solche Zwischenfälle würden sich laut Innenminister Poseck häufen. Deshalb hat er sich heute in Wiesbaden mit rund 150 Vertretern von Städten und Gemeinden beraten. Die Auftaktveranstaltung soll die Kommunen dazu bewegen, an dem freiwilligen Programm teilzunehmen.
0: Der Iran hat seine neuen Angriffe auf Israel für beendet erklärt. Vorher hatten sich beide Seiten wieder mit Raketen beschossen, trotz der vereinbarten Waffenruhe. ARD-Korrespondentin Phyllis Kükrekol.
3: Man habe Israel schmerzhafte Verluste zugefügt und beende die Operation, kündigte das iranische Militär am Nachmittag im Staatsfernsehen an. Sollten Israels Aggressionen allerdings anhalten, werde das iranische Militär noch härtere und vernichtendere Maßnahmen ergreifen. Das Regime in Teheran besteht weiter darauf, dass die Anfang April vereinbarte Waffenruhe auch für den Libanon gilt. Israel hatte dort mutmaßliche Stellungen der Hisbollah, dem Verbündeten des Iran, angegriffen.
0: Die Bundesregierung sollte den Tankrabatt nicht verlängern. Das empfiehlt das Münchner IFO-Institut. Eine Auswertung zeige zwar, dass der Tankrabatt größtenteils weitergegeben werde, ein Teil der eingesetzten Steuermittel bleibe aber bei den Mineralölkonzernen. Die IFO-Forscher kritisieren auch, dass der Tankrabatt klimapolitisch falsche Anreize setze. Die verurteilte Rechtsextremistin Marla Svenja Liebig hat Beschwerde gegen ihre Auslieferung nach Deutschland eingereicht. Ein Gericht in Tschechien hatte die Auslieferung angeordnet. Liebig gab an, sie befürchte, dass sie in Deutschland in einem Männergefängnis untergebracht werde. Liebig war vor 3 Jahren in Deutschland wegen Volksverhetzung verurteilt worden und war dann nach Tschechien geflohen. Nach dem Urteil hatte Liebig das Geschlecht von männlich auf weiblich entfernt lassen. Die geplante Eintrittsgebühr für den Kölner Dom sorgt für einen Ansturm auf den Förderverein der Kathedrale. Der Zentraldombauverein sagt, es seien diese Woche rund 1200 Mitgliedsanträge eingegangen. Grund dafür dürfte eine Sonderregel für Mitglieder des Vereins sein. Mit ihrem Jahresbeitrag von 20 Euro dürfen sie den Dom gratis besuchen, so oft sie wollen. Touristen sollen dagegen bald 12 Euro pro Besuch zahlen. Das waren die Nachrichten.
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5: Gleich 4 Minuten nach 15 Uhr ist es. Schönen guten Tag. Die A6 erstmal. Heilbronn Richtung Mannheim. Zwischen Schwetzingen, Hockenheim und Mannheim-Schwetzingen. 3 Kilometer Stau wegen eines defekten PKW auf dem rechten Fahrstreifen. Und die A7 Fulda Richtung Würzburg. Zwischen dem Fuldaer Dreieck und Bad Brückenau-Volkers. 2 Kilometer Stau ab der Raststätte Udrichshausen. Das war's. Fahren Sie vorsichtig, wo immer Sie unterwegs sind.
4: Das Wetter für Hessen.
5: Es ist stark bewölkt. Die Sonne hat es schwer, da durchzukommen heute Nachmittag und am Abend. Da kommt auch ein bisschen Regen nach Hessen rein, bei 20 bis 27 Grad. Heute Nacht am Anfang noch aufgelockert, später nehmen die Wolken zu und auch Schauer kommen bei 15 bis 9 Grad. Und morgen dann am Anfang stark bewölkt, gelegentlich Regen. Ab dem späteren Vormittag vom Westen her dann Wechsel aus Sonne und Wolken. Morgen wird es meist freundlich und trocken. Wenn es mal einen Schauer gibt, dann am ehesten in Nordhessen zwischen 16 und 21.

0: heute am Frankfurter Hauptbahnhof vorgestellt. HR-Reporterin Anne-Kathrin Hochstrat.
1: Zugbegleiterinnen und Begleiter, die zu zweit unterwegs sind oder alternativ mit Sicherheitspersonal, das testet die DB Regio aktuell auf ausgewählten Strecken. Zusätzlich bietet die Bahn ihren Mitarbeitenden schon länger Bodycams an. Aktuell wird noch geprüft, ob die Bodycams zukünftig auch Tonaufnahmen machen dürfen. Die DB Regio denkt auch darüber nach, KI einzusetzen, um damit Videos aus Regionalzügen in Echtzeit auszuwerten.
0: Hessens Städte und Gemeinden sollen widerstandsfähiger gegen Krisen werden. Deshalb hat Innenminister Poseck heute ein neues Landesprogramm vorgestellt. Es heißt Kompass Resilienz. HR-Reporter Sebastian Jakob.
2: Die Zuspitzung auf Resilienz bietet Kommunen jetzt einen Leitfaden und eine Checkliste, wie sie krisenfester werden können. Beispielsweise, um Stromausfälle, Extremwetterereignisse oder Sabotagen besser abwehren zu können. Solche Zwischenfälle würden sich laut Innenminister Poseck häufen. Deshalb hat er sich heute in Wiesbaden mit rund 150 Vertretern von Städten und Gemeinden beraten. Die Auftaktveranstaltung soll die Kommunen dazu bewegen, an dem freiwilligen Programm teilzunehmen.
0: Der Iran hat seine neuen Angriffe auf Israel für beendet erklärt. Vorher hatten sich beide Seiten wieder mit Raketen beschossen, trotz der vereinbarten Waffenruhe. ARD-Korrespondentin Phyllis Kükrekol.
3: Man habe Israel schmerzhafte Verluste zugefügt und beende die Operation, kündigte das iranische Militär am Nachmittag im Staatsfernsehen an. Sollten Israels Aggressionen allerdings anhalten, werde das iranische Militär noch härtere und vernichtendere Maßnahmen ergreifen. Das Regime in Teheran besteht weiter darauf, dass die Anfang April vereinbarte Waffenruhe auch für den Libanon gilt. Israel hatte dort mutmaßliche Stellungen der Hisbollah, dem Verbündeten des Iran, angegriffen.
0: Die Bundesregierung sollte den Tankrabatt nicht verlängern. Das empfiehlt das Münchner IFO-Institut. Eine Auswertung zeige zwar, dass der Tankrabatt größtenteils weitergegeben werde, ein Teil der eingesetzten Steuermittel bleibe aber bei den Mineralölkonzernen. Die IFO-Forscher kritisieren auch, dass der Tankrabatt klimapolitisch falsche Anreize setze. Die verurteilte Rechtsextremistin Marla Svenja Liebig hat Beschwerde gegen ihre Auslieferung nach Deutschland eingereicht. Ein Gericht in Tschechien hatte die Auslieferung angeordnet. Liebig gab an, sie befürchte, dass sie in Deutschland in einem Männergefängnis untergebracht werde. Liebig war vor 3 Jahren in Deutschland wegen Volksverhetzung verurteilt worden und war dann nach Tschechien geflohen. Nach dem Urteil hatte Liebig das Geschlecht von männlich auf weiblich entfernt lassen. Die geplante Eintrittsgebühr für den Kölner Dom sorgt für einen Ansturm auf den Förderverein der Kathedrale. Der Zentraldombauverein sagt, es seien diese Woche rund 1200 Mitgliedsanträge eingegangen. Grund dafür dürfte eine Sonderregel für Mitglieder des Vereins sein. Mit ihrem Jahresbeitrag von 20 Euro dürfen sie den Dom gratis besuchen, so oft sie wollen. Touristen sollen dagegen bald 12 Euro pro Besuch zahlen. Das waren die Nachrichten.
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5: Gleich 4 Minuten nach 15 Uhr ist es. Schönen guten Tag. Die A6 erstmal. Heilbronn Richtung Mannheim. Zwischen Schwetzingen-Hockenheim und Mannheim-Schwetzingen. 3 Kilometer Stau wegen eines defekten PKW auf dem rechten Fahrstreifen. Und die A7 Fulda Richtung Würzburg. Zwischen dem Fuldaer Dreieck und Bad Brückenau-Volkers. 2 Kilometer Stau ab der Raststätte Udrichshausen. Das war's. Fahren Sie vorsichtig, wo immer Sie unterwegs sind.
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5: Es ist stark bewölkt. Die Sonne hat es schwer, da durchzukommen heute Nachmittag und am Abend. Da kommt auch ein bisschen Regen nach Hessen rein, bei 20 bis 27 Grad. Heute Nacht am Anfang noch aufgelockert, später nehmen die Wolken zu und auch Schauer kommen bei 15 bis 9 Grad. Und morgen dann am Anfang stark bewölkt, gelegentlich Regen. Ab dem späteren Vormittag vom Westen her dann Wechsel aus Sonne und Wolken. Morgen wird es meist freundlich und trocken. Wenn es mal einen Schauer gibt, dann am ehesten in Nordhessen zwischen 16 und 21 Grad.
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5: Hi zusammen, schönen Montagnachmittag. Wir starten mit einem Song rein. Da reicht schon der Basslauf am Anfang, damit die meisten doch sofort wissen, wo der Hammer hängt, welcher Song kommt. Wir sind Queen mit Another One Bites the Dust.

Braun mit seinem Crocodile Rock hier in HR1. Kommen Sie gut durch den Montagnachmittag. Jetzt ab 15 Uhr mit meinem Kollegen Jürgen Rasper. Ich sag für heute Tschüss. Mein Name ist Katharina Lenz und ich freue mich, wenn wir uns morgen Mittag wieder hören.

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1: 15 Uhr. Bahntochter will für mehr Sicherheit in Zügen sorgen. Iran erklärt Angriff auf Israel für beendet. Wirtschaftsforscher fordern Ende von Tankrabatt. Das Wetter: immer mehr Wolken, gegen Abend auch Regen, 20 bis 27 Grad. Mein Name ist Stefan Schiebelhut. Die Zahl der Übergriffe auf Bahnmitarbeiter in der Region Mitte, zu der auch Hessen gehört, hat nach Angaben der Bundespolizei zugenommen. Deshalb versucht die Bahntochter DB Regio, für mehr Sicherheit in den Zügen zu sorgen. Wie hat sie

Carole King in HR1. Einen schönen Montagnachmittag. 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Und dabei ist eine Band, ach, die liebe ich nach wie vor, vor allen Dingen mit dem Song, den wir jetzt spielen. Starship. We built this city.

0: Wet, wet, wet in HR1. Schönen Montagnachmittag. Falls Sie auch Schnappatmung kriegen an der Eisdiele bei 2 bis 3 Euro, die man inzwischen bezahlen muss pro Kugel Eis, dann bleiben Sie am besten in Hessen. Falls Sie vorhaben, in diesem Sommer nach Italien zu fahren, dann machen Sie sich auf einiges gefasst, denn in Rom haben jetzt 2 Amerikaner Eis gekauft an der spanischen Treppe. 2 Kugeln pro Nase und gezahlt haben sie 44 Euro. Das ist einfach Hammer, oder? Anna Giordano in Rom. Anna, haben die 2 sich da übers Ohr hauen lassen oder sind das jetzt die gängigen Eispreise in Rom?
1: Nein, das sind natürlich nicht die gängigen Eispreise, aber Italiener sind eben manchmal gut darin, sich Dinge auszudenken oder zu improvisieren. Und in dem Fall hat die Eisdiele auf das Eis noch Macarons gesetzt für je 6 Euro. Das sind ja diese edlen französischen Kekse. Dann haben sie noch so ein Mini-Hörnchen auf das Eis draufgesetzt. Das haben sie mit je 5 Euro abgerechnet. Und die Sahne haben sie sich auch noch extra kosten lassen, sodass auf dem Kassenbon das erst einmal gar nicht so verdächtig aussah. Okay. Außerdem haben die betroffenen Amerikaner offenbar nicht so schnell in den Dollarkurs umrechnen können und haben die Abzocke dann zu spät bemerkt.
0: Der Wahnsinn, das waren dann schon die gepimpten 2 Kugeln Eis. Die Geschichte, die geht ja jetzt weltweit durch die sozialen Medien. Gibt's auch Römer, die versuchen, den Ruf der Eismacher sozusagen wiederherzustellen?
1: Naja, sagen wir mal so, solche Fälle gibt's in Italien immer wieder. 200 Euro für einen Teller Pasta oder 7 Euro für einen Espresso wurden im römischen Zentrum auch schon gezahlt. Daher sollte man als Tourist Augen und Ohren offen halten, außerdem immer genau die Preistabellen studieren. Denn wenn diese versteckt sind oder nicht klar lesbar, riskieren die Betreiber saftige Bußgelder. Und klar, es gibt Eisdielen, gerade auch so Traditionseisdielen, die sich auf solche Abzocke niemals einlassen würden, um ihren Ruf nicht zu gefährden. Aber ehrlich gesagt, muss sich keine römische Eisdiele wirklich Sorgen darum machen, dass ihr die Kunden wegbleiben. Dafür gibt es einfach viel zu viele Touristen und es ist zu warm im Sommer. Man sollte selbst eher versuchen, sich zu schützen und nicht gerade an den größten Touristen-Hotspots wie der spanischen Treppe Eis kaufen und vielleicht auch mal den ein oder anderen Einheimischen nach einem guten Eisdielen-Tipp fragen.
0: Vielen Dank, ja. Oder vielleicht dann doch lieber beim Italiener hier in Hessen ein paar Kugeln Eis kaufen. Ich habe gerade mal ausgerechnet, für 44 Euro würde ich gut 20 Kugeln bekommen. Das ist doch mal was, oder?

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2: Es ist 3:30.
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3: Mit Christoph Tautz. Guten Tag. Die Bahntochter DB Regio bemüht sich darum, für mehr Sicherheit in den Zügen zu sorgen. Am Frankfurter Hauptbahnhof hat sie heute vorgestellt, was sie für die Sicherheit tut. Zum Beispiel sind auf immer mehr Strecken Zugbegleiterinnen und Begleiter zu zweit unterwegs. Der Iran hat seine Angriffe auf Israel für beendet erklärt. Vorher hatten sich beide Länder wieder gegenseitig angegriffen, zum ersten Mal seit im April eine Waffenruhe in Kraft getreten war. Und jetzt mehr Aktuelles aus unseren Regionalstudios.
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4: Es ist eines der größten Feste der evangelischen Kirche in Hessen und Nassau, EKHN, der Jugendkirchentag, der alle 2 Jahre stattfindet. Am Wochenende hat der mehrere tausend Jugendliche nach Alsfeld gelockt und es wurde verkündet, wo der nächste Jugendkirchentag stattfindet, nämlich an der Bergstraße in Bensheim. Das heißt, die Stadt wird sich im Juni 2028 4 Tage lang in eine Festmeile verwandeln. In Alsfeld gab es jetzt rund 100 Veranstaltungen, darunter Gottesdienste, Konzerte und Mitmachprogramm zu Street Art oder Gebärdensprache. Der letzte Jugendkirchentag der EKHN in Südhessen war 2022 in Gernsheim am Rhein. Anna Vogel, Bensheim.
5: Hier an der Hochschule Darmstadt bauen 25 Studentinnen und Studenten gerade eine Art Kühlturm. Jedenfalls wird er später mal so aussehen. Der sogenannte Hitzeschutzpavillon hat eine Holzbasis und ein mehrere Meter hohes Geflecht aus Heizungsrohren und ganz oben versprühen Düsen dann einen Wassernebel. Wenn er fertig ist, kann man in den Pavillon dann rein oder sich auch davor setzen und sich abkühlen lassen, wenn es mal im Sommer so richtig heiß wird. Die Idee dazu stammt aus einem Wettbewerb, an dem die Studentinnen und Studenten teilgenommen haben. Hintergrund ist der Klimawandel. Architektur- und Bauingenieurstudenten der Hochschule arbeiten hier übrigens Hand in Hand und bauen auch alle Teile selbst. Vom Campus der Hochschule in Darmstadt, Mike Markloff.
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2: Schönen guten Tag, es ist kurz nach 3:30. Vorsicht bitte auf der A3 Frankfurt Richtung Köln zwischen Bad Camberg und Limburg Süd. Da liegen 2 Planen auf der Fahrbahn. Und die A6er-Bronn Richtung Mannheim zwischen Schwetzingen-Hockenheim und Mannheim-Schwetzingen 3 Kilometer Stau wegen eines defekten PKW auf dem rechten Fahrstreifen. A7 Fulda Richtung Würzburg zwischen Fulderer Dreieck und Bad Brückenau-Volkers 2 Kilometer Stau ab der Raststätte Utrichshausen. A66 Wiesbaden Richtung Frankfurt zwischen Wiesbaden-Mainzer Straße und Wiesbaden-Nordenstadt 3 Kilometer Stau und stockender Verkehr wegen eines defekten Fahrzeugs auf den beiden rechten Fahrstreifen. Die A67 Frankfurt Richtung Darmstadt zwischen Mönchhof-Dreieck und Rüsselsheim-Ost 2 Kilometer Stau und stockender Verkehr. Die A643 Wiesbaden Richtung Mainz zwischen Schiersteiner Kreuz und Dreieck Mainz streckenweise stockender Verkehr. Und die A661 Oberursel Richtung Egelsbach zwischen Bad Homburger Kreuz und Frankfurt-Eckenheim streckenweise stockender Verkehr. Fahren Sie vorsichtig, wo immer Sie unterwegs sind.
0: Das Wetter für Hessen.
2: Es ist bewölkt heute Nachmittag und gegen Abend kann es im Süden von Hessen dann noch ein bisschen Regen geben bei 20 bis 27 Grad. Auch heute Nacht meist trocken, erst später Schauer bei 15 bis 9 Grad. Und morgen dann am Anfang stark bewölkt, gelegentlich ein Schauer. Am Mittag, naja, Sonne, Wolken, meist trocken. Und nur am Abend kann es dann im Einzelnen, vielleicht im Norden von Hessen, mal ein paar Schauer geben. Bei Werten morgen dann bis 21 Grad.
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2: Hallo zusammen.

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0: Liquido und Narcotic bei uns in HR1. Das hier kennen wir. Klassiker, ne? Melissa Etheridge, Bring Me Some Water. Die Geschichte zum Song gibt's jetzt.
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2: Eine offene Beziehung ist nicht gerade das, was Musikerin Melissa Etheridge will. Doch die Frau, in die sie 1986 verliebt ist, will das so. Und so lenkt Melissa ein. Allerdings macht der Gedanke, dass ihre Freundin in den Armen einer anderen liegt, ihr schwer zu schaffen. Und so schreibt sie darüber. Clever und geschickt getextet, so allgemein gehalten, dass gar nicht klar ist, dass sie von einer lesbischen Beziehung singt. Denn zu diesem Zeitpunkt hatte die Musikerin sich noch nicht geoutet. 1988 landet das Stück auf ihrem selbstbetitelten Album und läuft sehr gut, bringt Melissa zum ersten Mal in die Rockcharts und ihr den allerersten Fernsehauftritt ein, als Gast bei David Letterman. Und auch privat bringt ihr der Song Glück. Als sie das Video zur Single dreht, ist ihre schwierige offene Beziehung schon vorbei. Am Set lernt sie aber die Regieassistentin kennen und lieben. Das Lied mit dem traurigen persönlichen Hintergrund wird aber nicht nur zum großen Hit, sondern auch zum Klassiker bei Konzerten von Melissa Etheridge, die in einem Interview erzählt, dass es ihr heute auch nicht mehr wehtut, über die damalige Gefühlslage zu singen. Im Song Bring Me Some Water.
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bis ganz zum Schluss. JJ Cale bei uns in HR1 und jetzt wird es Zeit für eine Hymne. 15:49 ist es, wenn man eine Party macht und das Ding auflegt, dann ist man weit vorne, kann ich Ihnen sagen. Und eine wichtige Verkehrsmeldung haben wir auch noch, sehe ich gerade. Wichtige sofort in HR1. Vorsicht auf der A661 Oberursel-Egelsbach. Da ist eine Person auf der Fahrbahn.

Da müssen wir dringend unterbrechen. Gleich 4:16 Uhr. Wichtige sofort in HR1. Vorsicht bitte auf der A6 Mannheim-Heilbronn zwischen Mannheim-Sandhofen und dem Firnheimer 3.

Dreiecke werden Steine auf die Fahrbahn geworfen. Vorsicht auch auf der A661 Oberursel-Egelsbach zwischen Frankfurt-Friedberger Landstraße und Frankfurt-Ost. Da ist eine Person auf der Fahrbahn und Vorsicht.

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3: 16 Uhr. Bahntochter will für mehr Sicherheit in Zügen sorgen. Gericht in Fulda verurteilt Handwerker nach Tod eines Ehepaars. Iran erklärt Angriffe auf Israel für beendet. Das Wetter, viele Wolken, gegen Abend auch Regen, 20 bis 27 Grad. Mein Name ist Stefan Schiebelhut. Die Bahn will die Sicherheit in ihren Zügen verbessern, denn vor allem in der Region Mitte, zu der auch Hessen gehört, hat sich die Zahl der Übergriffe erhöht. Die Bahntochter DB Regio prüft deshalb, allen Zugbegleitern Bodycams anzubieten und die Videoüberwachung live mit künstlicher Intelligenz auf kritische Situationen auszuwerten. Und auch Zugbegleiterteams könnten helfen. Da wollen aber nicht alle Verkehrsminister mitmachen, kritisiert Gesamtbetriebsratschef Ralf Damde.
4: Der Vorsitzende der Verkehrsministerkonferenz, Bernreiter, sagt, Doppelbesetzung kommt für mich nicht in Frage. Interessiert ihn nicht. Deshalb bin ich von der Politik enttäuscht. Sie nehmen also nicht wahr, was draußen los ist.
3: Staat und Wirtschaft wollen den Netzausbau in Deutschland beschleunigen. Dafür haben Bund, Länder und Kommunen die Telekommunikationsbranche eine Vereinbarung

0: Vereinbarung unterzeichnet. Bundesdigitalminister Wildberger sagte, man wolle mehr Tempo, weniger Bürokratie und verlässliche Rahmenbedingungen. Dafür sollen dieses Jahr 8,5 Milliarden Euro in den Ausbau von Glasfaser und 2,4 Milliarden in Mobilfunknetze investiert werden, etwas mehr als letztes Jahr. Das Landgericht Fulda hat einen Mann verurteilt, der in Bildegrichelsdorf im Kreis Hersfeld-Rotenburg ein Ehepaar getötet hat. Der 51-Jährige hat eine lebenslange Gefängnisstrafe bekommen. Außerdem haben die Richter die besondere Schwere der Schuld festgestellt. HR-Reporter Daniel Kätner.
1: Das Gericht ist davon überzeugt, dass der Angeklagte das Ehepaar zu Hause im Abstellraum getötet hat. Er ist Handwerker und hatte bei dem Ehepaar gearbeitet. Das Motiv bleibt weiter unklar. Ob der Angeklagte das Ehepaar umgebracht hat, weil er an ihr Geld wollte, konnte das Gericht nicht sicher feststellen. Der Angeklagte hatte zuerst bei der Polizei, dann vor Gericht insgesamt drei unterschiedliche Versionen erzählt. Er sei in der Lage, extrem detailliert zu lügen, so der Vorsitzende Richter.
0: Der Iran hat seine Angriffe auf Israel für beendet erklärt. Vorher hatte es wieder gegenseitige Angriffe von Israel und dem Iran gegeben, trotz Waffenruhe. Auslöser war nach iranischen Angaben, dass Israel wieder Raketen auf den Libanon abgeschossen hatte, um da die Hisbollah-Miliz zu treffen, die mit dem Iran verbündet ist. Daraufhin kündigte der Iran Vergeltung an, was wiederum von Israel mit Gegenangriffen beantwortet wurde. Bei seinem Spanienbesuch hat Papst Leo eine Rede im Parlament gehalten, als erster Papst überhaupt. Schwerpunkte waren unter anderem die Themen Menschenwürde und Migrationspolitik. Außerdem kritisierte er den politischen Zeitgeist, ARD-Korrespondentin Franka Welz.
2: Mit Blick auf die zunehmende politische und gesellschaftliche Polarisierung sagte der Papst, politische Pluralität dürfe nicht in die ständige Herabwürdigung des Gegenübers ausarten. Wer öffentliche Verantwortung ausübe, habe daher eine besondere Pflicht, das Wort zu hüten, um die Sprache zu entwaffnen. Meinungsverschiedenheiten dürften nicht zur Demütigung führen. Neben technischen Antworten und gesetzlichen Reformen sei auch eine moralische Erneuerung notwendig.
0: Orden für Jürgen Klopp, der 58-jährige Fußballcoach, ist laut Sport 5 vom britischen Königshaus ausgezeichnet worden für seine außerordentlichen Dienste am Fußball und seinen Beitrag für die Menschen in Liverpool. Klopp war jahrelang Trainer beim FC Liverpool. Das waren die Nachrichten.
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4: 4 Minuten nach 16 Uhr ist es. Vorsicht bitte auf der A6 Mannheim Richtung Heilbronn. Zwischen Mannheim-Sandhofen und dem Firnheimer Dreieck, da werden noch immer Steine auf die Fahrbahn geworfen. Außerdem Vorsicht auf der A661 Oberursel Richtung Egelsbach. Zwischen Frankfurt-Friedberger Landstraße und Frankfurt-Ost ist eine Person auf der Fahrbahn. Die weiteren Meldungen, die A643 Wiesbaden Richtung Mainz. Zwischen Wiesbaden-Dotzheim und Dreiecke Mainz 5 Kilometer Stau und stockender Verkehr. Dadurch dann auch auf der A66 zwischen Wiesbaden-Mainzer Straße und Schierstander Kreuz 2 Kilometer Stau. Und die A661 Oberursel Richtung Egelsbach zwischen Bad Homburger Kreuz und Frankfurt-Eckenheim streckenweise stockender Verkehr. Fahren Sie vorsichtig, wo immer Sie unterwegs sind.
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4: Nur im Süden kann es ein bisschen Regen geben heute Nachmittag. Ansonsten ist es bewölkt und das bei Werten bis 27 Grad. Morgen dann am Anfang noch stark bewölkt, gelegentlich ein Schauer. Und am Vormittag, da gibt es dann vom Westen her einen Wechsel aus Sonne und Wolken. Es wird freundlich, meist trocken bis 21 Grad.
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4: Hi zusammen, und wir haben Musik, die einfach gute Laune macht. So geht's mir immer, wenn ich das hier höre. Die Nick Straker Band und A Walk in a Park. Damit geht's rein in diese Stunde. Viel Spaß, schön, dass Sie dabei sind.
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France Gall in HR1. Jetzt kommt ein Song, der ja, unter die Haut geht, über Zeit, Familie und die Momente, die man nicht aufschieben sollte, handelt Ugly Kid Joe mit ihrer erfolgreichen Rock-Version, Cover-Version von Cats in the Cradle. Jetzt hier bei uns in HR1.

Manfred Mann's Earth Band in HR1. Nur noch dreimal schlafen, dann geht's los. Die Fußball-Weltmeisterschaft startet. Und genau wie der Ball gehört für viele Fans natürlich auch das Panini-Heftchen dazu. Ich habe die Dinger natürlich auch früher gesammelt und Fußballstars eingeklebt. Da ging auch schon mal wirklich mein ganzes Taschengeld drauf. Für den Hersteller ist das ein Milliardengeschäft. Dieses Jahr wird mit Einnahmen von mehr als 1 Milliarde Euro gerechnet. Wahnsinn, denn noch nie gab es ja so viele Mannschaften, die teilgenommen haben und eben auch fast 1000 Sticker. Die Fans, die kaufen

0: und die kleben los.
1: 26 ist mit Abstand das krasseste Jahr, was wir jemals hatten. Das ist wirklich gut, was zu tun, sag ich mal. Wir freuen uns extrem, dass es auch so gut bei den Leuten ankommt.
2: Johannes Schwarz von Collect It im hessischen Dreieich. Ein Laden, der sich auf Sammelkarten und Sticker spezialisiert hat. Eine Panini-Stickertüte kostet 1,50 Euro und enthält 7 Sammelbändchen. Im Vergleich zu 2006 hat sich der Preis für einen Sticker mehr als verdoppelt. Wie teuer das WM-Sammelfieber werden könnte, hat Christian Hesse, Mathematikprofessor an der Uni Stuttgart.
3: Das ist ein klassisches Problem aus der Wahrscheinlichkeitstheorie, das sogenannte Sammelbilderproblem. Dann ergibt sich als Lösung etwa 7.300. Und das ist die durchschnittliche Zahl der Sammelbilder, die ich brauche, um eine vollständige Kollektion zu haben. Dann ist man bei 1.600 Euro im Schnitt.
2: Ein einfaches Stickerheft kostet nur 2 Euro. Aber es zu füllen ist diesmal nicht nur besonders teuer, sondern auch schwierig. Manche Sticker gibt es nämlich nicht in den Tütchen, sondern nur hinter dem Etikett bestimmter Cola-Flaschen. Johannes Schwarz von Collect It.
4: Genau, das ist auch noch so eine Sache, dass auch ganz regelmäßig mittlerweile dann mit Markensponsoren noch gearbeitet wird. Das heißt, wer das Album ganz komplett haben will, der ist auch dazu verdonnert, in Anführungszeichen, dass er vielleicht die eine oder andere Flasche Coca-Cola trinkt.
2: Ein anderes Extra der Panini-Sammlung dieses Jahr, 20 extrem seltene, unnummerierte Extra-Sticker von Topspielern. Die Chance, die in einer normalen Tüte zu finden, liegt bei 1 zu 100. Geld sparen kann man zum Beispiel, wenn man auf Aktionen bei großen Supermärkten achtet. Da gibt es die Tütchen ab 1 Euro und das Album oft noch gratis dazu.
5: Ein Milliardengeschäft mit den Panini-Bildchen. Ein Beitrag von Stefan Venator war das. So ein Fußballalbum kann also richtig teuer werden. Ich meine, früher haben 5 Bilder gefehlt, heute fehlt manchmal das Budget.
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4: Genau, 1.
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7: Es ist kurz nach 4:30.
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7: Mit Christoph Tautz. Guten Tag. Am Frankfurter Hauptbahnhof hat die Bahntochter DB Regio heute vorgestellt, was sie tut, um ihr Zugpersonal besser zu schützen. So sind auf manchen Strecken zum Beispiel Zugbegleiterinnen und Begleiter zu zweit unterwegs oder sie sind mit Bodycams ausgerüstet. Der Iran hat seine Angriffswelle auf Israel für beendet erklärt und auch Israel hat laut Medienberichten angekündigt, seine Angriffe auf den Iran einzustellen. Zum ersten Mal seit Beginn der Waffenruhe im April hatten sich beide Länder zuletzt wieder gegenseitig beschossen. Und jetzt mehr Aktuelles aus unseren Regionalstudios.
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8: Berge an Hosen, Jacken, Schuhen und Pullis. An den Altkleidercontainern in Großumstadt herrscht gerade Ausnahmezustand. Da liegen große Haufen von Säcken mit Klamotten und auch Hausmüll türmt sich dazwischen. Besonders betroffen ist gerade der Container am Burggraben. Ein möglicher Grund für das momentane Chaos: viele Menschen sortieren zum Wechsel der Jahreszeit ihre Schränke aus, vermutet die Stadt. Bei der Menge an Altkleidern werden die Container schnell voll. Die Stadt hat die privaten Betreiber schon um häufigere Leerungen gebeten, um der Sache Herr zu werden. Bürgermeister René Kirch appelliert außerdem an die Bürger, keine Kleidung oder Abfälle neben volle Container zu stellen. Stattdessen lieber zu einem der anderen 42 Standorte fahren oder einfach ein bisschen warten, bis dort wieder Platz ist. Helene Wilke, Großumstadt.
9: Den Weltraum bestaunen und miterleben, was die Raumfahrtexperten der Europäischen Weltraumagentur in Darmstadt gerade tun. Das soll alles in einem richtig großen Besucherzentrum am Europäischen Satellitenkontrollzentrum möglich sein. Aber bislang gibt es zwar Absichtserklärungen und viele Gespräche, unterschrieben ist noch nichts. Heute tut sich aber etwas. Im Europapark in Rust wollen beide Seiten einen Kooperationsvertrag fürs Besucherzentrum unterschreiben. Gemeinsam wollen sie die Forschung an Planeten, dem Weltall und Asteroiden einfacher erlebbar machen und mit einer großen Portion Spaß versehen. Sogar Bundesforschungsministerin Dorothee Bär hat sich für den Termin heute angekündigt. Das lässt dann wohl darauf schließen, dass das Ganze doch langsam konkret wird. Mike Markloff, Darmstadt.
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10: Die A3 Frankfurt Richtung Köln, zwischen Kelsterbach und dem Mönchhof-Dreieck 3 Kilometer stockender Verkehr. A5 Darmstadt Richtung Frankfurt, zwischen Frankfurt Flughafen Nord und Frankfurt Niederrad, defekter Pkw auf dem rechten Fahrstreifen. A7 Fulda Richtung Würzburg, zwischen Fulderer Dreieck und Bad Brückenau-Volkers, streckenweise stockender Verkehr. Die A643 Wiesbaden Richtung Mainz, zwischen Wiesbaden-Dotzheim und Mainz-Mombach 3 Kilometer Stau und stockender Verkehr. Dadurch dann auch auf der A66 zwischen Wiesbaden-Mainzer Straße und Schierstanner Kreuz 3 Kilometer Stau. Und die A661 Oberursel Richtung Egelsbach zwischen Bad Homburger Kreuz und Frankfurt-Eckenheim streckenweise stockender Verkehr. Das war's.
0: Das Wetter für Hessen.
10: Da zieht ein großes Regenband von Westen in Richtung Hessen rein, und zwar wirklich von Süd bis Nordhessen. Wird es überall in der nächsten Stunde Regen geben, also bitte fahren Sie auch vorsichtig, wenn Sie im Auto unterwegs sind. Morgen dann am Anfang noch stark bewölkt, gelegentlich ein Schauer. Dann wird's trocken, Wechsel aus Sonne und Wolken bis 21 Grad.
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10: Einen schönen Montagnachmittag.

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0: Lynyrd Skynyrd und Sweet Home Alabama bei uns in HR1. Gestern Abend, da flogen wieder Raketen von Iran in Richtung Israel. Die Reaktion der Israelis, die ließ nicht lange auf sich warten. Es folgte der Beschuss iranischer Ziele und damit hielt dann die Waffenruhe gerade mal 2 Monate. Wer das gar nicht gut fand, das war Präsident Trump, Samuel Jakisch im ARD-Studio in Washington. Wie hat denn Trump reagiert, als Israels Premier Gegenangriffe fliegen ließ?
1: Also einerseits hören wir, Donald Trump sei sehr wütend auf Benjamin Netanyahu und das israelische Militär. Das schreibt er zumindest ins Internet und es werden auch anonyme Beamte zitiert aus dem Weißen Haus hier in den Medien. Das ist andererseits aber auch die Rolle, in der Donald Trump sich sehr gerne sieht, die Position des Vermittlers, der Friedensstifter. Das ist auch das, was er innenpolitisch gerade braucht, weil dieser Krieg im Nahen Osten hier nicht sehr beliebt ist. Ob Trump das wirklich so empfindet, ob er wirklich auch Druck aufbaut auf Israel, zum Beispiel über das Thema Waffenlieferung könnte er das tun, um Israel zu zwingen, seine Angriffe einzustellen gegen Iran und Libanon, oder ob Trump das nur behauptet, das können wir nicht wissen.
0: Trump und Netanyahu, das war ja bislang ein Team. Kommt da jetzt was ins Wanken?
1: Ich sehe diese Männerfreundschaft da nicht so in Gefahr, ehrlicherweise, solange es ja eine Interessengemeinschaft ist. Also beide wollen ja den Iran schwächen in der Region. Beide wollen Irans Verbündete schwächen, die Hisbollah im Libanon, die Hamas in Gaza. Beide sind ideologisch eng beieinander und das gibt dann eben auch so die Möglichkeit, dass man mal auftritt, ich sag mal, als guter Polizist, böser Polizist, so in verteilten Rollen, um dann die gemeinsamen Ziele vielleicht besser erreichen zu können. So kommt mir das gerade ein bisschen vor.
0: Am Donnerstag beginnt ja die Fußball-Weltmeisterschaft, auch in den USA. Wie wahrscheinlich ist es, dass Trump davor noch so eine Art Abkommen erreicht?
1: Ich halte es für nicht sehr wahrscheinlich, weil es gerade ganz wenige Fortschritte gibt. Der Iran will kein Abkommen mit dem Erzfeind. Warum sollte er das wollen? Die Machthaber in Teheran, die können da sehr erfolgreich auf Zeit spielen, finden immer neue Gründe, warum sie gerade nicht verhandeln wollen oder können oder warum die neueste Vorlage nicht zustimmungsfähig ist. Sie wissen, dass sie politisch im eigenen Land kaum Druck haben, anders als Donald Trump, der muss Ergebnisse liefern. Und deshalb rechnet hier in den USA auch kaum jemand mit einem schnellen Abkommen, auch wenn das der Präsident immer wieder verspricht.
0: Der Iran, der greift Ziele in Israel an, die Regierung Netanyahu, die feuert zurück. Jetzt herrscht offenbar Waffenruhe. Aus Washington war das Samuel Jakisch. Vielen Dank.
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Starke Ballade, starke Frau, starke Stimme, oder? Tina Turner bei uns im HR1. 8:17 ist es. Wir bringen sie in Richtung Feierabend mit Musik von Steve Winwood.

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5: 17 Uhr. Opel will den neuen Astra in Rüsselsheim bauen. Bahntochter verspricht mehr Sicherheit in Zügen. CDU in Wiesbaden will nicht mit der SPD regieren. Das Wetter, einzelne Schauer in der Nacht, 15 bis 9, morgen bis 21 Grad. Mein Name ist Stefan Schiebelhut. Im Opelwerk in Rüsselsheim gibt es eine neue Perspektive für die Beschäftigten. Die nächste Generation des Opel Astra soll hier vom Band rollen. Das hat der Opel-Mutterkonzern Stellantis mitgeteilt. Der Betriebsrat begrüßt die Entscheidung. HR-Reporter Lars Hofmann.
6: Damit dürften die rund 1.350 Produktionsarbeitsplätze am Opel-Stammsitz in den kommenden Jahren gesichert sein. Außerdem sollen die Auszubildenden und Dualstudierenden, die bis in den Winter 2028/29 ihren Abschluss machen, übernommen werden. Kürzlich hatte Stellantis angekündigt, die Produktionskapazitäten wegen der gesunkenen Nachfrage in Europa um 800.000 reduzieren zu wollen. Ab wann genau der neue Astra gebaut wird, ist noch nicht bekannt.
5: Die Bahn will ihre Züge sicherer machen, denn die Zahl der Übergriffe auf das Personal, zum Beispiel in Hessen, hat nach offiziellen Angaben zugenommen. Die Tochter DB Regio hat heute verschiedene Modelle für mehr Sicherheit vorgestellt, die noch getestet werden. Bodycams, eine intelligente Live-Auswertung von Videoüberwachung und Doppelbesetzungen von Zugbegleitern. In Wiesbaden will die CDU jetzt versuchen, mit Grünen, FDP und Volt eine Koalition im Rathaus zu bilden. Die Sondierungsgespräche mit der SPD hat die CDU für gescheitert erklärt, HR-Reporterin Birgitta Söhling.
7: Die SPD zeigt sich irritiert über den Abbruch der Verhandlungen und wirft der CDU Wortbruch vor. Man habe die Inhalte bereits fertig verhandelt und

0: auf 20 Seiten Sondierungspapier festgehalten. Entgegen der Absprache habe die CDU aber offenbar im Geheimen andere Partner gesucht. Die CDU hingegen erklärt, man habe in wochenlangen Gesprächen mit der SPD keine Fortschritte erzielt. Nach Angaben des Kreisvorsitzenden Ingmar Jung waren es Grüne, FDP und Volt, die auf die CDU zugegangen sind.
1: Der Iran hat seine neuen Angriffe auf Israel für beendet erklärt. Vorher hatten sich beide Seiten wieder mit Raketen beschossen, trotz der vereinbarten Waffenruhe. ARD-Korrespondentin Phyllis Kükrikol.
2: Man habe Israel schmerzhafte Verluste zugefügt und beende die Operation, kündigte das iranische Militär am Nachmittag im Staatsfernsehen an. Sollten Israels Aggressionen allerdings anhalten, werde das iranische Militär noch härtere und vernichtendere Maßnahmen ergreifen. Das Regime in Teheran besteht weiter darauf, dass die Anfang April vereinbarte Waffenruhe auch für den Libanon gilt. Israel hatte dort mutmaßliche Stellungen der Hisbollah, dem Verbündeten des Iran, angegriffen.
1: Deutlich mehr Anrufe beim Hilfetelefon Gewalt gegen Frauen. Laut Bundesamt für Familie wurde die Hotline letztes Jahr fast 70.000 Mal kontaktiert, so oft wie noch nie. In fast der Hälfte der Fälle ging es um häusliche Gewalt. Das Bundesamt geht davon aus, dass die Anrufszahlen steigen, weil das Hilfsangebot immer bekannter wird. Die Hotline 116 016 existiert seit mittlerweile 13 Jahren. Urlaub in Südeuropa ist für Reisende aus Deutschland oft günstiger als zu Hause Ferien zu machen. Das zeigen Zahlen des Statistischen Bundesamts in Wiesbaden. Besonders günstig ist demnach Nordmazedonien. Hier kosteten Restaurantbesuche oder Hotelübernachtungen im April etwa halb so viel wie in Deutschland. Deutlich teurer als in Deutschland ist Essen gehen und Übernachten zum Beispiel in der Schweiz und in Dänemark. Das waren die Nachrichten.
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4: Schönen guten Tag, ganz genau 4 Minuten nach 17 Uhr ist es. Die A3 Frankfurt Richtung Köln zwischen Kelsterbach und dem Mönchhof-Dreieck gibt es 3 Kilometer stockenden Verkehr. Außerdem die A3 Frankfurt Richtung Würzburg zwischen Frankfurt Süd und dem Offenbacher Kreuz 3 Kilometer stockend. A7 Hannover in Richtung Kassel zwischen Hannmünden-Lutherberg und Kassel Nord 2 Kilometer Stau. Die A7 Fulda Richtung Würzburg zwischen Fuldaer Dreieck und Bad Brückenau-Wildflecken streckenweise stockender Verkehr. A60 Mainz Richtung Rüsselsheim zwischen Mainz-Laubenheim und Bischofsheim 4 Kilometer Stau wegen eines defekten Pkw im Baustellenbereich. Der rechte Fahrstreifen, der ist gesperrt. Bitte in der Baustelle den linken Fahrstreifen nutzen. Die A643 Wiesbaden Richtung Mainz zwischen Wiesbaden-Dotzheim und Mainz-Mombach 2 Kilometer. Dadurch dann auch auf der A66 zwischen Wiesbaden-Mainzer Straße und dem Schierstanner Kreuz 2 Kilometer stockend. Und die A661 Oberursel Richtung Egelsbach zwischen Bad Homburger Kreuz und Frankfurt-Eckenheim streckenweise stockender Verkehr. Fahren Sie vorsichtig, wo immer Sie unterwegs sind.
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4: Und da kommt's runter, und zwar tatsächlich von Süd nach Nordhessen durchweg inzwischen. Das Regengebiet, das zieht dann weiter in Richtung Osten und aktuell noch immer bei Werten bis 25 Grad. Heute Nacht dann am Anfang aufgelockert, ansonsten stark bewölkt, später dann auch Schauer bei 15 bis 9 Grad. Und morgen am Anfang noch bewölkt, dann kommen aber auch Sonnenstrahlen und ein paar Wolken durch Hessen. Es bleibt meist trocken bis 21 Grad.
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4: Hi zusammen. Schönen Montagnachmittag. Wir haben einfach gute Musik für Sie von Pink Floyd. Und das hier ist Chris de Burgh.

Pink Floyd in HR1. Heute wird Bonnie Tyler 75 Jahre alt. Sie ist noch im Krankenhaus, erholt sich aber langsam. Und wir wünschen natürlich viel Gesundheit fürs neue Lebensjahr und spielen Musik von ihr.

22 Minuten nach 17 Uhr ist es. 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Im Sommer 2025, da wird bei Richelsdorf im Kreis Hersfeld-Rotenburg ein Ehepaar tot im Wald entdeckt. Heute gab es das Urteil gegen den Täter. Der 51-Jährige, der muss

0: lebenslang in Haft. Das Landgericht Fulda hat den Mann aus Thüringen verurteilt wegen Mordes in Tateinheit mit Totschlag. Außerdem stellte es die besondere Schwere der Schuld fest. HR-Reporter Daniel Kirtner. Daniel, warum hat der Mann das Ehepaar umgebracht?
1: Ja, das wissen wir immer noch nicht. Der Vorsitzende Richter hat heute gesagt, dass die Frage nach dem Motiv nicht geklärt werden konnte. Der Mann hat als Handwerker bei dem Ehepaar gearbeitet und es gab den Vorwurf, er habe das Ehepaar umgebracht, weil er an ihr Geld wollte. Ob das tatsächlich der Grund war, das konnte das Gericht nicht sicher feststellen.
0: Wie hat der verurteilte Mörder das Ehepaar getötet?
1: Der Richter hat gesagt, dass das Ehepaar mit einem Messer getötet worden ist. Es war ein Samstagabend, der Angeklagte war wohl gerade zum Fenster ausmessen da und irgendwann habe er dann mit einem Messer auf den Ehemann eingestochen. Heimtückisch, von hinten insgesamt 8-mal in den Nackenbereich. Der Frau soll er 12-mal in die Brust gestochen haben. Und als die beiden dann tot waren, hat er sie später auf einen Anhänger geladen, ist in den Wald gefahren und hat sie dort dann quasi eiskalt entsorgt.
0: Wie hat der Mann auf die Urteilsverkündung reagiert?
1: Ich finde, er hat eigentlich nicht viel Reaktion gezeigt. Er saß die ganze Zeit da mit einem starren Blick nach unten und als der Richter die Urteilsbegründung vorgelesen hat, hat er immer wieder mal leicht mit dem Kopf geschüttelt, manchmal aber auch leicht mit dem Kopf genickt. Ich habe dann anschließend nochmal mit dem Verteidiger gesprochen und er hat mir gesagt, dass er mit dem Urteil nicht zufrieden ist und dass er auf jeden Fall Revision einlegen will.
0: Der Mörder eines Ehepaars aus Richelsdorf im Kreis Hersfeld-Rotenburg, der muss lebenslang in Haft, aus dem Landgericht Fulda. Daniel Kätner war das.
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6: Es ist gleich 5:30.
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7: Mit Christoph Tautz, guten Abend. Am Frankfurter Hauptbahnhof hat die Bahntochter DB Regio heute vorgestellt, was sie tut, um ihr Zugpersonal besser zu schützen. So sind auf manchen Strecken zum Beispiel Zugbegleiterinnen und Zugbegleiter zu zweit unterwegs oder sie sind mit Bodycams ausgerüstet. Die nächste Generation des Opel Astra soll laut dem Mutterkonzern Stellantis im Werk in Rüsselsheim produziert werden. Damit dürften die rund 1.350 Arbeitsplätze in der Produktion dort erst einmal gesichert sein. Und jetzt mehr Aktuelles aus unseren Regionalstudios.
0: Hier ist das Studio Darmstadt.
8: Es ist eines der größten Feste der evangelischen Kirche in Hessen und Nassau, EKHN, der Jugendkirchentag, der alle 2 Jahre stattfindet. Am Wochenende hat der mehrere tausend Jugendliche nach Alsfeld gelockt und es wurde verkündet, wo der nächste Jugendkirchentag stattfindet, nämlich an der Bergstraße in Bensheim. Das heißt, die Stadt wird sich im Juni 2028 4 Tage lang in eine Festmeile verwandeln. In Alsfeld gab es jetzt rund 100 Veranstaltungen, darunter Gottesdienste, Konzerte und Mitmachprogramm zu Street Art oder Gebärdensprache. Der letzte Jugendkirchentag der EKHN in Südhessen war 2022 in Gernsheim am Rhein. Anna Vogel, Bensheim.
9: Wo ist der mutmaßlich falsche Arzt aus Groß-Gerau? Heute sollte am Amtsgericht Langen eigentlich der Prozess gegen den 44-Jährigen starten. Er soll sich fälschlicherweise als Arzt ausgegeben und Menschen behandelt haben. Aufgetaucht ist er heute zum Prozessbeginn aber nicht. Schon wieder. Wie beim letzten Mal Ende März weiß seine Anwältin nicht, wo er sich aufhält. Die Polizei ist heute Morgen sogar extra zu seiner Wohnung gefahren, um ihn ins Gericht zu bringen. Aber die Beamten haben ihn nicht angetroffen. Die Ermittler vermuten, dass er sich in die Schweiz abgesetzt hat. Jetzt wird er per Haftbefehl gesucht. Dass die Schweiz ihn ausliefert, ist aber unwahrscheinlich, hat mir der Richter gesagt. Deshalb besteht die Gefahr, dass die Tat verjährt. Vom Amtsgericht Langen, Helene Wilke.
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10: Vorsicht bitte auf der A5 Heidelberg in Richtung Frankfurt zwischen Darmstädter Kreuz und Weiterstadt. Da liegen Fahrzeugteile auf der Fahrbahn. Vorsicht auf der A44 Kassel Richtung Eisenach. Zwischen Waldkappel und Eschwege liegen mehrere Müllsäcke im Tunnel Driemberg nahe auf der Fahrbahn. Genau. Nochmal. Vorsicht auf der A44 Kassel Richtung Eisenach. Zwischen Waldkappel und Eschwege liegen mehrere Müllsäcke im Tunnel Driemberg auf der Fahrbahn. Jetzt stimmt's. Die A7 Fulda Richtung Würzburg zwischen Fulderer Dreieck und Bad Brückener Wildflecken. Streckenweise stockender Verkehr. Die A60 Mainz Richtung Rüsselsheim zwischen Mainz-Weisenau und Mainz-Spitz-Dreieck streckenweise stockend. Die A643 Mainz Richtung Wiesbaden zwischen Dreieck Mainz und dem Schürsteiner Kreuz streckenweise Stau und stockender Verkehr. Die A643

0: 40 Wiesbaden Richtung Mainz, zwischen Wiesbaden-Dotzheim und Dreieck Mainz streckenweise Stau und stockender Verkehr. Dadurch auch auf der A66 zwischen Wiesbaden-Mainzer Straße und Schierstanner Kreuz 3 Kilometer Stau und stockend. A661 Oberursel Richtung Egelsbach zwischen Bad Homburger Kreuz und Frankfurt-Eckenheim streckenweise stockender Verkehr. Und der Rheingau-Taunus-Kreis in Eltville-Martinstal ist die Hauptstraße zwischen Große Hub und Heimatstraße in beiden Richtungen nach einem Unfall gesperrt. Bitte diesen Bereich weiträumig umfahren.
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0: Es regnet in Hessen und zwar wirklich von Süd bis Nordhessen und zieht in Richtung Osten dann auch wieder ab, das Regengebiet. Heute Nacht ist es aufgelockert, stark bewölkt und es können auch da noch ein paar Schauer kommen bei 15 bis 9 Grad. Und auch morgen am Anfang, gegen morgen noch gelegentlich Regen, am späteren Vormittag dann Sonne und Wolken im Wechsel. Es wird freundlich, meist trocken sein morgen bis 21 Grad.
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0: Einen schönen Montagabend. Hier ist Musik von Nick Kamen bei uns.

0: Foreigner bei uns.
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0: Ja, Zeit für gute Nachrichten in wirtschaftlich eher schlechten Zeiten. Der neue Opel Astra, der wird in Rüsselsheim entworfen und auch gebaut. Lars Hofmann aus unserer HR-Wirtschaftsredaktion. Lars, ist das ein Grund für pure Freude oder gibt es da auch einen Haken?
2: Es ist tatsächlich erstmal eine gute Nachricht, glaube ich, nach Jahren mit vor allem schlechten Nachrichten vor Opel. Das muss man ja auch sagen. Der Betriebsrat und die Beschäftigten haben lange gebangt, was in Zukunft in Rüsselsheim vom Band läuft. Und jetzt wird es eben die nächste Generation vom Astra. Jetzt gibt es endlich Klarheit, das muss man sagen. Das Ganze hat aber auch einen Haken. Der gesamten Automobilindustrie und auch der Opel-Mutter Stellantis geht es nicht so gut. Und das ist jetzt keine wirkliche Garantie für die Zukunft, dass da gar nichts mehr passiert. Da muss man also noch nach wie vor wachsam bleiben.
0: Kommt denn der Entschluss jetzt überraschend?
2: So ein bisschen kommt er schon überraschend, muss man sagen. Es war klar, dass im Hintergrund zwischen Betriebsrat und Unternehmen verhandelt, auch gestritten wird. Aber Stellantis hatte gerade vor ein paar Wochen noch mal deutlich gemacht, wegen mangelnder Nachfrage wollen sie in Europa die Kapazitäten drastisch zusammenstreichen. Und ich glaube, das erklärt auch, warum es jetzt nach dieser Nachricht so eine große Erleichterung bei allen Beteiligten gibt.
0: Was heißt denn das jetzt für die Arbeitsplätze und den Standort in Rüsselsheim?
2: Da muss man ganz genau hingucken. Vor allem die 1350 verbliebenen Arbeitsplätze in der Produktion sind jetzt in den nächsten Jahren gesichert. Davon geht der Betriebsrat aus, das kann man glaube ich auch sagen. Auszubildende, Dualstudierende in den nächsten Jahren sollen auf jeden Fall übernommen werden. Die haben also auch eine Perspektive. Und dadurch, dass der Astra auch in Zukunft in Rüsselsheim entwickelt werden soll, hat auch das Entwicklungszentrum was zu tun, sage ich mal. Aber das Unternehmen hat jetzt auch noch mal ganz klar gesagt, der Plan im Entwicklungszentrum 650 Arbeitsplätze zu streichen, der bleibt bestehen. Dann sind am Ende nur noch von ehemals mehreren tausend Arbeitsplätze im Entwicklungszentrum übrig. Das heißt, in der Produktion gibt es wenigstens so eine gewisse Stabilität, aber Opel schrumpft zum Beispiel in der Entwicklung auch weiter, so wie in den letzten Jahren.
0: Die Astra-Produktion, die bleibt in Rüsselsheim. Das ist eine wirklich gute Nachricht für Rüsselsheim und auch die Beschäftigten. Und damit bleiben die rund 1350 Arbeitsplätze bei Opel für die kommenden Jahre dann auch gesichert.
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diese Nummer hat auch heute noch so eine Power, oder? Fast 40 Jahre alt und immer noch richtig, richtig cool. Die Rainbows mit Blueprint. 10 Minuten vor 18 Uhr, das ist Wichtige sofort. Kurzer Blick auf Hessen Straßen. Vorsicht bitte auf der A661 Oberursel in Richtung Egelsbach zwischen Frankfurt-Eckenheim und dem Bräunkesheimer Dreieck. Da sind Personen auf der Fahrbahn. Fahren Sie vorsichtig.

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2: 18 Uhr. Opel will den neuen Astra in Rüsselsheim bauen. Deutsch-französisches Kampfjet-Projekt scheitert. Iran und Israel wollen gegenseitige Angriffe beenden. Das Wetter, einzelne Schauer in der Nacht 15 bis 9 Grad, morgen bis 21 Grad. Mein Name ist Katja Irle. Im Opelwerk in Rüsselsheim gibt es eine neue Perspektive für die Beschäftigten. Die nächste Generation des Opel Astra soll hier vom Band rollen. Das hat der Opel-Mutterkonzern Stellantis mitgeteilt. Der Betriebsrat begrüßte die Entscheidung. HR-Reporter Lars Hofmann.
3: Damit dürften die rund 1.350 Produktionsarbeitsplätze am Opel-Stammsitz in den kommenden Jahren gesichert sein. Außerdem sollen die Auszubildenden und Dualstudierenden, die bis in den Winter 2028/29 ihren Abschluss machen, übernommen werden. Kürzlich hatte Stellantis angekündigt, die Produktionskapazitäten wegen der gesunkenen Nachfrage in Europa um 800.000 reduzieren zu wollen. Ab wann genau der neue Astra gebaut wird, ist noch nicht bekannt.
2: Nach jahrelangen Vorbereitungen ist der geplante Bau eines deutsch-französischen Kampfjets gescheitert. Aus deutschen Regierungskreisen heißt es, Kanzler Merz und Frankreichs Präsident Macron seien sich einig, das Projekt zu beenden. Der Kampfjet sollte von den Unternehmen Dassault und Airbus gebaut werden. Zwischen beiden Firmen gab es aber Streit über die Aufgabenverteilung. Nach der neuen Eskalation zwischen dem Iran und Israel wollen beide Seiten ihre Angriffe vorerst wieder stoppen. Das haben Vertreter beider Länder mitgeteilt. Israels Ministerpräsident Netanyahu hatte vorher mit US-Präsident Trump über das weitere Vorgehen gesprochen. ARD-Korrespondent Julio Segador.
4: Zuvor hatte bereits die iranische Armeeführung die Operationen gegen Israel vorerst für beendet erklärt. Noch am Morgen hatte die israelische Armee indes betont, sich auf einen mehrtägigen und längeren Konflikt vorzubereiten. Die Kämpfe im Libanon könnten allerdings die Lage rasch wieder eskalieren lassen. Nach wie vor sieht Teheran einen israelischen Angriff auf Beirut als rote Linie. Dies hatte gestern zu den iranischen Angriffen auf Israel geführt.
2: Hessische Gemeinden sollen in Zukunft von den Windrädern in ihrer Umgebung profitieren. Ein entsprechendes Gesetz hat SPD-Wirtschaftsminister Mansouri vorgestellt. HR-Reporterin Katinka Mumme.
5: Betreiber von Windkraftanlagen sollen dadurch Kommunen pro produzierte Kilowattstunde bezahlen. 30 bis 40.000 Euro pro Anlage. So viel Geld könnte durch das neue Gesetz jährlich in die

0: die Gemeindekasse fließen. Ziel des Gesetzes sei es, die Akzeptanz von Windrädern in Hessen zu stärken. Deshalb fließe das Geld auch nicht in den allgemeinen Haushaltstopf der Gemeinden. Es soll in konkrete Projekte fließen, zum Beispiel in die Sanierung des örtlichen Schwimmbads oder die Senkung der Grundsteuer.
1: Ein Diebstahl aus einem geparkten Auto hat in Frankfurt-Sachsenhausen eine wilde Verfolgungsfahrt ausgelöst. Laut Polizei erwischt der Besitzer des Wagens den Täter auf frischer Tat. Der sprüht dem Autobesitzer aber Pfefferspray ins Gesicht und flüchtet. Eine Autofahrerin sieht das, verfolgt den Dieb und ruft die Polizei. Die findet den leeren Fluchtwagen und fahndet jetzt nach dem Dieb. Die geplante Eintrittsgebühr von 12 Euro für den Kölner Dom sorgt für einen Ansturm auf den Förderverein der Kathedrale. Der Zentraldombauverein spricht von 1200 Mitgliedsanträgen in einer Woche. Wahrscheinlich, weil Mitglieder den Dom so oft wie sie wollen gratis besuchen dürfen für einen Jahresbeitrag von 20 Euro. Das waren die Nachrichten.
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3: Guten Abend, es ist 3 Minuten nach 18 Uhr und noch einiges los in Richtung Feierabend. Vorsicht bitte auf der A661 Oberursel Richtung Egelsbach zwischen Frankfurt-Eckenheim und dem Bräunkesheimer Dreieck. Da sind Personen auf der Fahrbahn. Die weiteren Meldungen, die A5 Darmstadt Richtung Heidelberg zwischen Hemsbach und Hirschberg 2 Kilometer Stau wegen eines defekten Pkw auf dem rechten Fahrstreifen im Baustellenbereich. A643 Mainz Richtung Wiesbaden zwischen Mainz-Gonsenheim und dem Schierstanner Kreuz 3 Kilometer stockend. A643 Wiesbaden Richtung Mainz zwischen Schierstanner Kreuz und Dreieck Mainz 5 Kilometer. Dadurch dann auch auf der A66 zwischen Wiesbaden-Mainzer Straße und Schierstanner Kreuz 3 Kilometer Stau und stockender Verkehr. Die A661 Oberursel Richtung Egelsbach zwischen Bad Homburger Kreuz und Frankfurt-Eckenheim streckenweise stockend. Die B27 Witzenhausen Richtung Eschwege ist zwischen Ellershausen und Bad Soden-Allendorf nach einem Unfall gesperrt. Bitte diesen Bereich weiträumig umfahren. Und im Kreis Groß-Gerau in Rüsselsheim-Königstetten ist die Obergasse zwischen Rathausstraße und Froschgasse wegen Löscharbeiten an einer Scheune gesperrt. Anwohner werden deshalb gebeten, Fenster und Türen geschlossen zu halten.
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3: Regnerisch ist es und das kann es immer wieder sein. Auch heute Nacht noch teils. Und zwar bei 15 bis 19 Grad. Morgen dann am Anfang stark bewölkt, auch da noch gelegentlich ein Schauer. Später dann am Vormittag aber bereits gibt es einen Wechsel aus Sonne und Wolken. Es wird morgen meist trocken sein und das dann bei Werten zwischen 16 und 21 Grad.
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3: Hallo zusammen, schönen Montagabend. Wir haben einfach gute Musik von NXS und The Police jetzt bei uns.

Das ist ein Druck, ne? Treibender Beat, fetter Groove und diese unverwechselbare Stimme von Michael Hutchins, NXS mit Suicide Blonde bei uns. 13 Minuten nach 18 Uhr ist es. Schön, dass Sie dabei sind.

0: Supertramp in HR1. Es ist ein bisschen wie bei Indiana Jones. Da wurde ein echter Schatz aus einer anderen Zeit gefunden. Ein Schatz ist an der A3 gefunden worden bei Bad Camberg. Da soll ja ein Solarpark gebaut werden. Und bei Bauarbeiten wird dann erstmal geschaut, ob archäologische Funde im Boden versteckt sind. Und so wurde tatsächlich bei Bad Camberg ein richtiger Schatz gefunden. Ein Keltenschatz.
1: Ich habe gelacht und habe laut ausgerufen, Menschen, Fürstengrab. Und auch die Kollegen, denen ich dann das Messbild gezeigt habe, haben alle gesagt, Mensch, ein Fürstengrab und eine Prozessionsstraße. Und alle haben gelacht. Also wir haben uns selbst nicht geglaubt.
0: Ja, das sei Kai Mückenberger. Er leitet die Ausgrabung, wo heute jeden Tag wirklich tausende Autos vorbeirauschen. Da wurde vor mehr als 2000 Jahren ein Mensch begraben. Offenbar ein Keltenfürst. Denn nicht weit von der A3 entfernt liegt auch Goldschmuck begraben.
1: Unser Grab gibt gerade Bling-Bling sozusagen von sich. Wir sind gerade Zeugen der Entdeckung von Goldobjekten, so wie es aussieht, ein Armreif und ein Fingerring. Also das ist jetzt der reine Zufall.
0: Ja, aber ein Zufall, über den sich nicht nur die Archäologen freuen in der Restaurierungswerkstatt der Landesarchäologie in Wiesbaden. Da kommt der Fund unter die Lupe. Bislang sind es rund 100 Fundstücke aus dem Bad Camberger Grab. Unter anderem Goldringe und Schmuckperlen aus Bronze, vielleicht auch aus Bernstein. Gefunden wurden auch Wagenteile, sagt Ausgrabungsleiter Kai Mückenberger.
1: Es waren mit Sicherheit zwei Räder dort drin, also ein zweirädriger Wagen. Und wir können sagen, das ist mit Sicherheit ein Streitwagen gewesen. Wir haben ja nachgewiesenermaßen eine Lanzenspitze schon gefunden. Vielleicht verbergen sich noch ein paar andere Eisenobjekte drin, die man als Waffe ansprechen kann. Also ein Wagen. Weniger für die Repräsentation, eher zum Fahren in den Kampf.
0: Ist das spannend? Oder erste Bilder vom Keltenschatz bei Bad Camberg gibt's heute Abend im hr-Fernsehen oder schon jetzt bei uns auf hessenschau.de.
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5: Es ist kurz nach 6:30.
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5: Vorsicht bitte auf der A7 Fulda Richtung Kassel am Kirchheimer Dreieck. Da liegt auf der Verbindung zur A4 in Richtung Erfurt Holz auf der Fahrbahn. Und Vorsicht auch auf der A66 Wiesbaden Richtung Frankfurt. Zwischen dem Nordwestkreuz Frankfurt und Frankfurt-Ludwig-Landmann-Straße liegt ein Müllsack auf dem linken Fahrstreifen. Und die B27 Witzenhausen Richtung Eschwege ist zwischen Ellershausen und Bad Soden-Allendorf nach einem Unfall gesperrt. Bitte diesen Bereich möglichst weiträumig umfahren.
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5: Es kann immer wieder zu Schauern kommen heute Nacht, genauso wie auch heute Abend noch. Morgen dann am Anfang stark bewölkt. Auch da noch immer mal Regen drin. Später dann am späteren Vormittag geht's los. Da gibt's einen Wechsel dann aus Sonne, Wolken. Es wird freundlich, auch trocken sein. Morgen bei Werten bis 21 Grad. Am Mittwoch dann wieder wechselhaft und 14 bis 19 Grad.
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5: Hallo zusammen, schönen Montagabend. Wir haben einfach gute Musik für Sie von Chris Norman und Susie Quattro. Und das hier ist er, unser Rocker, Billy Idol.

0: meins.
1: Genau meins.
2: Ja, diese Schmuse-Song, wenn ich die höre, dann ist meine Erinnerung immer da.

0: heutiger Montagabend bei uns in HR1. Sie erinnern sich sicherlich, der Tod von Serkan C. hat alle erschüttert. Bei der Ticketkontrolle hat ein Fahrgast den Bahnmitarbeiter derart mit Fäusten auf den Kopf geschlagen, dass Serkan C. an den Verletzungen starb. Sicherheit, vor allem im Regionalverkehr, wird deshalb ganz, ganz groß geschrieben bei der Deutschen Bahn.
1: Schönen guten Tag, einmal die Fahrkarte bitte.
2: Ich habe keine.
3: Die Situation ist gestellt, aber Zugbegleiterinnen wie Laura erleben die jeden Tag. Und regelmäßig eskaliert so eine eigentlich alltägliche Situation. Ralf Damde ist Betriebsratsvorsitzender und damit verantwortlich für das Wohlergehen der Mitarbeitenden bei der Deutschen Bahn.
4: Wir haben einen kontinuierlichen Anstieg der Übergriffe in den letzten Jahren und Jahrzehnten. Das Sicherheitsgefühl ist so, dass die Kolleginnen und Kollegen mir morgens sagen, ich habe Angst, wenn ich mich von meiner Frau verabschiede, dass ich abends wieder nach Hause komme.
3: Um weniger Angst zu haben, lernen die Zugbegleiterinnen und Zugbegleiter, sich in heiklen Situationen richtig zu verhalten. Etwa im sogenannten Selbstbehauptungstraining.
5: Das, ich bin hier, guck mal rüber. Und er hat nicht mal geschafft, die Hände dazwischen zu bringen.
3: Verpflichtend ist mittlerweile das Training zum Umgang mit der Bodycam. Die Kamera tragen die Zugbegleiterinnen und Zugbegleiter offen sichtbar und filmen so ihr Gegenüber. Von 500 Fällen mit Bodycam-Einsatz ist es in nur einem tatsächlich handgreiflich geworden. Außerdem gibt es auch den sogenannten Prio-Ruf, einen Alarmknopf, den das Zugpersonal trägt. Außerdem testet man gerade, das Personal zu verstärken, erklärt Armin van Seiderfeld, Vorstandsvorsitzender der DB Regio.
6: Wir haben zwei neue Ansätze an den Start gebracht. Einmal das Thema, dass ein Kundenbetreuer an Bord unseres Zuges mit einem zusätzlichen Sicherheitsmitarbeiter unterwegs ist. Sollte es zu einer schwierigen Situation kommen, er von einer zweiten Person gesichert wird. Der zweite Ansatz sind zwei Kundenbetreuer, die zusammen an Bord des Zuges unterwegs sind und eben das Gleiche durchführen und sich gegenseitig verstärken, sich gegenseitig absichern können.
3: Jennifer Grungold testet gerade den Dienst mit Begleitung. Sie ist in Regionalzügen zwischen Rheinland-Pfalz und Hessen unterwegs.
7: Alleine ist immer schwierig gewesen, gerade abends. Also man merkt schon, die Gewaltbereitschaft, die Beleidigungen haben zugenommen. Jetzt mit der Doppelbesetzung natürlich, es kommt immer noch dazu, dass man beleidigt wird. Aber man hat seinen Partner dabei, man kann auch gleich drüber reden, man ist sicher.
0: Die Deutsche Bahn stellt ein Sicherheitskonzept für Bahnmitarbeiter vor. HR-Reporterin Ann-Kathrin Hochstrat war das.
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wirklich ganz besonderen Songs, ne? Diese unverwechselbare Gitarre, Brothers in Arms. Auch nach Jahrzehnten hat das Ding nichts an Wirkung verloren, oder was ein Brett. Hier ist HR1, hier ist der Montagabend mit Musik von Amanda Marshall. Habe ich ja ewig nicht gehört und ich finde es immer noch toll.

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1: 19 Uhr. Deutschland und Frankreich stoppen gemeinsames Kampfjet-Projekt. Opel will den neuen Astra in Rüsselsheim bauen. Lebenslange Haft für Mord und Totschlag im Kreis Hersfeld-Rotenburg. Das Wetter, einzelne Schauer. In der Nacht 15 bis 9, morgen bis 21 Grad. Mein Name ist Katja Irle. Deutschland und Frankreich bauen keinen gemeinsamen Kampfjet. Das ARD-Hauptstadtstudio hat aus Regierungskreisen erfahren, dass das Projekt FCAS beendet wird. Aus Berlin, Oliver Neuroth.
2: Seit Jahren streiten die beteiligten Unternehmen, wer die Führung des Projekts übernehmen darf und wer welchen Anteil an der Entwicklungsarbeit bekommt. Vor allem der französische Luftfahrtkonzern Dassault forderte mehr Kompetenzen, Airbus war dagegen. Aus deutschen Regierungskreisen heißt es nun, Kanzler Merz und Präsident Macron seien zu der Einschätzung gelangt, dass die Unternehmen beim Bau des Flugzeuges nicht zusammenfänden. Diese Realität erkenne man an.
1: Im Opel-Werk in Rüsselsheim gibt es eine neue Perspektive für die Beschäftigten. Die nächste Generation des Opel Astra soll hier vom Band rollen. Das hat der Opel-Mutterkonzern Stellantis mitgeteilt. Der Betriebsrat begrüßt die Entscheidung. HR-Reporter Lars Hofmann.
3: Damit dürften die rund 1.350 Produktionsarbeitsplätze am Opel-Stammsitz in den kommenden Jahren gesichert sein. Außerdem sollen die Auszubildenden und Dualstudierenden, die bis in den Winter 2028/29 ihren Abschluss machen, übernommen werden. Kürzlich hatte Stellantis angekündigt, die Produktionskapazitäten wegen der gesunkenen Nachfrage in Europa um 800.000 reduzieren zu wollen. Ab wann genau der neue Astra gebaut wird, ist noch nicht bekannt.
1: Nach Hessen kommen immer weniger Flüchtlinge. Deswegen schließt das Land zwei Standorte der Erstaufnahmeeinrichtung, nämlich in Alsfeld Ende September und in Bad Arolsen Ende des Jahres. Integrationsministerin Hoffmann sagte, dass auch an anderen Standorten genutzte Leichtbauhallen wieder abgebaut würden. Das Landgericht Fulda hat einen Mann verurteilt, der in Wildeck-Richelsdorf im Kreis Hersfeld-Rotenburg ein Ehepaar getötet hat. Der 51-Jährige hat eine lebenslange Gefängnisstrafe bekommen. Außerdem haben die Richter die besondere Schwere der Schuld festgestellt. HR-Reporter Daniel Kätner.
4: Das Gericht ist davon überzeugt, dass der Angeklagte das Ehepaar zu Hause im Abstellraum getötet hat. Er ist Handwerker und hatte bei dem Ehepaar gearbeitet. Das Motiv bleibt weiter unklar. Ob der Angeklagte das Ehepaar umgebracht hat, weil er an ihr Geld wollte, konnte das Gericht nicht sicher feststellen. Der Angeklagte hatte zuerst bei der Polizei, dann vor Gericht insgesamt drei unterschiedliche Versionen erzählt. Er sei in der Lage, extrem detailliert zu lügen, so der vorsitzende Richter.
1: Urlaub in Südeuropa ist für Reisende aus Deutschland oft günstiger als zu Hause Ferien zu machen. Das zeigen Zahlen des Statistischen Bundesamts in Wiesbaden. Besonders günstig ist demnach Nordmazedonien. Hier kosteten Restaurantbesuche oder Hotelübernachtungen im April etwa halb so viel wie in Deutschland. Deutlich teurer als in Deutschland ist Essen gehen und übernachten zum Beispiel in der Schweiz und in Dänemark. Orden für Jürgen Klopp. Der 58-jährige Fußballcoach ist laut Sport 5 vom britischen Königshaus ausgezeichnet.

0: ausgezeichnet worden für seine außerordentlichen Dienste beim Fußball und seinen Beitrag für die Menschen in Liverpool. Klopp war jahrelang Trainer beim FC Liverpool. Das waren die Nachrichten.
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2: Schönen guten Abend. 3:19 Uhr ist es. Die B27 Witzenhausen in Richtung Eschwege ist zwischen Ellershausen und Bad Soden-Allendorf nach einem Unfall gesperrt. Bitte diesen Bereich weiträumig umfahren. Und im Kreis Groß-Gerau in Rüsselsheim-Königstetten, da laufen in der Obergasse Löscharbeiten in einem landwirtschaftlichen Betrieb. Es kommt zu starken Rauchentwicklungen. Anwohner werden deshalb gebeten, Fenster und Türen geschlossen zu halten, sowie Lüftungen und Klimaanlagen abzuschalten.
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2: Regnerisch ist es immer wieder. Heute Abend, aber auch heute Nacht kann es noch Schauer geben bei 15 bis 9 Grad. Morgen dann am Anfang bewölkt, auch noch Regen. Am Vormittag, am späteren Vormittag, dann vom Westen her ein Wechsel aus Sonne und Wolken. Ist dann recht freundlich, meist trocken. Am ehesten, wenn es mal regnet, dann in Nordhessen. Da kann es einzelne Schauer geben. Ansonsten alles toll bei 16 bis 21 Grad.
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2: Hi zusammen, schönen Montagabend. Jetzt gibt's die Goo Goo Dolls und das hier ist Irene Cara.

die Goo Goo Dolls und Iris in HR1. Jetzt kommt ein Mann, der kommt im nächsten Jahr auf die HR1-Bühne. Herbert Grönemeyer auf der HR1-Bühne in Hessen im Jahr 2027. Alle Infos dazu auf hr1.de. Und er wird, ich kann Ihnen eine hundertprozentige Garantie dazu geben, diesen Titel auf jeden Fall singen.

0: Bad Company in 21 Minuten an 19 Uhr. Kurzer Blick auf Hessen Straßen. Wichtige sofort. Vorsicht bitte auf der A66 Wiesbaden Richtung Frankfurt zwischen dem Nordwestkreuz Frankfurt und Frankfurt-Ludwig-Landmann-Straße. Da ist ein Fahrradfahrer auf der Fahrbahn. Und Vorsicht auf der A661 Oberursel Richtung Egelsbach in der Auffahrt Frankfurt-Heddernheim. Ein defekter PKW auf dem rechten Fahrstreifen. Fahren Sie bitte vorsichtig.
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0: Und der kommt von Christoph Schäfer, katholischer Religionslehrer aus Rüsselsheim.
2: Bei uns an der Schule geht es diese Woche spannend zu. Die mündlichen Abi-Prüfungen starten. Ich drücke die Daumen. Den Schülerinnen und Schülern sowieso, aber auch den Lehrkräften und den Eltern. Als Papa und als Lehrer weiß ich, mündliches Abi ist auch aufregend, wenn man selbst keine Fragen beantworten muss. Wenn diese letzte Abi-Hürde überwunden ist, wird ja erstmal gefeiert. Betont seriös beim Zeugnisverleihen, deutlich partymäßiger auf dem Abiball. Dann kommt die Welt jenseits der Käseglocke namens Schule. Ich merke bei Gesprächen, einige Schüler haben feste Pläne. Andere erklären, keine Ahnung, was dann ansteht. Viele liegen irgendwo dazwischen, schmieden Pläne, verwerfen sie gleich wieder. Oft spüre ich, weil jetzt so viele Wege offen stehen, wollen viele bloß nicht falsch abbiegen. Ich erinnere mich, das Gefühl hatte ich nach dem Abi auch. Und ehrlich gesagt, auch später immer wieder mal. Etwa bei der Entscheidung für den ersten festen Job. Oder bei der Familienfrage, wo wollen wir jetzt Wurzeln schlagen? Egal welches Alter oder welcher Schulabschluss, dieses Gefühl von bloß jetzt nichts falsch entscheiden, das gehört wohl zum Erwachsensein dazu. Es ist ja auch wichtig, denn es geht schließlich um was. Allerdings, es kann auch lähmen. Ich habe in solchen Entscheidungsmomenten gemerkt, bevor es so weit kommt und ich gelähmt bin, haben mir oft ganz bestimmte Menschen gut getan. Sie haben eine Mischung aus Humor, Toleranz und Gottvertrauen ausgestrahlt. Ich denke etwa an einen Pfarrer, der vermittelt hat, ein erfülltes Leben ist nicht automatisch mit einem schnurgeraden Lebenslauf verbunden. Lächelnd hat er erklärt, Umwege erhöhen die Ortskenntnis. Das ist ganz im Sinn der Bibel. Dort werden schnurgerade Lebensläufe natürlich nicht verurteilt. Aber oft kommen Menschen an besonders wichtige Ziele, die vorher Umwege gemacht haben. Der frühere Christenhasser Saulus wird etwa zum einflussreichen Missionar Paulus. Und der Prophet Jonas bricht erst ans andere Ende der Welt auf, bevor er eine lebensrettende Mission in der Stadt Ninive erfüllt. Ich finde, das ist ein gutes Motto. Keine Angst vor Umwegen, sie erhöhen die Ortskenntnis.

In diesem Sinn drücke ich den Abiturientinnen, den Abiturienten und allen Schulabgängern noch einmal extra die Daumen. Für eine schöne, glückliche Zeit danach.

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5: Guten Abend, es ist ganz genau 19:30 und Vorsicht bitte auf der A66, nach wie vor Wiesbaden Richtung Frankfurt, zwischen Nordwestkreuz Frankfurt und Frankfurt-Ludwig-Landmann-Straße, da ist ein Fahrradfahrer auf der Fahrbahn. Die A661 Oberursel Richtung Egelsbach, zwischen Frankfurt-Niedereschbach und Frankfurt-Heddernheim, 2 Kilometer stockender Verkehr wegen eines defekten Pkw in der Auffahrt Heddernheim auf dem rechten Fahrstreifen. Und der Kreis Groß-Gerau in Rüsselsheim-Königstetten laufen in der Obergasse Löscharbeiten in einem landwirtschaftlichen Betrieb. Es kommt zu starker Rauchentwicklung. Anwohner werden deshalb auch gebeten, Fenster und Türen geschlossen zu halten, sowie Lüftung und Klimaanlagen abzuschalten.
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5: Hi zusammen, einen schönen Montagabend gleich CCR und das hier. Ach, mit U2 geht's rein in den Montagabend. With or without you.

0: Minions Clearwater Revival in HR1.
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0: Genau, heute Abend um 8 geht's wieder los mit Dave Jörg und sehr prominent heute Abend mit der Band OMD in der Show, ne?
2: Orchestral Maneuvers in the Dark, ganz genau. Unheimlich viele Hits hatten die in den 80ern und das war einer der ersten.

0: Enola Gay. Die Band, die geht bald auf Sommer-Open-Air-Tournee mit lauter Hits im Gepäck. Und wir sprechen schon mal vorher mit Sänger Andy McCluskey auch über die Anfänge von OMD. Er sagt, unser verrücktes Wochenend-Hobby mit schräger Musik ist versehentlich unser Beruf geworden.
1: Our crazy Saturday afternoon-Hobby accidentally became our job.
0: Und neben vielen anderen Sachen gibt's bei mir auch eine Maxi-Single aus Frankreich.

0: Gilles Paty und ihr Etienne. Kommt mit in die wilden 80er. Ich bin sowieso schon da.
1: Also, da freuen wir uns, Dave Jörg mit dem ARD Musikclub 80er. Heute Abend ab 20 Uhr geht's los.
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Und Boat on the River in HR1. Und das hier ist ein Song, der klingt so international, dass doch niemand drauf gekommen wäre, 87, dass das Ding aus Deutschland kommt. Und es kam aus Deutschland. Hier sind Domino.

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Die Trucks und Wild Thing in HR1, das war der Montag. Am Mikrofon war Jürgen Rasper. Ich wünsche einen schönen Abend. Wir hören uns morgen wieder. Bis dahin, tschüss.

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1: Um 20 Uhr mit Katja Irle. Gute Nachricht für die Beschäftigten im Rüsselsheimer Opel-Werk. Die nächste Generation des Opel Astra soll hier vom Band rollen. Das hat der Mutterkonzern Stellantis mitgeteilt. Der Betriebsrat begrüßt die Entscheidung. HR-Reporter Lars Hofmann.
2: Damit dürften die rund 1.350 Produktionsarbeitsplätze am Opel-Stammsitz in den kommenden Jahren gesichert sein. Außerdem sollen die Auszubildenden und Dualstudierenden, die bis in den Winter 2028/29 ihren Abschluss machen, übernommen werden. Ab wann genau der neue Astra gebaut wird, ist noch nicht bekannt.
1: Nach jahrelangen Vorbereitungen ist der geplante Bau eines deutsch-französischen Kampfjets gescheitert. Aus deutschen Regierungskreisen heißt es, Kanzler Merz und Frankreichs Präsident Macron seien sich einig, das Projekt zu beenden. Der Kampfjet sollte von den Unternehmen Dassault und Airbus gebaut werden. Zwischen beiden Firmen gab es aber Streit über die Aufgabenverteilung. Wenn Windräder in Hessen Strom erzeugen, dann sollen umliegende Gemeinden davon profitieren. Ein Gesetzentwurf des Wirtschaftsministeriums sieht vor, dass die Betreiber der Anlagen den Kommunen einen Anteil zahlen für jede produzierte Kilowattstunde. So solle die Akzeptanz von Windrädern in Hessen gestärkt werden. Ein großflächiger Stromausfall in Reutlingen in Baden-Württemberg ist vermutlich keine Panne. Landesinnenminister Hagel sagte am Abend, die Ermittler würden inzwischen davon ausgehen, dass das Feuer in einem Umspannwerk absichtlich gelegt wurde. Aus Tübingen, Sabrina Kier.
3: Außerdem sind Staatsschutz und Antiterrorabteilung in die Ermittlungen eingebunden. Neue Hinweise gibt es laut dpa auch zur Brandursache. Ermittler hätten Anzeichen für den Einsatz eines Brandbeschleunigers gefunden. Die Polizei zeigt nach Angaben Hagels verstärkte Präsenz in den betroffenen Gebieten. Parallel arbeiten Netze BW und Fairnetz weiter an der Wiederherstellung der Stromversorgung.
1: Nach dem Iran hat jetzt auch Israel ein vorläufiges Ende der neuen gegenseitigen Angriffe bestätigt. Israels Regierungschef Netanyahu sagte, aktuell sei das Feuer eingestellt. Falls es aber neue iranische Angriffe gebe, werde Israel mit aller Härte reagieren. Trotz Waffenruhe hatte der Iran gestern damit begonnen, Israel zu beschießen. Die Führung in Teheran sprach von Vergeltung für Angriffe Israels auf die Hisbollah-Miliz im Libanon. Das waren die Nachrichten. Das Wetter in der kommenden Nacht teils aufgelockert, teils bewölkt mit örtlichen Schauern. Es kühlt ab auf 15 bis 9 Grad. Morgen erste Wolken, gebietsweise Regen. Später oft freundlich und trocken, aber kühler bei maximal 21 Grad. Die weiteren Aussichten. Es bleibt wechselhaft, am Mittwoch 14 bis 19 Grad und am Donnerstag wird es maximal 21 Grad, am Freitag 22 Grad. Die Zeit gleich 20.03 Uhr.
4: Ah, die Musikclub 80er mit der Verkehrslage. Eine amtliche Gefahrenmitteilung für Rüsselsheim im Kreis Groß-Gerau. In Rüsselsheim-Königstetten, da brennt ein landwirtschaftlicher Betrieb. Es kommt zu starker Rauchentwicklung. Der Rauch kann gesundheitsschädlich sein. Mittlerweile ist der Brandgeruch auch im Stadtgebiet Hattersheim zu riechen. Bitte Fenster und Türen schließen und Lüftungen und Klimaanlagen abschalten. Und die Warnmeldung ist gerade frisch reingekommen. Vorsicht bitte auf der A49 Gießen Richtung Kassel zwischen Homberg-Ohm Nord und Stadtallendorf Süd. Da liegen Reifenteile. Das war's. Eine gute Fahrt. Kommt gut und sicher an.
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4: mit Dave Jörg. Herzlich willkommen. Die wunderbaren 80er haben ihre Türen wieder aufgemacht und jeder darf rein. Ein großes Highlight nachher in der Show.

0: ist OMD-Sänger Andy McCluskey. Darüber freue ich mich wirklich sehr. Ich spreche mit ihm über die anstehende Deutschland-Tour und schöne 80er-Geschichten der Band. Wir ehren die große Bonnie Tyler, die heute großen Geburtstag hat, aber leider noch sehr angeschlagen ist. Und wir reden auch mal über Milli Vanilli. Denn was viele gerade verwirrt, einer der Tänzer von damals, Fabrice Morvan, benutzt aktuell den Bandnamen. Aber der hat doch nie gesungen. Wie passt denn das alles zusammen? Und das ist noch lange nicht alles heute. Hallo zusammen.
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0: Baby, Guns N' Roses, jetzt immer wach für diese Warnmeldung. Vorsicht bitte auf der B45 Dieburg Richtung Hanau zwischen Hainburg, Obertshausen und Kleinauheimer Dreieck sind nach einem Unfall Menschen auf der Fahrbahn. Die rechte Spur und der Standstreifen sind blockiert.
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0: Sommerfeeling aus Italien mit Baltimora und Tarzan Boy. Schönen Montagabend und willkommen in den 80ern. Wir gucken mal eben schnell auf eine große 80er-Platte, die komplett ohne Gitarren ausgekommen ist.
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0: Wir sprechen über Upstairs at Eric's, das Debütalbum des britischen Duos Yazoo. Ein Keyboarder, der sich gerade frisch nach einer Platte von Depeche Mode hatte scheiden lassen, Vince Clarke, und eine damals komplett unbekannte Sängerin namens Alison Moyet. Und zusammen klingen die damals wirklich unschlagbar.

0: Die Mischung aus Synthesizer und Allisons bluesiger Stimme ist einfach der Knaller und hat damals Maßstäbe gesetzt. Warmer Gesang und kühle Elektronik zusammen, das macht einfach Gänsehaut. Ich hatte die Alison Moyet vor ein paar Jahren auf ihre Zeit bei Yazoo angesprochen in meinem letzten Interview mit ihr und sie denkt super, super gerne an diese Zeit zurück.
1: Oh, with a lot of love and gratitude, you know, it was like...
2: So viele Sachen waren ganz neu für mich. Deshalb denke ich mit Liebe und Dankbarkeit an die Yazoo-Zeit. Es war unschuldig. Es gab keinen Druck. Wir konnten einfach unser Ding machen, lange bevor eine Plattenfirma aus uns so monströse Geldmaschinen gemacht hat.
1: You were hooked with this idea that record companies had that you were a money-making beast. And
2: in der Band Yazoo haben Vince und ich unsere Songs geschrieben. Wir hatten sowas wie echte Freiheit. Deshalb singe ich die Songs von damals immer noch gerne. Ach, ich habe diese Zeit geliebt.
1: A real freedom in that. You know, I love that period and I'm really grateful for it and I really enjoy still doing some material from that time.
0: Deshalb singt sie im September bei ihrer nächsten Solotour in Deutschland vor allem und ausdrücklich auch hauptsächlich Yazoo-Songs. Wie großartig ist das denn? Wenn ihr euch für das Album Upstairs at Eric's weiter interessiert, gerne in den Meilensteine-Podcast reinhören. Auf ARD Sounds gibt's den. Und jetzt den Knaller-Hit auf der Platte Don't Go.
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0: Letter from a Heart. Steve Allen war das, ein Musiker aus Liverpool, der nur diesen einen Hit hatte.
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0: Kommt jetzt mit mir in die Fernsehwelt der 80s. Da geht's jetzt um eine Serientitelmelodie und ihr erkennt sie. Und ich behaupte, das kennen so viele von euch, dass es hier gleich auf allen Kanälen glüht. Wir spielen aus Spaß und der Freude und ich finde es einfach toll, dass ihr mitmacht und mitratet. Aber ein bisschen Ruhm ist natürlich auch drin, wenn ihr ganz am Ende im Radio landet und richtig liegt. Und einen 80er Musikwunsch erspielt ihr euch dann auch als Bonus. Also hingehört. Welche TV-Serie ist das hier?

0: Meldet euch auf der 06131 92 93 94 95 entweder über Messenger, Nachricht auf WhatsApp oder Signal oder direkt anrufen 06131 92 93 94 95. Lösungen durchsagen und damit bewerbt ihr euch fürs Spiel. Ich bin gespannt.
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0: Fräulein Menke und Hohe Berge und wir gucken auf die Straßen. AD Musikclub 80er mit der Verkehrslage. Vorsicht bitte auf der A60 Mainz Richtung Bingen. Zwischen Dreieck Mainz und Heidesheim steht ein kaputtes Auto auf der rechten Spur. Und im Bereich Rüsselsheim-Königstetten brennt ein landwirtschaftlicher Betrieb. Die Feuerwehr ist im Einsatz. Infolge des Brandes kommt es zu einer starken Rauchentwicklung. Der Rauch kann gesundheitsschädlich sein. Im Zusammenhang mit der Wetterlage kann da auch für eine Gefahr für Menschen nicht ausgeschlossen werden. Deshalb unbedingt Fenster und Türen schließen und Lüftungen und Klimaanlagen abstellen. Das war's. Kommt alle gut und sicher an.
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0: Mit Dave Jörg, schön, dass ihr wieder dabei seid. Viele von euch schreiben uns, dass Montagabend die 80er im Radio ganz, ganz fett im Kalender stehen. Darüber freuen wir uns sehr. So, und jetzt zählen wir eben mal musikalisch zwei Takte ein. Achtung. 1, 2, 3, 4. Mach ein bisschen Dampf mit AC/DC. Back in Black, 1980.
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0: Egal, was Stevie Nicks singt, immer zauberhaft. Hier Solo, Rooms on Fire. Und hier kommt die Lösung unseres TV-Melodierätsels.
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0: Und einen Mitspieler haben wir ausgelost. Guten Abend nach Gaudernheim. Hallo Knut Burkhardt, grüß dich.
3: Guten Abend.
0: So, ich spiele nochmal für alle die Titelmusik vor, die wir suchen. Und dann löst du auf. Momentchen, was ist das hier? Boah, das ist so markant. Es haben sich wirklich super viele Leute gemeldet. Deswegen, Knut, wie ist die Lösung?
3: Das ist das Theme, also das Thema für mich, die Titelmelodie von Tim Thaler.
0: Jawohl! Natürlich, Tim Thaler. Ja. Die Originalserie, die Weihnachten auf Silvester und Neujahr 79 auf 80 das erste Mal lief. Der Junge, der sein Lachen verkauft hat und jede Wette gewinnt. Und es haben natürlich ein paar kundige Leute geschrieben, Moment mal, das ist doch eine 70er-Serie. Knut, stimmt halb. Es ist auch eine 80er-Serie.
3: Genau, die lief 79 auf 80.
0: Und du hast ein bisschen später geguckt in den Wiederholungen, ne?
3: Ja, ich war damals noch nicht so alt. Ja. Ich war zwar schon auf der Welt, aber ja, mit anderthalb war das noch nicht so weit, ja.
0: Aber hat dich auch in der Wiederholung fasziniert, das Ding?
3: Ja, definitiv, ja. Ja, absolut.
0: Was ist das Markanteste, was du noch in Erinnerung hast aus der Serie?
3: Aus der allerersten Folge dieser Flugzeugabsturz.
0: Oh ja, das ist, wo der, ja. Papa, wo der Papa stirbt, ne?
3: Und dann, genau, wo der Papa stirbt und dann halt am Schluss diese letzte Wette, wo er dann wettet, dass er sein Lachen wieder kriegt.
0: Genau, und ich habe Horst Frank als Baron Le Foyeux, also als der Teufel, wenn man es rückwärts liest, heißt das Teufel, das ist so meine Lieblingsfigur, der war so, so böse und das hat mich echt beeindruckt. Und natürlich die tolle Musik von Christian Bruhn. Was kann ich dir heute Gutes tun, denn du hast ja dir einen 80er-Song erspielt.
3: Ja, von Opus, Life is Life.
0: Sehr schön. Danke dir, lieber Knut.
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0: Und so, Moment, habe ich den falschen Knopf erwischt. Danke dir, Knut, und hier kommt dein Wunsch. Life is Life von Opus. Grüße. Ja,
3: danke ebenso. Ciao.
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0: Duran Duran im ARD Musikclub 80er und wir schauen natürlich auch immer mal wieder, welche 80er Songideen ihr so habt mit euren Vorschlägen über die 06131 92 93 94 95 Messenger oder anrufen und mit bisschen Glück landet euer Wunsch dann hier im Radio. Jetzt für den Jan aus Baden-Württemberg, er sagt 80er, mega, da fällt mir Boytronic mit You ein und das spielen wir jetzt für dich, mein Lieber.
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0: Der ARD Musikclub 80er, der geht gleich weiter und ich habe sofort nach den Nachrichten ein deutsches Highlight. Der König von Deutschland von Rio Reiser. Absolut super und da freue ich mich schon drauf.
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2: Um 21 Uhr mit Katja Irle. Deutschland und Frankreich bauen keinen gemeinsamen Kampfjet. Das ARD-Hauptstadtstudio hat aus Regierungskreisen erfahren, dass das Projekt FCAS beendet wird. Aus Berlin, Oliver Neuroth.
3: Seit Jahren streiten die beteiligten Unternehmen, wer die Führung des Projekts übernehmen darf und wer welchen Anteil an der Entwicklungsarbeit bekommt. Vor allem der französische Luftfahrtkonzern Dassault forderte mehr Kompetenzen, Airbus war dagegen. Aus deutschen Regierungskreisen heißt es nun, Kanzler Merz und Präsident Macron seien zu der Einschätzung gelangt, dass die Unternehmen beim Bau des Flugzeuges nicht zusammenfänden. Diese Realität erkenne man an.
2: Gute Nachricht für die Beschäftigten im Opel-Werk in Rüsselsheim. Der Mutterkonzern Stellantis hat angekündigt, dass die nächste Generation des Opel Astra hier vom Band rollen soll. Damit dürften rund 1350 Arbeitsplätze in der Rüsselsheimer Produktion gesichert sein. Vor kurzem hatte Stellantis angekündigt, die Produktionskapazitäten in Europa um 800.000 zu reduzieren, wegen gesunkener Nachfrage. Wann genau der neue Astra gebaut wird, ist noch unklar. Der große Stromausfall in der Region Reutlingen in Baden-Württemberg ist nach Einschätzung des Bundesinnenministeriums wohl ein Brandanschlag gewesen. Minister Dobrindt sagte im ZDF.
4: Spuren wurden ermittelt. Jetzt geht es darum, dass man in alle Richtungen weiter ermittelt, um die Grundlage dieses Brandanschlags und die Täter entsprechend auch zu ermitteln.
2: In der letzten Nacht hatte es in einem Umspannwerk gebrannt. Dadurch war in Reutlingen großflächig der Strom ausgefallen. Zehntausende Menschen, Firmen und ein Krankenhaus waren betroffen. Der Strom ist immer noch nicht überall wiederhergestellt. Nach dem Iran hat jetzt auch Israel ein vorläufiges Ende der neuen gegenseitigen Angriffe bestätigt. Israels Regierungschef Netanyahu sagte, aktuell sei das Feuer eingestellt. Falls es aber neue iranische Angriffe gebe, werde Israel mit aller Härte reagieren. Trotz Waffenruhe hatte der Iran gestern damit begonnen, Israel zu beschießen. Die Führung in Teheran sprach von Vergeltung für Angriffe Israels auf die Hisbollah-Miliz im Libanon. Nach Hessen kommen immer weniger Flüchtlinge. Deswegen schließt das Land zwei Standorte der Erstaufnahmeeinrichtung, nämlich in Alsfeld Ende September und in Bad Arolsen Ende des Jahres. Integrationsministerin Hoffmann sagte, dass auch an anderen Standorten genutzte Leichtbauhallen wieder abgebaut würden. Das waren die Nachrichten. Das Wetter. In der kommenden Nacht teils aufgelockert, teils bewölkt mit örtlichen Schauern. Es kühlt ab auf 15 bis 9 Grad. Morgen erst Wolken und gebietsweise Regen. Später ist es oft freundlich und trocken, aber kühler, maximal 21 Grad. Die weiteren Aussichten, es bleibt wechselhaft. 14 bis 19 Grad am Mittwoch, am Donnerstag 21 Grad. Die Zeit 21.03 Uhr.
0: ARD Musikclub 80er mit der Verkehrslage. Eine Warnmeldung. Vorsicht auf der A60 Lüttich Richtung Wittlich zwischen Prüm und Bitburg. Da gibt es eine ungesicherte Unfallstelle. Dort regnet es momentan stark, also bitte unbedingt vorsichtig fahren. Die A555 Köln Richtung Bonn ist zwischen Wesseling und Bornheim nach einem Unfall gesperrt. Und weiterhin eine amtliche Gefahreninformation für Rüsselsheim im Kreis Groß-Gerau. In Rüsselsheim-Königstetten, da brennt ein landwirtschaftlicher Betrieb. Es kommt zu starker Rauchentwicklung. Der Rauch kann gesundheitsschädlich sein. Mittlerweile ist der Brandgeruch auch im Stadtgebiet Hattersheim zu riechen. Bitte unbedingt Fenster und Türen schließen und Lüftungen und Klimaanlagen abschalten. Ich wünsche allen eine gute Fahrt.
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0: Mit Dave Jörg, schön, dass ihr da seid. Das Beste, was euch montags abends passieren kann, die 80er. Und wir üben jetzt mal alle unseren Hofknicks. König Rio der Erste kommt, der König von Deutschland.
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0: Total Eclipse of the Heart. Mit dem Song unter der Regie von Megaproduzent Jim Steinman ist Bonnie Tylers ganz große 80er-Karriere losgegangen. Ganz kurz hier im AD Musikclub mal zwei Warnmeldungen. Vorsicht bitte auf der B313 Nürtingen Richtung Plochingen zwischen der A8 Köngen und Wendlingen Süd. Da steht ein kaputtes Auto auf dem Beschleunigungsstreifen hinter einer Kurve. Und Vorsicht bitte auf der A60 Rüsselsheim-Richtung zwischen Bischofsheim und Mainz-Spitzdreieck. Da liegt ein Metallteil auf der linken Spur. Hier im AD Musikclub 80er hat die Bonnie heute ihren Platz, denn natürlich ist unser aller Herzen voll mit ihr, denn sie wird 75, aber wie ihr sicher mitbekommen habt, sie ist ernsthaft krank. Katharina Heinius aus Musikclub-Team, es soll Bonnie Tyler besser gehen. Wie ist denn da der Stand?
1: Wir wissen noch nicht so viel. Was wir wissen ist, Bonnie Tyler liegt noch immer nach einer Not-OP am Darm im Krankenhaus in Portugal. Sie ist aber stabil. Die Ärzte sind zuversichtlich, dass sie sich erholen wird. Das schreibt ihr Team auf ihrer Webseite und bittet um Ruhe und um Privatsphäre für die Familie und darum, dass man online, in den sozialen Medien oder auch sonst wo den Spekulationen über Bonnie Tylers Gesundheitszustand keine Aufmerksamkeit schenken soll.
0: Das machen wir auch nicht. Wir spekulieren nicht. Wir wünschen alles Gute und gute Genesung. Und wir vertrauen natürlich darauf, dass die Ärzte in Portugal an der Algarve sich um sie bestens kümmern. Katharina, wenn ich an Bonnie Tyler denke, dann denke ich an ihre tolle, raue Stimme, die blonde, wilde Mähne und ihre dunklen, geschminkten Augen. Das ist ja bis heute ihr Markenzeichen.
1: So ist es. In den 80ern war sie damit die Königin der Powerballade. Und da kann man wirklich sagen, da hat sie aus der Not eine Tugend gemacht. Sie hatte Knoten auf den Stimmbändern, die sie hat operieren lassen müssen. Und deshalb hat sie so eine raue, harte, fast schon eckige Stimme bekommen. Sie selbst ist aufgewachsen mit 5 Geschwistern, 3 Schwestern und 2 Brüdern. Da war also ganz schön was los zu Hause. Die Liebe zum Singen, das hat sie in einem Interview mal erzählt, das hat sie von ihrer Mutter geerbt. Sie sagte, meine Mutter hatte jede Menge Schallplatten und bei der Hausarbeit sang sie bei geöffnetem Fenster aus voller Kehle. Die Leute blieben draußen stehen, um ihr zuzuhören. Sie war unglaublich.
0: Und Kathi, du hattest das große Glück, du hast mit Bonnie Tyler auch selbst schon gesungen. Wie war das denn?
1: Ja, sie hat gesungen und ich habe Gitarre dazu gespielt. Und genau so meine ich das auch. In der Regel orientiert sich der Sänger, die Sängerin an der Gitarre oder an dem Instrument, das sie oder ihn begleitet. Mit ihr war es so, sie hat mir alles vorgegeben. Also ich habe mich an ihr orientiert beim Spielen. Sie war der Boss in dem Moment. Sie hat beim Musikmachen mir in jeder Sekunde das Gefühl gegeben, sie sagt mir, wo es lang geht. Das war sehr energetisch, sie war super präsent, starke Frau.
0: Warum bin ich nicht überrascht? Danke, Kathi.
1: Gern.
0: Und zu Bonnies 75. legen wir noch einen Song oben drauf. Aus dem 2. Album, das sie mit Meatloafs genialem Produzenten Jim Steinman gemacht hat. Also die Platte Secret Dreams und Forbidden Fire. Da hören wir jetzt If You Were a Woman and I Was a Man. 1986 war das.
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0: Was Not Was und hier Walk the Dinosaur im ARD Musikclub 80er. Mach mir doch kein Knutschfleck, hat die Sängerin Ixi in der Neuen Deutschen Welle so lustig gesungen und viele haben sich darüber amüsiert und ist ja dann auch ein geflügeltes Wort geworden. So beim Knutschen mit dem Liebsten oder der Liebsten. Ausgerechnet bei den eigenen Töchtern, hat Ixi mir mal erzählt, hat das Lied keine vorbeugende Wirkung gehabt.
1: Ich habe drei Mädchen, drei Töchter. Und die erste, die große, was hat die gemacht? Und die zweite und die dritte, als die in die Pubertät kam, die kamen nach Hause aus der Schule mit so viel Knutschflecken. Also da hat es irgendwie nicht so geholfen.
0: Okay, ach Mensch, Ixi. Aber du hast uns auf ewig eine Freude gemacht mit dem Song.
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0: Der Knut schlägt von Ixi. Ich glaube, in meinem Leben hatte ich ein einziges Mal auch einen, aber das war mir auch wahnsinnig peinlich. So, wir gucken jetzt auf die Straßen. ARD Musikclub 80er und Vorsicht bitte auf der A60 Mainz Richtung Bingen zwischen Mainz-Lerchenberg und Mainz-Finden-Saarstraße. Da gibt es eine ungesicherte Unfallstelle. Und die A3 Köln Richtung Frankfurt zwischen Raststätte Heiligenroth West und Dietz. Da ist wegen Markierungsarbeiten nur die linke Spur frei. Deshalb aktuell 2 Kilometer Stau. Die A555 Köln Richtung Bonn ist zwischen Wesseling und Bornheim nach einem Unfall gesperrt. Und weiterhin die amtliche Gefahreninformation für Rüsselsheim im Kreis Groß-Gerau. In Rüsselsheim Königstetten brennt ein landwirtschaftlicher Betrieb. Es kommt zu starker Rauchentwicklung. Der Rauch kann gesundheitsschädlich sein. Mittlerweile ist der Brandgeruch auch zu riechen in Hattersheim in der Stadt. Bitte Fenster und Türen schließen und Lüftung und Klimaanlagen abschalten. Allen eine gute Fahrt.
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0: Mit Dave Jörg und ich freue mich jetzt auf einen Song der Band Aztec Camera, einer von unzähligen Riesentalenten aus der schottischen Stadt Glasgow. In den 80ern waren die ziemlich bekannt, aber leider heute nicht mehr so auf dem Schirm und im Ohr der Leute. Das ist schade. Deshalb kriegen sie hier ihren Platz mit dem Song Somewhere in My Heart.
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0: All the Love in the World von Dionne Warwick, ARD Musikclub 80er. Und es sollte ein großes Konzert werden zum 250. Geburtstag der USA, das Freedom 250 Festival. Aber nachdem 6 von ursprünglich 9 Acts abgesagt haben, streicht Donald Trump, der Präsident, die Jubiläumskonzerte in Washington D.C. D.C. jetzt ganz. Unter anderem sollten Milli Vanilli bei Trump auftreten. Fab Movan hat abgesagt, aber Moment mal, warum nennt er sich eigentlich noch so? Frank Habeck-Johansen aus dem ARD Musikclub-Team. Da war doch was, irgendwas mit nur Lippen bewegen.
1: Ja, und zwar einer der größten Popskandale überhaupt, ne? Fab Movan war ja die eine Hälfte von Milli Vanilli, dem Duo, das Ende der 80er riesige Hits hatte. Problem aber natürlich, die beiden haben die Songs eben gar nicht selber gesungen. Das flog 1990 auf, der Grammy wurde aberkannt und Milli Vanilli, ja, wurde weltweit eigentlich zum Synonym für Playback und Fake.
0: Und trotzdem tritt er heute noch unter dem Namen auf.
1: Genau, das Spannende ist, Fab Movan hat sich den Namen inzwischen praktisch zurückerobert. Er sagt heute offen, was damals passiert ist, hat ein Buch drüber geschrieben und tritt mittlerweile tatsächlich live mit eigener Stimme auf. Man sollte es nicht meinen. Die Geschichte wird inzwischen ja viel differenzierter gesehen als damals.
0: Und jetzt also die Absage bei diesem doch sehr Trump-nahen Event.
1: Ja, Movan sagt, er dachte zunächst, das sei einfach so ein nostalgisches Musikfestival. So. Als immer mehr Künstler aber abgesprungen sind und die politische Dimension da deutlich wurde, hat er sich zurückgezogen. Seine Begründung, er wolle Menschen mit Musik zusammenbringen und sich nicht in politische Debatten hineinziehen lassen.
0: Ja, kann man auch verstehen. Aber verrückt eigentlich, ausgerechnet der Mann von Milli Vanilli spricht heute von Authentizität.
1: Ja, das stimmt, aber vielleicht gerade deshalb. Ne? Kaum jemand weiß besser als Fab Movan, wie lange eben ein so eine Geschichte verfolgen kann, wenn andere bestimmen, welches Bild von dir in der Öffentlichkeit hängen bleibt.
0: Ja, und das war auch nicht immer so lustig. Gibt übrigens das Ganze auch als Spielfilm, diese Milli Vanilli-Geschichte, heißt Girl, You Know It's True, so wie der berühmteste Song des Projekts. Und jetzt auch bei uns, dank dir, Frank.

0: Doing, doing, doing. Ja, wichtig. Muss ich immer hören, das Ding. Eine Warnmeldung, Vorsicht bitte, auf der 81 Heilbronn Richtung Stuttgart zwischen Stuttgart-Feuerbach und Engelberg-Tunnel. Da sind Hunde auf der Fahrbahn.
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0: Die Rolling Stones, Mixed Emotions hier im ARD Musikclub 80er. Wir haben eben mal wieder einen eurer Songvorschläge rausgezogen. So ein paar spielen wir immer mal wieder im Laufe des Abends bis Mitternacht. Und jetzt hat der Jochen Glück.
1: Hallo 80er Team. Es müsste doch eigentlich auch was von der Little River Band aus den 80er geben. Ich habe da jetzt nicht wirklich nachrecherchiert, aber vielleicht findet ihr ja was, was nicht so oft im Radio kommt. Dankeschön, das war der Jochen aus Rothenburg ob der Tauber.
0: Es gibt tatsächlich ein paar wichtige Songs der Little River Band aus den 80ern, The Night Owls zum Beispiel. Der läuft aber eher regelmäßiger im Radio und Jochen hat sich ja explizit was gewünscht, was nicht so oft läuft. Deshalb hier die Little River Band aus den 80ern mit Take It Easy on Me.
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0: Rüsselsheim bauen will, hat bei vielen für Erleichterung gesorgt. Hessens Wirtschaftsminister Mansouri sprach von einem dringend benötigten Lichtblick nach vielen Hiobsbotschaften in den letzten Jahren. Rüsselsheims Oberbürgermeister Burkhardt sagte, diese lang ersehnte Entscheidung sichere Arbeitsplätze. Der Opel-Mutterkonzern Stellantis hatte heute angekündigt, dass die neue Version des Modells Astra künftig in Rüsselsheim gebaut werden soll. Damit dürften dort die Arbeitsplätze in der Produktion für die nächsten Jahre gesichert sein. Ein großflächiger Stromausfall in Reutlingen in Baden-Württemberg ist vermutlich keine Panne. Landesinnenminister Hagel sagte am Abend, die Ermittler würden inzwischen davon ausgehen, dass das Feuer in einem Umspannwerk absichtlich gelegt wurde. Aus Tübingen, Sabrina Kirr.
1: Außerdem sind Staatsschutz und Antiterrorabteilung in die Ermittlungen eingebunden. Neue Hinweise gibt es laut dpa auch zur Brandursache. Ermittler hätten Anzeichen für den Einsatz eines Brandbeschleunigers gefunden. Die Polizei zeigt nach Angaben Hagels verstärkte Präsenz in den betroffenen Gebieten. Parallel arbeiten Netze BW und Fairnetz weiter an der Wiederherstellung der Stromversorgung.
0: Nach jahrelangen Vorbereitungen ist der geplante Bau eines deutsch-französischen Kampfjets gescheitert. Aus deutschen Regierungskreisen heißt es, Kanzler Merz und Frankreichs Präsident Macron seien sich einig, das Projekt zu beenden. Der Kampfjet sollte von den Unternehmen Dassault und Airbus gebaut werden. Zwischen beiden Firmen gab es aber Streit über die Aufgabenverteilung. Wenn Windräder in Hessen Strom erzeugen, dann sollen umliegende Gemeinden davon profitieren. Ein Gesetzentwurf des Wirtschaftsministeriums sieht vor, dass die Betreiber der Anlagen den Kommunen einen Anteil zahlen für jede produzierte Kilowattstunde. So solle die Akzeptanz von Windrädern in Hessen gestärkt werden. Die deutsche Fußballnationalmannschaft ist in ihrem Quartier im US-Bundesstaat North Carolina angekommen. In der Stadt Winston-Salem startet das Team von Bundestrainer Julian Nagelsmann in die finale WM-Vorbereitung. Von dort an Katrin Rose.
2: Am Sonntag steht dann das erste Gruppenspiel an gegen Curaçao. Noch auf dem Rollfeld sprach der Bundestrainer vom so wichtigen Wohlfühlfaktor im Teamquartier, aber auch von der Vorfreude auf die anstehenden Trainingstage, auf konzentrierte Einheiten und eine präzise Vorbereitung auf den Start in die WM.
0: Und es waren die Nachrichten. Das Wetter. In der kommenden Nacht teils aufgelockert, teils bewölkt mit örtlichen Schauern. Es kühlt ab auf 15 bis 9 Grad. Morgen erst Wolken, gebietsweise Regen, später oft freundlich und trocken, maximal 21 Grad. Die weiteren Aussichten: Es bleibt wechselhaft, am Mittwoch 14 bis 19 Grad und am Donnerstag wird es maximal 21 Grad. Die Zeit, es wird gleich 22.03 Uhr.
3: AD Musikclub 80er mit der Verkehrslage. Die A3 Köln Richtung Frankfurt zwischen Montabaur und Dietz. Deswegen Markierungsarbeiten nur die linke Spur frei. 2 Kilometer Stau aktuell. Die A7 Hamburg Richtung Hannover ist zwischen Ramelsloh und Tieshope wegen Bergungsarbeiten gesperrt. Die A555 Köln Richtung Bonn ist zwischen Wesseling und Bornheim nach einem Unfall gesperrt. Dem Kreis Leer, die Jüberder Straße ist zwischen Sandkastenweg und Mühlenweg nach einem Unfall in beiden Richtungen gesperrt. Und eine amtliche Gefahreninfo weiterhin für Rüsselsheim im Kreis Groß-Gerau in Hessen. In Rüsselsheim, Königstetten brennt ein landwirtschaftlicher Betrieb. Es kommt zu starker Rauchentwicklung. Der Rauch kann gesundheitsschädlich sein. Mittlerweile ist der Brandgeruch auch im Stadtgebiet Hattersheim zu riechen. Bitte Fenster und Türen schließen und Lüftungen und Klimaanlagen abschalten. Allen eine gute Fahrt.
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3: mit Dave Jörg und hallo zusammen. Ein Willkommen in die echt große ARD Radiofamilie heute Abend. Und OMD, Orchestra Maneuvers in the Dark, sind bald auf Deutschland-Tour. Quer durch alle Regionen werden sie im August unterwegs sein. Und Sänger Andy McCluskey hatte Zeit für ein Interview und erzählt uns, was sie auf der Bühne alles vorhaben und teilt noch ein paar schöne Erinnerungen aus den wilden 80ern. In gut 10 Minuten geht's los. Schönen Abend zusammen. Und musikalisch starten wir jetzt mit Language of Love von Dan Fogelsberg.
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0: Eine Warnmeldung, Vorsicht bitte auf der A1 Osnabrück Richtung Bremen zwischen Wildeshausen Nord und Rastplatz Groß-Ippener. Da steht ein kaputtes Auto.
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0: Enola Gay, eine der ersten Hits von OMD. Und die sind natürlich eine der bekanntesten und beliebtesten britischen Bands, die in den 80ern durchgestartet sind. Und sie kommen im August wieder auf Deutschland-Tour zu ihrem Summer of Hits Open Air durchs Land. Und ich freue mich sehr, Andy McCluskey ist in der Show. Hey, Andy, willkommen im ARD Musikclub 80er.
1: Hi Dave, nice to be with you.
0: Andy, ich bin ja selbst OMD-Fan und für mich habt ihr so gefühlt, ja, 124 Hits oder sowas gehabt. Ich mache mir ein bisschen Gedanken, dass eure Konzerte 4 Stunden lang gehen.
1: Don't worry.
2: Keine Sorge, wir spielen gut 90 Minuten und wir hoffen, dass 17 Songs auch okay sind.
0: Es sind ja auch komplett Open-Air-Konzerte. Bremen, Hanau, Bonn, Stuttgart und Bochum sind unter anderem mit dabei. Mal uns mal ein Bild, was man da dann erlebt.
2: Ich bin voll froh, dass wir im August kommen, weil es dann früher dunkel ist und das Schaulicht besser wirkt. Wir haben eine komplette Band auf der Bühne. Viele Hits, die Leute trinken Bier und grillen, wird eine Party, Tanzschuhe anziehen und dann geht's los.
1: It's going to be a party, so people get their barbecue and their beer early, put their dancing shoes on and get ready.
0: Da gibt's ja dann Songs, die die Leute auf jeden Fall erwarten. Enola Gay, ne, zum Beispiel, haben wir schon gehört. Und Made of Orleans natürlich auch. Andere wie Forever Live and Die oder Dreaming. Aber wie pickt ihr den Rest raus bei so einem Songkatalog? Woher wisst ihr, was da genau passt?
2: Naja, wenn das draußen stattfindet, festivalmäßig, dann willst du einfach bei einer Party Spaß haben. Wir wissen, was da bei den Fans am besten ankommt. Das sind einfach die Hits. Damit sind die Leute groß geworden. Die waren im Radio. Also bei sowas jetzt gehen wir auf die Hits.
1: I think when we're doing something like this, we will be concentrating mostly on the hits this time.
0: Ich habe ja schon ein paar Mal Konzerte von euch gesehen und ihr habt immer einen unfassbaren Spaß auf der Bühne. Es sieht nie wie Routine aus. Wie macht ihr das denn?
2: Wir nehmen uns selbst nicht zu ernst, aber unsere Musik schon. Paul und ich kennen uns, seit wir 7 sind. Wir waren lange vor der Band schon Freunde.
1: Friendship before it was a band friendship.
0: Und ab 9. August gehen die Bandfreunde dann auf große Deutschlandtour. Wir reden mit Andy McCluskey von OMD gleich weiter, aber erst noch mal einen 80er-Hit von denen. 83 war Genetic Engineering 16 Wochen in den deutschen Charts und den holen wir jetzt mal wieder ins Radio.
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0: Genetic Engineering von OMD, Orchestral Maneuvers in the Dark, hier im ARD Musikclub 80er. Und wir haben offensichtlich einen Nerv getroffen, das melden sich viele. Der Andreas Grebelding aus Erftstadt hat geschrieben, ich habe 82 OMD in Düsseldorf gesehen. Diverse Besucher haben Pogo getanzt. Ich erinnere mich noch gut, wie meine Hosenbeine geflattert haben von dem unfassbaren Bass, schreibt der Andreas, der ein großer Fan ist. Und Andy McCluskey, der OMD-Sänger im Interview. Andy, ihr gehört wirklich zu den populärsten Synthpop-Bands in Großbritannien. Wie war das für euch, als ihr zusammen mit anderen Kollegen damals Popstars geworden seid? Hat's immer Spaß gemacht?
1: It was very strange because we did not create the band to be successful, famous, rich pop stars.
2: Das war echt schräg. Wir hatten die Band gar nicht auf Erfolg ausgelegt. Wir haben einfach Musik für uns gemacht. Wir mochten gar nicht viele andere Sachen damals.
1: So we were just wanting to do our thing, our new thing. And when we were very young, when we were 16.
2: In den 70ern als Teenies haben unsere Freunde Pink Floyd und Genesis gehört und die Eagles. Und was wir gemacht haben, das war keine Musik für die.
1: What is that you're doing? That's not music.
2: Und dann ist unser verrücktes Samstagnachmittag-Hobby plötzlich unser Beruf geworden. Oh, glücklicher Unfall. Und dann waren wir im Fernsehen in Top of the Pops und sowas. War echt merkwürdig. Was aber passiert ist, wir hatten so einen miesen Plattenvertrag unterschrieben, dass wir mit all den Hits und Platten nicht wirklich reich geworden sind in den 80ern.
1: We were never very rich back in the 80s.
0: Aber später habt ihr dann ja auch bessere Verträge gehabt und auch mehr verdient. Aber mit dem Charterfolg habt ihr euch doch manchmal kneifen müssen, denke ich mir, wenn das alles so ein bisschen ein glücklicher Unfall und Zufall war.
1: Oh, there were many pinch me moments. There were many.
2: Man musste uns öfter kneifen. Immer kurz bevor im TV-Studio das Rotlicht angegangen ist, haben Paul und ich uns ungläubig angeschaut. Wie zum Henker kommen wir hierhin?
1: How the hell did this happen? We felt like imposters.
2: Ja, wir haben uns wie Betrüger gefühlt. Wir sind doch keine Popstars, sondern nur zwei Jungs aus Liverpool, die komische Musik machen.
1: Trying to make weird music.
0: Andy, und ihr hattet mit OMD schon immer eine ganz besondere Beziehung zu den Fans in Deutschland. Hast du nach all den Jahren da irgendwie eine Erklärung dafür?
1: I honestly don't know. I get asked often, you know, why is
2: Ehrlich, ich habe keine Ahnung. Ich werde das oft gefragt, warum wir in Deutschland gut ankommen. Ich bin sehr froh darüber. Zwei unserer Lieblingsbands kommen aus Düsseldorf, nämlich Kraftwerk und die Elektronikband Neu.
1: Two bands from Düsseldorf, Kraftwerk and Neu. And I mean, I did learn German in school a long time ago.
2: Und ich kann aus der Schule ein bisschen Deutsch, habe ein bisschen Bühnendeutsch drauf. Aber am wichtigsten, einige unserer Hits haben keinen Refrain.
1: They don't have a chorus, they have a melody.
2: Sondern einfach eine Melodie. Die kann einfach jeder mitsingen.
1: Everybody can sing along with the melody.
0: Das ist bestimmt auch eine Erklärung, aber bestimmt nicht die einzige für den Erfolg bei uns von OMD. Andy McCluskey, der Sänger, in 20 Minuten noch eine kleine Runde mit ihm. Dann frage ich ihn nach einem 80er-Song, den er selbst

0: großartigen Pointer Sisters und wir gucken auf die Straße. ARD Musikclub 80er mit der Verkehrslage. Vorsicht bitte auf der A1 Osnabrück Richtung Bremen. Zwischen Wildeshausen Nord und Groß-Ippener steht ein kaputtes Auto. Vorsicht bitte auf der Landesstraße Heilbronn Richtung Löwenstein zwischen Heilbronn und Donnbronn. Da laufen Leute auf der Fahrbahn. Die A7 Hamburg Richtung Hannover ist zwischen Ramelsloh und Tieshope wegen Bergungsarbeiten gesperrt. Und die A555 Köln Richtung Bonn ist zwischen Wesseling und Bornheim immer noch nach einem Unfall dicht. Allen gute Fahrt, kommt vor allem gut und sicher heim.
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0: Mit Dave Jörg. Und geht's bei den Damen im Pop eigentlich noch mehr 80er als mit Kim Wilde? Nee, kaum. Also die hat die Dekade so definiert mit ein paar anderen ganz, ganz großen Frauen des Pop. Von ihr haue ich jetzt einen echten Knaller raus. The Second Time. Fetter Sound und geht echt gut ab.
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0: Adrian Gurewitz, der britische Sänger und Gitarrist mit Classic. ARD Musikclub 80er und ich spreche mit Andy McCluskey, dem Hauptsänger von OMD, jetzt nochmal. Wir haben schon viel gehört über die anstehende Deutschlandtour im August und über die 80er, in denen die Plattenfirma 7 ja mit einem Knebelvertrag ganz schön über den Tisch gezogen hat. Andy, aber jetzt an dich die ARD Musikclub-Frage, die wir allen unseren musikalischen Gästen stellen. Welchen 80er-Song von anderen Künstlern findest du gut und warum?
1: Sweet Dreams Are Made of This. Eurythmics, Sweet Dreams, such a great song.
2: Was für ein toller Song und eine Band mit so einem tollen Look. Annie Lennox, einfach eine großartige Stimme. Und ich liebe den Synth-Pop-Song.
0: Finde ich auch. Ich find Annie Lennox klasse. Ich habe mir mal tatsächlich ihr Elternhaus in Aberdeen von außen angeguckt, weil ich mal so einen Vibe kriegen wollte, wo sie herkommt.
1: Really? Wow.
0: Wirklich wahr. Tolle, tolle Frau und eine tolle Band.
1: Absolutely.
0: Aber das nur am Rande. Andy McCluskey von OMD im ARD Musikclub 80er. Vielen Dank für deine Zeit und vor allem alles Gute für die Tour in Deutschland im August.
1: Danke sehr, Dave. Auf Wiedersehen. Tschüss.
0: Tschüss. Bis dann. Und natürlich spielen wir auch Sweet Dreams für ihn jetzt.
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Die lange Fassung von Three Dreams von den Eurythmics. Gucken kurz mal auf die Straße. Vorsicht bitte auf der B68 Osnabrück Richtung Kloppenburg zwischen Wallenhorst Süd und Zentrum. Da ist eine ungesicherte Unfallstelle. Und Vorsicht bitte auf der A5 Basel Richtung Karlsruhe zwischen Lahr und Offenburg steht ein unbeleuchtetes Fahrzeug. Und wir springen jetzt mal nach Osnabrück.

0: Das ganz, ganz große Geschirr. Montserrat Caballé und Freddie Mercury. Barcelona. Muss man erst mal eine Sekunde wirken lassen. So, hier ist der ARD Musikclub 80er. Und auch der ein oder andere 80er Wunsch kommt von euch ins Programm. Und jetzt haben wir einen von Martin Lewis aus Karlsruhe. Er schreibt, die Talking Heads sollten nicht fehlen. Deshalb wünscht er sich Road to Nowhere. Toller Song, sagt er, tolles Video. Ja, stimmt, ich erinnere mich, Martin. Er grüßt seine Familie, nehme ich mal an, Nicole, Bente, Janis und die tolle Jule, vor allem die.
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0: Der ARD Musikclub 80er geht gleich weiter. Kommende halbe Stunde mit der Maxi-Version von Etienne von Gish Parti.
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2: Um 23 Uhr mit Katja Irle. Welche Chancen bieten moderne Modelle der künstlichen Intelligenz?

0: Kern des Problems ist der Streit zwischen den beteiligten Rüstungsunternehmen Airbus und Dassault. Der Chef des französischen Kampfjetbauers Dassault hatte monatelang die Chefrolle des Projekts für sich eingefordert. Die deutsche Militärsparte von Airbus beharrte auf einer gemeinsamen Kampfjet-Entwicklung auf Augenhöhe. Nach unzähligen Aufschüben und Schlichtungsversuchen zog Berlin jetzt die Reißleine.
1: Dass Opel die nächste Generation des Astra in Rüsselsheim bauen will, hat bei vielen für Erleichterung gesorgt. Hessens Wirtschaftsminister Mansouri sprach von einem dringend benötigten Lichtblick nach vielen Hiobsbotschaften in den letzten Jahren. Rüsselsheims Oberbürgermeister Burkhardt sagte, diese lang ersehnte Entscheidung sichere Arbeitsplätze. Der Opel-Mutterkonzern Stellantis hatte heute angekündigt, dass die neue Version des Modells Astra exklusiv in Rüsselsheim gebaut werden soll. Damit dürften dort die Arbeitsplätze in der Produktion für die nächsten Jahre gesichert sein. Hessische Gemeinden sollen künftig von den Windrädern in ihrer Umgebung finanziell profitieren. Einen entsprechenden Gesetzentwurf hat das Wirtschaftsministerium vorgestellt. HR-Reporterin Katinka Mumme.
2: Betreiber von Windkraftanlagen sollen dadurch Kommunen pro produzierte Kilowattstunde bezahlen. 30.000 bis 40.000 Euro pro Anlage. So viel Geld könnte durch das neue Gesetz jährlich in die Gemeindekasse fließen. Ziel des Gesetzes sei es, die Akzeptanz von Windrädern in Hessen zu stärken.
1: Die deutsche Fußballnationalmannschaft ist in ihrem Quartier im US-Bundesstaat North Carolina angekommen. Cheerleader empfingen das Team von Bundestrainer Julian Nagelsmann mit schwarz-rot-goldenen Pompons. Für Mitternacht unserer Zeit ist ein öffentliches Training angesetzt. Am Sonntag startet Deutschland in die WM gegen Curaçao. Das waren die Nachrichten. Das Wetter. In der Nacht teils aufgelockert, teils bewölkt, mit örtlichen Schauern 15 bis 9 Grad. Morgen erst Wolken und gebietsweise Regen, später oft freundlich und trocken, aber kühler, maximal 21 Grad. Und dann bleibt es wechselhaft am Mittwoch 14 bis 19 Grad und am Donnerstag bis 21. 23.03 Uhr.
3: AD Musikclub 80er mit der Verkehrslage. Vorsicht bitte auf der A5 Karlsruhe Richtung Frankfurt zwischen Karlsruhe Nord und Rastplatz Höfenschlag. Da liefen Reifenteile. Da liegen sie. Die A7 Hamburg Richtung Hannover ist zwischen Ramelsloh und Thieshope wegen Bergungsarbeiten gesperrt. Die A555 Köln Richtung Bonn ist zwischen Wesseling und Bornheim nach einem Unfall dicht. Und die A565 Bonn Richtung Meckenheim ist zwischen Bonn-Beuel und Auerberg in beiden Richtungen wegen Brückenschäden gesperrt. Eine gute Fahrt, kommt vor allem gut heim.
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3: Mit Dave Jörg, ich freue mich sehr. Vor allem darüber, dass wir noch eine Stunde gemeinsam haben und die großartige Musik dieses Jahrzehnts unenthemmt feiern. Also tut euch bloß keinen Zwang an. Und bei manchen Songs haben sich auch bestimmte Erinnerungen eingebrannt. Zum Beispiel bin ich 1987 im Südhessischen damals mit dem Fahrrad im Sommer unterwegs gewesen. Hatte verbotenerweise mal einen Walkman auf. Ja, sollte man nicht machen. Aber diesen Song von New Order auf den und pures Lebensgefühl damals von Sommerfahrtwind noch im Gesicht. Toll. Vergesse ich nie.
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0: Never Be the Same vom Christopher Cross. Und der hat so eine schöne, samtige Stimme. Ist immer toll, wenn man den hört.
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0: Längere und besondere Fassungen von großen 80er-Hits, die haben wir jede Woche für euch. Heute habe ich eine aus unserem Nachbarland Frankreich rausgesucht. In der zweiten Hälfte der 80er ist ja bei uns so eine Welle von französischen Hits gekommen. Voyage, Voyage oder Ella, Ella zum Beispiel, ihr wisst das noch. Aber auch die französische Rocksängerin Gage Paty war dabei mit Etienne. In Frankreich war der Song bzw. das Video dazu ein Skandal. In Etienne geht es ziemlich unverblümt um Schwein. Kram. Der Text ist schon nicht mehr doppeldeutig, der ist eindeutig, aber auf Französisch klingt es halt auch sehr schön. Im Video regelt sich die Gage Paty in frivolen Posen. Sie ist Tänzerin, die kann sich auch ganz schön verbiegen, aber die Zeiten sind in Frankreich in den 80ern auch politisch sehr konservativ gewesen und viele Leute haben sich halt aufgeregt. Ist so ein bisschen wie wenn Madonna damals einen rausgehauen hat. Würde heute kaum noch jemanden jucken. Deshalb egal, der Song Etienne ist super, sie singt klasse. Einer meiner Lieblingshits aus unserem Nachbarland. Oh la la, und hier ist die Version Long von Etienne. Die Maxi, die ist richtig gut.
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0: Und eine Warnmeldung, Vorsicht bitte auf der A38 Halle Richtung Göttingen zwischen Heidkopftunnel und Deiderode, da steht ein kaputtes Auto.
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0: Mandinka, so hat Sinead O'Connor in den 80ern geklungen. Und hier ist der ARD Musikclub 80er. Jetzt nochmal Platz für einen eurer Songvorschläge, die ihr mal wieder hören wollt. Und die Alexandra in der Schweiz hatte sich ins Studio gemeldet und ich habe sie zurückgerufen. Hallöchen, guten Abend.
1: Guten Abend.
0: Du hörst den ARD Musikclub 80er heute das erste Mal. Willkommen.
1: Das stimmt. Vielen Dank. Es macht mir Spaß. Es ist meine Jugend. Das ist wunderschön.
0: Das haben wir alle gemeinsam. Wir haben alle ganz tolle Erinnerungen an die Musik und an die Zeiten.
1: Ja, absolut.
0: Und du hast auch gleich einen Musikwunsch von den Scorpions mit reingeschickt. Welcher Song und was verbindest du damit?
1: Das ist Still Loving You aus dem Jahr 1984. Ich komme gebürtig aus Mainz.
0: Ach.
1: Und das war der Abschlusstanzkurs in der Tanzschule Sense im September 1984 und ich hatte da einen ganz großen Schwarm. Er war nicht direkt mein Tanzpartner, aber mit im gleichen Tanzkurs und wir stahlen uns dann raus. Der Abschlussball fand im Hotel statt am Rhein und dann gingen wir raus an den Rhein und da bekam ich dann meinen ersten Kuss und das war toll. Und hinterher schenkte er mir eine Musikkassette mit eben der ganzen Platte von den Scorpions und hatte bei dem Lied Still Loving You ein Kreuzchen gemacht.
0: Oh, das ist ja so süß und so romantisch.
1: Ja.
0: Ich höre aber so raus, Still Loving You, immer noch Liebe ist nicht, oder?
1: Nein, das war wirklich eine Schwärmerei. Es ist auch wirklich nie was geworden. Ich habe immer für ihn geschwärmt, aber wir sind nie ein Paar geworden. Da war ich 15 und das war einfach schön.
0: Dann lass uns diese Erinnerungen nochmal wiederbeleben mit Still Loving You von den Scorpions.
1: Würde mich sehr freuen. Danke.
0: Vielen, vielen Dank, dass du diese wunderschöne Geschichte mit uns geteilt hast.
1: Sehr gerne.
0: Wünsch dir was.
1: Schönen Abend.
0: Danke.
1: Tschüss.
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0: Das ist eine Powerballade von den Scorpions. Still loving you. ARD Musikclub. Wieso geht's hier nicht weiter? Das sollte eigentlich. Na, dann machen wir das mal trocken. Vorsicht bitte auf der B43 Querspange Kelsterbach Richtung Offenbach zwischen Ausfahrt A3 Kelsterbach und Frankfurt am Main Flughafen. Da ist eine Person auf der Fahrbahn. Vorsicht bitte auf der A5 Karlsruhe Richtung Frankfurt zwischen Karlsruhe Nord und Rastplatz Höfenschlag. Da liegen Reifenteile. Und Vorsicht bitte auf der A31 Leer Richtung Meppen zwischen Rehde und Dörpen. Da liegt ein Tier auf der Fahrbahn. Und Vorsicht bitte auf der A38 Halle Richtung Göttingen zwischen Heidkopftunnel und Deiderode steht ein kaputtes Auto. Die A7 Hamburg Richtung Hannover ist zwischen Rammelsloh und Tieshope wegen Bergungsarbeiten gesperrt und die A555 Köln Richtung Bonn ist zwischen Wesseling und Bornheim nach einem Unfall gesperrt. Die A555 noch Bonn Richtung Meckenheim ist zwischen Bonn-Beuel und Auerberg in beiden Richtungen wegen Brückenschäden gesperrt.
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0: Mit Dave Jörg und die letzte halbe Stunde 80er für heute eröffnen wir mit Alphaville. Das war die zweite Single, die nach Big in Japan rausgekommen ist. Und auch die wurde ein Riesenhit. Sounds like a Melody. Jetzt bei uns.
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0: Walking After Midnight von Fairground Attraction. Und dieser schöne Akustik-Sound ist das Markenzeichen der Band. Übrigens, seit 2 Jahren gibt es die wieder. Die haben sich neu formiert.
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0: Und es gibt Songs, die sind scheinbar in der Versenkung der Popindustrie verschwunden und nur ganz wenige Leute erinnern sich dann noch dran. Heute habe ich einen von Multitalent Mike Batt rausgeholt. Love Makes You Crazy aus dem Jahr 1983, geht so.

Und dieses Ding war die Hauptsingle aus seinem Album Zero Zero damals. Eine Platte, die er in Sydney in Australien aufgenommen hatte. Mike Baird hat damals Station da gemacht, weil er mit seiner Yacht um die Welt gereist ist. Und für das Album hat er einerseits

0: was using them. And I did have the Fairlight Company just literally down the road in Sydney where my boat was anchored. Fairlight lent me their prototype, and I enjoyed working with it. It was extraordinary new technology.
1: Und welcher Sound ihn da komplett weggehauen hat, wie er hier erzählt, der Mike Bert, war der ganz neue Fairlight CMI Synthesizer und Sampler, der erste Keyboard-Computer, der echte Geräusche aufnehmen konnte und die man dann mit einer Tastatur spielen konnte. Damals eine Revolution, und weil Mike Bert in Sydney vor Anker gelegen hatte, hat die Firma Fairlight um die Ecke ihm einfach den neuesten Prototypen von dieser Wunderkiste ausgeliehen. Und so ist dieser Sound damals auf dem Album Zero Zero dann auch gelandet. Und diese Single Love Makes You Crazy, die hören wir jetzt hier im ARD Musikclub 80er. Mike Bert.

0: dem Musikclub 80er mit zwei Warnmeldungen. Vorsicht bitte auf der A6 Heilbronn Richtung Nürnberg zwischen Crailsheim und Schnelldorf. Da steht ein kaputtes Auto. Und Vorsicht bitte auf der A81 Stuttgart Richtung Singen zwischen Geisingen und Engen. Da liegt ein Tier auf der Fahrbahn.
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Status Quo, auch in den 80ern nochmal ganz groß dabei. Ah, der Musikclub 80er und das war's schon fast von uns. Schön, dass ihr ganz oder eine ganze Weile dabei wart. Freut mich sehr. In einer Woche bin ich an derselben Stelle wieder am Start, wenn ihr Lust habt. Ein ganz besonderer Song jetzt von der DDR-Band Silly. 86, Bataillon d'Amour. Die Platte hat in Ostberlin damals der Westmusiker Mickey Mäuser mitproduziert. Es war echt eine Sensation, dass das möglich war. Ich bin Dave Jörg und wir hören uns bald.

0: Vom ARD Musikclub 80er geht's gleich in die Radionacht. Vorher kriegt ihr nochmal Rundum-Info aus der Welt und eurer Region. Gute Nacht.
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2: Um 0 Uhr mit Katja Irle. Welche Chancen bieten moderne Modelle der künstlichen Intelligenz und welche Risiken bergen sie? Damit soll sich in Deutschland künftig ein eigenes Sicherheitsinstitut befassen. Der Nationale Sicherheitsrat der Bundesregierung hat beschlossen, ein solches KI-Institut einzurichten. Es soll sich auch mit ähnlichen Behörden anderer Länder austauschen. In Deutschland hat sich bisher das Bundesamt für Sicherheit in der Informationstechnik um KI-Fragen gekümmert. Der große Stromausfall in der Region Reutlingen in Baden-Württemberg ist nach Einschätzung des Bundesinnenministeriums wohl ein Brandanschlag gewesen. Minister Dobrindt sagte im ZDF:
3: Spuren wurden ermittelt. Jetzt geht es darum, dass man in alle Richtungen weiter ermittelt, um die Grundlage dieses Brandanschlags und die Täter entsprechend auch zu ermitteln.
2: In der letzten Nacht hatte es in einem

0: das nächste Astra-Modell nur in Rüsselsheim zu bauen. Deutschland und Frankreich entwickeln kein Kampfflugzeug zusammen. Erste Meldungen dazu aus Kreisen der Bundesregierung hat Frankreich am Abend offiziell bestätigt. Aus Paris, Kai Rienecker.
1: Die deutsche Seite sei der Ansicht gewesen, dass es nicht möglich sei, die beteiligten Unternehmen noch weiter unter Druck zu setzen. Kern des Problems ist der Streit zwischen den beteiligten Rüstungsunternehmen Airbus und Dassault. Der Chef des französischen Kampfjetbauers Dassault hatte monatelang die Chefrolle des Projekts für sich eingefordert. Die deutsche Militärsparte von Airbus beharrte auf einer gemeinsamen Kampfjet-Entwicklung auf Augenhöhe. Nach unzähligen Aufschüben und Schlichtungsversuchen zog Berlin jetzt die Reißleine.
0: Erster Auftritt in Winston-Salem. Die deutsche Fußballnationalmannschaft absolviert jetzt ihr erstes öffentliches Training in ihrem WM-Quartier in den USA. Rund 3000 Zuschauer sind dabei. Die Tickets waren innerhalb von wenigen Minuten vergriffen. Am Sonntag startet das deutsche Team in die WM gegen die Karibikinsel Curaçao. Das waren die Nachrichten. Das Wetter. In der Nacht meist dicht bewölkt mit örtlichen Schauern. Es kühlt ab auf 15 bis 9 Grad. Am Tag erst Wolken, gebietsweise Regen, später freundlicher und meist trocken, aber kühler bis 21 Grad. Die weiteren Aussichten. Es bleibt wechselhaft, am Montag 14 bis 19 Grad und am Donnerstag bis maximal 21 Grad. Die Zeit, es wird gleich 0:03 Uhr.
2: Und hier ist der Verkehrsservice in der ARD-Hitnacht. Wir haben ja eine Gefahreninformation für Kreis Groß-Gerau in Rüsselsheim-Königstetten. Da laufen noch in der Obergasse Löscharbeiten in einem landwirtschaftlichen Betrieb. Es kommt zu starker Rauchentwicklung. Anwohner in Rüsselsheim-Königstetten und in Hattersheim werden gebeten, Fenster und Türen nach wie vor geschlossen zu halten, sowie die Lüftungen und Klimaanlagen abzuschalten. Die A4 Frankfurt Richtung Dresden ist zwischen Klauchau-Ost und Hohenstein-Ernsthal gesperrt. Im Baustellenbereich wegen Instandsetzungsarbeiten bis um 5 nachher. Die A7 Hamburg Richtung Hannover ist zwischen Rammelsloh und Tieshope wegen Bergungsarbeiten gesperrt. Und die A9 Leipzig Richtung Berlin ist zwischen Belitz und Belitz-Heilstätten gesperrt wegen Wartungsarbeiten. Auch bis nachher um 5. Die A45 Dortmund Richtung Hagen ist zwischen dem Westhofener Kreuz und Schwerte Ärgste wegen Brückenarbeiten gesperrt. A71 Schweinfurt-Sangerhausen ist zwischen Kölleda und Helterungen in beiden Richtungen wegen Wartungsarbeiten im Schmürgetunnel gesperrt bis 6 Uhr. Dann haben wir die A71 Richtung Schweinfurt. Zwischen Oberhof und Sulzelle-Mehlis im Tunnel Hochwald finden Wartungsarbeiten statt. Dort auch die Sperrung bis um 6. Die A100, der Berliner Stadtring, ist zwischen dem Dreieck Charlottenburg und Hohenzollern-Damm wegen Wartungsarbeiten in beiden Richtungen gesperrt. Die A111 Berlin-Oranienburg Tunnel Flughafen Tegel wegen Wartungsarbeiten gesperrt bis um 5. Und die A555 Köln Richtung Bonn ist zwischen Wesseling und Bornheim gesperrt nach einem Unfall. Die A565 Bonn-Meckenheim ist zwischen Bonn-Beuel und Auerberg in beiden Richtungen immer noch gesperrt wegen Brückenschäden. Das war's von uns. Passen Sie gut auf, bleiben Sie wach, kommen Sie gut und sicher an.
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2: Wir halten Sie ja auf jeden Fall wach. Wir halten Sie bei Laune. Einen guten Start in den Dienstag mit der ARD-Hitnacht und verdammt guter Musik. Beat It, Michael Jackson. Noch läuft ja der Michael-Film in den Kinos. Ich kann es Ihnen nur empfehlen, sich den Film anzugucken. Ein Musikfilm. Und gerade auch der Werdegang von Michael Jackson, das da zu sehen, das ist im Kino was ganz anderes als im normalen Fernsehen daheim. Beat It, Michael Jackson. Lieblingshits in der ARD-Hitnacht.

ard-mitnacht@mdr.de. Aus Tokio haben wir ganz, ganz liebe Grüße geschickt bekommen von Bülent. Er schreibt, vielen Dank für die guten Morgenmusik für mich hier in Tokio. Ich höre euch gerade zu und es ist kurz nach 7 am Morgen und ich schaue aus meinem Hotelzimmer raus, frühstücke. Es ist toll, immer so ein bisschen Heimat bei sich zu haben. Schön. Daran sehen wir wieder mal die ARD-Hitnacht. Das ist Radio International, ne? Ob Tokio, ob London, ob Griechenland, ob Buxtehude. 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Und das ist gut so.

Musik von Eric Clapton in der ARD-Hitnacht. Wir haben bereits Dienstag, der 9. Juni heute. Es ist kurz vor 12:30. Eine schöne Nacht Ihnen.

0: Eine Minute nach 12:30. Der Verkehrsservice in der ARD-Hitnacht. Zunächst erstmal Thoralf, der gerade auch unterwegs ist auf den Straßen, der hat uns die Info von der A13 durchgegeben. Die A13 ist immer noch in Fahrtrichtung Dresden zwischen Starkow und Freiwalde gesperrt. Dankeschön, Thoralf, und kommen Sie gut und sicher durch die Nacht. Dann haben wir eine Gefahreninformation für den Kreis Groß-Gerau in Rüsselsheim, Königstetten. Da laufen noch in der Obergasse nach wie vor Löscharbeiten in einem landwirtschaftlichen Betrieb. Dort starke Rauchentwicklung, daher werden die Anwohner in Rüsselsheim, Königstetten und in Hattersheim gebeten, Fenster und Türen geschlossen zu halten, sowie Lüftungen und Klimaanlagen abzuschalten. Dann haben wir die A4 Frankfurt Richtung Dresden zwischen Klaucher Ost und Hohenstein-Ernsthal gesperrt. Bis um 5. Die A7 Hamburg Richtung Hannover ist zwischen Rammelsloh und Thieshope gesperrt. Da laufen nach wie vor Bergungsarbeiten. Und die A9 Leipzig Richtung Berlin ist zwischen Beelitz und Beelitz-Heilstätten wegen Wartungsarbeiten bis ca. 5 Uhr gesperrt. Die A45 Dortmund Richtung Hagen ist zwischen dem Westhofener Kreuz und Schwerte-Ärgste gesperrt wegen Brückenarbeiten bis um 5. Und die A71 Schweinfurt-Sangerhausen ist zwischen Kolleda und Helterungen in beiden Richtungen wegen Wartungsarbeiten im Schmürgetunnel gesperrt. Bis um 6. Die A71 Richtung Schweinfurt ist zwischen Oberhof und Suhl-Zelle-Mehlis wegen Wartungsarbeiten im Hochwaldtunnel gesperrt. Bis um 6. Und die A100 Berliner Stadtring. Die Strecke ist zwischen dem Dreieck Charlottenburg und Hohenzollern-Damm wegen Wartungsarbeiten in beiden Richtungen gesperrt bis ca. 5 Uhr. A111 Berlin-Oranienburg, der Tunnel Flughafen Tegel, ist wegen Wartungsarbeiten bis ca. 5 Uhr in beiden Richtungen gesperrt. Und die A555 Köln Richtung Bonn ist zwischen Wesseling und Bornheim nach einem Unfall gesperrt. Letzte Meldung. Die A565 Bonn-Meckenheim ist zwischen Bonn-Beuel und Auerberg in beiden Richtungen wegen Brückenschäden gesperrt.
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ausschließlich schöne Lieder bei uns in der ARD-Hitnacht. Lieblingshits, das war Adele und es folgt Aha. Das ist ja auch ein absoluter Genuss für die Ohren. Yeah.

Monika hat sich mit einem ganz wichtigen Anliegen an uns gewandt. Sie schreibt in die ARD Hitnacht: Hallo, ich hätte eine Bitte an alle Autofahrer. Sie möchten doch bitte vorausschauender fahren und nicht so rasen. Wir haben nämlich am Wochenende einen verletzten Igel gemeldet. Dem wurde die halbe Schnauze abgefahren. Der arme Kerl hat sehr, sehr viel geblutet. Wir wissen gar nicht, ob er es geschafft hat, schreibt die Monika. Und Igel sind nachtaktiv, sind auf der Suche nach Futter und immer wieder unter die Räder von Autos geraten, die auf freien Strecken einfach zu schnell fahren, die da rasen. Vielen Dank im Voraus, liebe Grüße von Monika. Monika, bin ich total bei Ihnen. Gerade jetzt auch im Dunkeln, ne, wirklich sehr achtsam sein, nicht zu schnell fahren. Außerdem auch ein Aufruf an Fuchs, Hase, Reh und Igel. In eurem Interesse und in unserem. Bleibt ihr mal schon weg von den Straßen. Wir fahren rücksichtsvoll, ihr bleibt schön im Wald, niemandem passiert was.

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1: Um 1 Uhr mit Ronald Lessig. Der Élysée-Palast hat das Aus für einen gemeinsamen deutsch-französischen Kampfjet bestätigt. Der Grund sind laut Medienberichten Unstimmigkeiten zwischen den beteiligten Unternehmen Dassault und Airbus. Die Idee des 100 Milliarden Euro teuren Luftkampfsystems FCAS soll demnach trotzdem weiterverfolgt werden. Aus Berlin Oliver Neuroth.
2: Da ist die Rede vom Nervensystem, vom eigentlichen Kern von FCAS, an dem weiter geforscht werden soll. Wie das konkret aussieht, das dürfte Thema sein beim nächsten deutsch-französischen Ministerrat, der sich noch in diesem Monat zusammensetzen will. Aber klar ist, dass der Kampfjet nun nicht kommt, ist ein herber Rückschlag für die europäische Rüstungskooperation. FCAS sollte ja eigentlich zeigen, dass europäische Staaten hochkomplexe Waffensysteme gemeinsam entwickeln können, statt auf US-Technologie angewiesen zu sein.
1: Israels Ministerpräsident Netanyahu hat eine Feuerpause mit dem Iran bestätigt. Der gegenseitige Beschuss hatte in der vergangenen Nacht begonnen. Zuerst hatte der Iran bekannt gegeben, die Angriffe auf Israel einzustellen. Aus Tel Aviv Jan-Christoph Kitzler.
3: Beide Seiten behalten sich aber vor, die gegenseitigen Angriffe wieder hochzufahren. Netanyahu erklärte, Israel werde weiterhin auf jeden Angriff auf sein Staatsgebiet antworten. Aus dem Iran hieß es, Akte der Aggression durch Israel auch im Südlibanon würden so wörtlich harte Maßnahmen nach sich ziehen. Netanyahu erklärte, Israels Armee werde weiterhin im Südlibanon operieren. Dort wurden den Angaben zufolge rund 600.000 Menschen vertrieben, zahlreiche

0: Waffen. Eine Kommission der Vereinten Nationen hatte die Vorwürfe untersucht und Ende 2025 ihren Bericht vorgelegt, der bisher aber nicht veröffentlicht wurde. Bundesfinanzminister Klingbeil unterstützt den Vorschlag des Deutschen Gewerkschaftsbundes für verpflichtende Betriebsrenten. Auch das würde helfen, das Rentensystem zukunftsfähig zu machen, sagte der SPD-Chef in der ARD. Weiter müsse aber die gesetzliche Rente die Grundlage für alles sein, betonte Klingbeil. Zuvor hatte bereits der Chef des CDU-Arbeitnehmerflügels Radke den DGB-Vorstoß begrüßt. Noch in diesem Monat soll eine Rentenkommission Vorschläge vorlegen, auf deren Basis die Bundesregierung ihre Rentenpolitik neu ausrichten will. Das waren die Nachrichten. Das Wetter in Deutschland. Schauer oder Gewitter bei 17 bis 6 Grad. Tagsüber Regen, zum Teil länger anhaltend. 14 bis 22 Grad, am Mittwoch Schauer. Es ist 1.03 Uhr.
1: Der Verkehrsservice in der ARD-Hitnacht. Eine Gefahreninformation nach wie vor für Kreis Groß-Gerau in Rüsselsheim-Königstetten. Da laufen noch in der Obergasse Löscharbeiten in einem landwirtschaftlichen Betrieb und da kommt es zu starken Rauchentwicklungen. Die Anwohner in Rüsselsheim-Königstetten und in Hattersheim, die werden gebeten, Fenster und Türen geschlossen zu halten, sowie Lüftungen und Klimaanlagen abzuschalten. A4, Frankfurt Richtung Dresden, die Strecke ist zwischen Klaurau-Ost und Hohenstein-Ernsthal gesperrt. Wegen Instandsetzungsarbeiten im Baustellenbereich und die Sperrung geht bis heute früh um 5. A7, Hamburg Richtung Hannover. Die Strecke ist zwischen Rammelsloh und Teeshope wegen Bergungsarbeiten gesperrt. Und die A9, Leipzig Richtung Berlin, ist zwischen Belitz und Belitz-Heilstätten wegen Wartungsarbeiten bis ca. um 5 gesperrt. Die A45, Dortmund Richtung Hagen, ist zwischen dem Westhofener Kreuz und Schwerte-Ärgste gesperrt wegen Brückenarbeiten bis um 5. A71, Schweinfurt-Sangerhausen, ist zwischen Kolleda und Heldrungen in beiden Richtungen wegen Wartungsarbeiten im Schmücketunnel gesperrt bis um 6. Und die A71 Richtung Schweinfurt ist zwischen Oberhof und Suhl-Zellermelis wegen Wartungsarbeiten im Tunnel Hochwald gesperrt. Die A100, Berliner Stadtring. Die Strecke ist zwischen dem Dreieck Charlottenburg und Hohenzollern-Damm wegen Wartungsarbeiten bis ca. 5 Uhr gesperrt. Und die A111, Berlin-Oranienburg. Tunnel Flughafen Tegel ist wegen Wartungsarbeiten in beiden Richtungen gesperrt bis um 5. Die A555 Köln Richtung Bonn ist zwischen Wesseling und Bornheim gesperrt. Da gab es einen Unfall. Und die A565 Bonn-Meckenheim ist zwischen Bonn-Beuel und Auerberg in beiden Richtungen wegen Brückenschäden gesperrt. Bleiben Sie schon wach, seien Sie achtsam, kommen Sie gut und sicher an.
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1: Mit Romy Anders. Eine schöne Nacht Ihnen.

ARD-Mitternacht@mdr.de. Stefan aus Duisburg schreibt zum Thema Rücksicht nehmen. Ey, das sollte doch eigentlich total normal sein. Aber bei manchen, so schreibt er, ist es eben nicht der Fall. Mich macht das auch traurig und sauer, wenn ich so viel achtlos weggeworfenen Müll in der schönen Natur sehe. Einfach mal an Regeln halten, schreibt Stefan. Dann ist das Leben für alle schöner und einfacher. Liebe Grüße aus Duisburg. Absolut, Stefan. Und ich sehe das ja auch so, wenn man Gutes um sich herum haben will, dann sollte man selbst auch gut sein und Gutes tun. Eine gute Nacht mit der ARD-Hitnacht.

So cool, Destiny, Jennifer Wash, Dienstag heute, der 9. Juni. Willkommen in der ARD-Hitnacht mit Musik von Smokey. Bis gleich ab 2.

1.31 Uhr, kurz nach halb zwei. Guten Abend, eine gute Nacht. Hier ist der Verkehrsservice in der ARD-Hitnacht. Nach wie vor mit der Gefahreninformation für Kreis Groß-Gerau, in Rüsselsheim, Königsstetten. Da laufen in der Obergasse Löscharbeiten in einem landwirtschaftlichen Betrieb. Starke Rauchentwicklung dort. Daher werden die Anwohner in Rüsselsheim, Königsstetten und in Hattersheim gebeten, Fenster und Türen nach wie vor geschlossen zu halten. Lüftungen und Klimaanlagen sind abzuschalten. Die A4 Frankfurt Richtung Dresden ist zwischen Knauchau Ost und Hohenstein-Ernsthal gesperrt.

0: bis um 5 wegen Instandsetzungsarbeiten im Baustellenbereich. Die A7 Hamburg Richtung Hannover ist zwischen Rammelsloh und Tieshope gesperrt wegen Bergungsarbeiten. A9 Leipzig Richtung Berlin. Die Strecke ist zwischen Belitz und Belitz-Hallstätten wegen Wartungsarbeiten gesperrt bis um 5. A45 Dortmund Richtung Hagen ist zwischen dem Westhofener Kreuz und Schwerte-Ärgste wegen Brückenarbeiten gesperrt bis um 5 auch. Die A71 Schweinfurt-Sangerhausen ist zwischen Kolleda und Heltrungen in beiden Richtungen wegen Wartungsarbeiten im Schmürketunnel gesperrt. Und die A71 Richtung Schweinfurt ist zwischen Oberhof und Sulzener Mehlis im Tunnel Hochwald wegen Wartungsarbeiten gesperrt bis um 6 nachher. Und dann haben wir noch die A100, der Berliner Stadtring ist zwischen dem Dreieck Charlottenburg und Hohenzollern Damm wegen Wartungsarbeiten gesperrt. Beide Richtungen, klar, bis ca. um 5. Und die A111, Berlin-Oranienburg, Tunnelflughafen Tegel, ist wegen Wartungsarbeiten gesperrt bis ca. 5 Uhr. Die A555, Köln Richtung Bonn, ist zwischen Wesseling und Bornheim gesperrt, da gab es einen Unfall. Und die A565, Bonn-Meckenheim, ist zwischen Bonn-Beuel und Auerberg in beiden Richtungen wegen Brückenschäden gesperrt. So, das war's von unserer Seite. Bleiben Sie wach, kommen Sie gut und sicher an.
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Musik von Robbie Williams in der ARD-Hitnacht. Wir sind gerade inmitten sportlicher Tatsachen. Ne? Erst Tennis, das war ja die Nachricht der letzten Tage. Großes Kino, Alexander Zverev gewinnt die French Open. Das war genial, dass man Deutscher wieder geschafft hat. Das letzte Mal in den 90ern, Boris Becker. Dann haben wir demnächst natürlich Fußball-WM. Ganz, ganz großes Kino. Man sieht auch immer mehr Leute, die schon im Deutschland-Trikot rumlaufen. Geschmückte Autos, Deutschland fahren draußen, alles cool. Und wir haben in dieser Nacht das Spiel 3 des NBA-Finales, Basketball in den USA. Ich habe ja gar keine Ahnung von Basketball, aber der Hannes dagegen schon, ist bei uns im Technikteam und hat mir das gerade erzählt. Das Spiel 3 des NBA-Finales. Wie ist denn das bei Ihnen? Gucken Sie lieber Sport oder machen Sie lieber Sport? ARD-Hitnacht@mdr.de. Seien wir jetzt mal sportlich und wenn wir einfach nur drüber reden, macht ja auch schon Spaß.

Summer of 69. Wie ist es denn? Lieber Sport machen oder Sport gucken? Die ARD Hitnacht hier. Das haben wir Sie gefragt. Bei der Fußball-WM sind ja auf jeden Fall viele dabei. Und auch der Hannes bei uns im Team, der sagt, ich guck lieber. Sieht man mir auch an. Ansonsten wäre Hannes wahrscheinlich auch kein Techniker geworden. Nein, das war ein Witz. Liebe andere Techniker, ihr seid ja eh die tollsten Männer. Das wisst ihr schon. Außerdem schmeckt manchen die Bratwurst so gut, dass es immer noch eine zweite und auch eine dritte hinterher geben kann. Ne? Macht jeder so, wie er will. Ich muss sagen, ich mache beides gerne. Ich mag Sport machen. Ich war Kurstrainerin, Step Aerobic, Bauchbeine, Po. Das waren so meine Favoriten. Und da ging auch ordentlich die Post ab in meinen Kursen. Aber ich gucke eben auch gern, wenn Deutschland spielt. Und da ist es völlig egal, ob es Fußball ist, Handball ist oder Mensch, ärgere dich nicht. Hauptsache Deutschland gewinnt. Ja, My Love is Your Love. Musik von Whitney Houston. Lieblingshits in der ARD.

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1: Um 2 Uhr mit Ronald Lessig. Das gemeinsame Kampfjet-Projekt von Deutschland und Frankreich ist gescheitert. Der Élysée-Palast bestätigte Berichte, wonach die Pläne gestoppt wurden. Aus Paris Kai Rienecker.
2: Kern des Problems ist der Streit zwischen den beteiligten Rüstungsunternehmen Airbus und Dassault. Der Chef des französischen Kampfjetbauers Dassault hatte monatelang die Chefrolle des Projekts für sich eingefordert. Die deutsche Militärsparte von Airbus beharrte auf einer gemeinsamen Kampfjet-Entwicklung auf Augenhöhe. Nach unzähligen Aufschüben und Schlichtungsversuchen zog Berlin jetzt die Reißleine. Aus der Bundesregierung heißt es, Kern des Future Combat Air Systems, kurz FCAS, sei sowieso die Kommunikationstechnik und die werde als europäisches System weitergeführt.
1: Der Iran und Israel haben die gegenseitigen Angriffe offiziell wieder eingestellt. Beide Seiten erklärten, sich wieder an die Anfang April vereinbarte Waffenruhe zu halten, drohten aber zugleich mit neuen Schlägen, sollte die jeweils andere Seite erneut angreifen. Korrespondentin Katharina Willinger erläutert aus Istanbul, was der Iran mit seinen Angriffen gestern auf Ziele in Israel bezweckt haben könnte.
3: Zum einen ging es dem Regime um die israelischen Angriffe auf dem Libanon. Da hatte man bereits mehrmals gedroht, dass wenn die nicht aufhören würden, dann würde man Israel direkt angreifen. So ist es dann eben geschehen. Und ich denke gleichzeitig, und das ist besonders wichtig, hat man mit dem heutigen Tag auch nochmal den US-Präsidenten ausgetestet auf relativ clevere Art und Weise. US-Präsident Trump will diesen Krieg eigentlich gar nicht mehr. Und damit hat Teheran natürlich ganz clever jetzt auch die eigene Verhandlungsposition nochmal gestärkt.
1: Der Chefankläger des Internationalen Strafgerichtshofes Khan ist mit sofortiger Wirkung von seinem Dienst suspendiert worden. Eine endgültige Entscheidung über eine mögliche Amtsenthebung sollen die Vertragsstaaten auf einer Sondersitzung treffen, teilte das Präsidium in Den Haag mit. 2024 hatte eine enge Mitarbeit